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1: Zum Teil startet dieser Donnerstag neblig. Bei uns in Bayern ein paar Wolken sind unterwegs. Heute gibt es den ganzen Tag einen Mix aus Quellwolken und Sonne. Im Südosten sind ein paar Regenwolken mit dabei. In Franken ist es zum Teil recht windig. Die Höchstwerte schaffen wir es heute auf 17 bis 23 Grad am Nachmittag.
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1: Es ist 2 Uhr. Ich bin Christian Lang. In den USA haben sowohl der Senat als auch das Repräsentantenhaus für ein neues Sanktionsgesetz gegen Russland gestimmt. Damit sollen russische Politiker und Unternehmer härter getroffen und vor allem die Öl- und Gasexporte eingeschränkt werden. Damit finanziert Russland seinen Angriffskrieg gegen die Ukraine. Im Repräsentantenhaus bekam das Gesetz eine breite Mehrheit von 262 zu 159 Stimmen. Jetzt geht es zur Unterschrift an US-Präsident Trump, der bereits seine Zustimmung signalisiert hat. 4 Tage vor der Landtagswahl in Mecklenburg-Vorpommern haben sich SPD-Ministerpräsidentin Schwesig und ihr Herausforderer von der AfD, Holm, ein TV-Duell geliefert. Vor allem Schwesig, die in den letzten Umfragen mit ihrer SPD aufgeholt hatte, war im Angriffsmodus. Schwesig beklagte beim Thema Migration, dass die AfD Hass und Hetze verbreitet. Die Bundesregierung will härter gegen Sozialleistungsmissbrauch vorgehen. Ein 10-Punkte-Plan soll noch bis Ende des Jahres umgesetzt werden. Ziel ist es unter anderem, Anreize zu verringern, nur wegen Sozialleistungen nach Deutschland zu kommen. Außerdem soll künftig die Grundsicherung gestrichen werden können, wenn jemand per Haftbefehl gesucht wird. Der neue Landtag von Sachsen-Anhalt kommt am 6. Oktober zu seiner ersten Sitzung zusammen. Bei der Wahl am 6. September wurde die AfD klar stärkste Kraft. Sie stellt 39 der 83 Abgeordneten, verpasste aber die absolute Mehrheit. AfD und BSW loten momentan aus, wie sie bei bestimmten Themen punktuell zusammenarbeiten könnten. Eine formale Koalition schließt das BSW aber aus. Die Ära von Jürgen Klopp geht jetzt so richtig los. In genau einer Woche feiert Klopp seine Premiere als Bundestrainer beim Spiel gegen die Niederlande. Heute Vormittag um 10 stellt er den Kader für seine ersten 4 Spiele vor. Thomas Bremser berichtet.
2: Wem schenkt Jürgen Klopp sein Vertrauen für den Neustart? Über 50 Spieler haben sein Interesse geweckt, rund 30 von ihnen will er für die ersten Spiele einladen. Deutlich mehr, als der Fußballverband zulässt. Deshalb müssen einige wohl vereinzelt von der Tribüne aus zuschauen. Der neue Bundestrainer möchte möglichst viele Spieler kennenlernen. Joshua Kimmich dürfte Kapitän bleiben. Im Tor wird wohl wieder Marc-André Ter Stegen stehen, der lange verletzt war. Spannend ist auch, welche jungen Spieler unter Klopp ihr Debüt feiern werden.
1: Es ist jetzt 2:15.
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1: Die A8 Richtung Salzburg zwischen Bad Reichenhall und der Grenze Bad Reichenhall stehen 2 kaputte Schwertransporter. Und A8 Richtung München zwischen Eichelberg und Mühlhausen findet eine Unfallaufnahme statt.
0: 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Es ist 2:15. 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

0: Das Wetter für München und die ganze Region.
1: Zum Teil startet dieser Donnerstag neblig. Bei uns in Bayern ein paar Wolken sind unterwegs. Heute gibt es den ganzen Tag einen Mix aus Quellwolken und Sonne. Im Südosten sind ein paar Regenwolken mit dabei. In Franken ist es zum Teil recht windig. Die Höchstwerte schaffen wir es heute auf 17 bis 23 Grad am Nachmittag.
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0: Ich bin Christian Lang. In den USA haben sowohl der Senat als auch das Repräsentantenhaus für ein neues Sanktionsgesetz gegen Russland gestimmt. Damit sollen russische Politiker und Unternehmer härter getroffen und vor allem die Öl- und Gasexporte eingeschränkt werden. Damit finanziert Russland seinen Angriffskrieg gegen die Ukraine. Im Repräsentantenhaus bekam das Gesetz eine breite Mehrheit von 262 zu 159 Stimmen. Jetzt geht es zur Unterschrift an US-Präsident Trump, der bereits seine Zustimmung signalisiert hat. 4 Tage vor der Landtagswahl in Mecklenburg-Vorpommern haben sich SPD-Ministerpräsidentin Schwesig und ihr Herausforderer von der AfD, Holm, ein TV-Duell geliefert. Vor allem Schwesig, die in den letzten Umfragen mit ihrer SPD aufgeholt hatte, war im Angriffsmodus. Schwesig beklagte beim Thema Migration, dass die AfD Hass und Hetze verbreitet.
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0: Wetter für München und die ganze Region.
1: Zum Teil startet dieser Donnerstag neblig. Bei uns in Bayern ein paar Wolken sind unterwegs. Heute gibt es den ganzen Tag einen Mix aus Quellwolken und Sonne. Im Südosten sind ein paar Regenwolken mit dabei. In Franken ist es zum Teil recht windig. Die Höchstwerte schaffen es heute auf 17 bis 23 Grad am Nachmittag.
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1: Es ist 3 Uhr. Ich bin Christian Lang. In den USA hat nach dem Senat auch das Repräsentantenhaus für ein Sanktionsgesetz gestimmt, um Russland wegen des Ukraine-Kriegs stärker unter Druck zu setzen. Neben direkten Strafmaßnahmen gegen russische Politiker und Firmen soll das Gesetz die russischen Öl- und Gasexporte stärker eindämmen. Tina Eck berichtet.
2: Präsident Trump muss nur noch unterschreiben und dass er das tun will, hat er schon angekündigt. Mit dem Gesetz kann er die 5 größten Käufer von russischem Öl und Gas mit Sanktionen belegen und auch jene Länder bestrafen, die Russland dabei helfen, Energiesanktionen zu umgehen. Vor allem China und Indien beziehen viel russisches Erdöl und diese Maßnahme könnte nun die Handelsbeziehungen weiter strapazieren. Der Kongress aber setzt mit dem Gesetz Kreml-Chef Putin unter Druck und auch Trump auf Putin einzuwirken, den Krieg zu beenden.
1: Soziale Netzwerke sollen für Kinder unter 13 Jahren in der EU künftig tabu sein. Das wünscht sich EU-Kommissionspräsidentin von der Leyen. Am Donnerstag will sie in Straßburg den formellen Vorschlag der EU-Kommission vorstellen. Bevor ein Mindestalter wirklich kommt, müssen aber noch das EU-Parlament und die Mitgliedstaaten zustimmen. Das kann Monate oder sogar Jahre dauern. Im tschechischen Atomkraftwerk Temelin, 60 Kilometer von der deutschen Grenze entfernt, hat es eine Panne gegeben. Der Reaktorblock 2 wurde außerplanmäßig heruntergefahren und vom Netz getrennt. Der Grund eine Fehlfunktion im Steuersystem. Techniker haben ein Bauteil ausgetauscht, weitere Kontrollen laufen noch. Der Betreiber rechnet damit, dass der Reaktor heute wieder ans Netz gehen wird. Aus dem Lech hat man jetzt zwischen Lechbruck und Steingarten ein Auto gezogen, das vor Jahrzehnten versenkt worden ist. Das rote Auto mit Kennzeichen ist aus dem Landkreis Ostallgäu und ist stark verwittert. Die AU-Plakette ist im August 1990 abgelaufen. Die Polizei geht von einem Diebstahl zwischen 1988 und 1990 aus und sucht jetzt nach Zeugen, die sich an einen ähnlichen Vorfall erinnern. Eine Strafe droht keinem mehr, da die Taten verjährt sind. Zum Fußball. Trotz schwacher Chancenverwertung ist Bayer Leverkusen mit einem Heimsieg in der Euroleague gestartet. Beim ersten internationalen Auftritt unter ihrem neuen Trainer Martinez setzte sich die Werkself mit 2:0 gegen den slowenischen Fußballmeister NK Celje durch. Am 15. Oktober geht's für Leverkusen in der Euroleague weiter. Dann muss man gegen Lech Posen ran. Es ist jetzt 3:15.
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1: Da sind wir schnell durch, die Straßen sind momentan überall frei.
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In den 70ern bewarb er sich als Drummer bei Genesis. Er bekam den Job und wurde auch noch ihr Sänger. Und in den 80ern startete er Solo durch. Laut Rolling Stone Magazin einer der 100 größten Schlagzeuger aller Zeiten. Mit mehr als 30 Hits in der deutschen Hitparade. Phil Collins, jetzt auf Arabella München. 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

0: Wetter für München und die ganze Region.
1: Zum Teil startet dieser Donnerstag neblig. Bei uns in Bayern ein paar Wolken sind unterwegs. Heute gibt es den ganzen Tag einen Mix aus Quellwolken und Sonne. Im Südosten sind ein paar Regenwolken mit dabei. In Franken ist es zum Teil recht windig. Die Höchstwerte schaffen wir es heute auf 17 bis 23 Grad am Nachmittag.
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1: Ich bin Christian Lang. In den USA hat nach dem Senat auch das Repräsentantenhaus für ein Sanktionsgesetz gestimmt, um Russland wegen des Ukraine-Kriegs stärker unter Druck zu setzen. Neben direkten Strafmaßnahmen gegen russische Politiker und Firmen soll das Gesetz die russischen Öl- und Gasexporte stärker eindämmen. Tina Eck berichtet.
2: Präsident Trump muss nur noch unterschreiben und dass er das tun will, hat er schon angekündigt. Mit dem Gesetz kann er die 5 größten Käufer von russischem Öl und Gas mit Sanktionen belegen und auch jene Länder bestrafen, die Russland dabei helfen, Energiesanktionen zu umgehen. Vor allem China und Indien beziehen viel russisches Erdöl und diese Maßnahme könnte nun die Handelsbeziehungen weiter strapazieren. Der Kongress aber setzt mit dem Gesetz Kreml-Chef Putin unter Druck und auch Trump auf Putin einzuwirken, den Krieg zu beenden.
1: Aus dem Lech hat man jetzt zwischen Lechbruck und Steingaden ein Auto gezogen, das vor Jahrzehnten versenkt worden ist. Das rote Auto mit Kennzeichen ist aus dem Landkreis Ostallgäu und ist stark verwittert. Die AU-Plakette ist im August 1990 abgelaufen. Die Polizei geht von einem Diebstahl zwischen 1988 und 1990 aus und sucht jetzt nach Zeugen, die sich an einen ähnlichen Vorfall erinnern. Eine Strafe droht keinem mehr, da die Taten verjährt sind.
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0: Wetter für München und die ganze Region.
1: Zum Teil startet der Donnerstag neblig. Heute Vormittag scheint die Sonne und dazu gibt es etliche Wolken. Im Südosten Bayerns sind ein paar Regenwolken mit dabei. In Franken bläst ein frischer Wind. Die Höchstwerte liegen heute Nachmittag zwischen 17 und 23 Grad.
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0: Es ist 4 Uhr, ich bin Christian Lang. In den USA haben sowohl der Senat als auch das Repräsentantenhaus für ein neues Sanktionsgesetz gegen Russland gestimmt. Damit sollen russische Politiker und Unternehmer härter getroffen und vor allem die Öl- und Gasexporte eingeschränkt werden. Damit finanziert Russland seinen Angriffskrieg gegen die Ukraine. Im Repräsentantenhaus bekam das Gesetz eine breite Mehrheit von 262 zu 159 Stimmen. Jetzt geht es zur Unterschrift an US-Präsident Trump, der bereits seine Zustimmung signalisiert hat. Bundeswirtschaftsministerin Reiche schlägt zur Entlastung der Autofahrer vor, die Mehrwertsteuer für Benzin vorübergehend von 19 auf 7% zu senken. Eine solche Senkung könnte dort ansetzen, wo die Belastung unmittelbar spürbar sei, nämlich direkt an der Zapfsäule, so Reiche. Ähnlich sieht das Unionsfraktionschef Frei. Er sagte am Abend bei NTV,
1: dass die stark gestiegenen Preise dazu führen, dass auf alles ja nochmal eine deutlich höhere Mehrwertsteuer draufkommt. Das heißt, der Staat profitiert davon, dass der Rohölpreis höher ist. Davon etwas zurückzugeben und statt 19 nur 7% Mehrwertsteuer zu verlangen, wäre deswegen eine naheliegende Maßnahme.
0: 4 Tage vor der Landtagswahl in Mecklenburg-Vorpommern haben sich SPD-Ministerpräsidentin Schwesig und ihr Herausforderer von der AfD, Holm, ein TV-Duell geliefert. Vor allem Schwesig, die in den letzten Umfragen mit ihrer SPD aufgeholt hatte, war im Angriffsmodus. Schwesig beklagte beim Thema Migration, dass die AfD Hass und Hetze verbreitet. OpenAI, der Entwickler von ChatGPT, hat neue Fälle gemeldet, in denen sich seine KI in Tests unerwartet oder besorgniserregend verhalten hat. So hat ein Modell versucht, eigene Dateien ins Netz zu stellen, um sie später als scheinbare Quelle zu nutzen. In einem anderen Test sind fehlende Daten erfunden worden, ohne dass ChatGPT das zugegeben hat. Die Ära von Jürgen Klopp geht jetzt so richtig los. In genau einer Woche feiert Klopp seine Premiere als Bundestrainer beim Spiel gegen die Niederlande. Heute Vormittag um 10 stellt er den Kader für seine ersten 4 Spiele vor. Über 50 Spieler stehen dabei in der engeren Auswahl. 30 davon will er für die ersten Spiele einladen. Es ist jetzt kurz nach 4.
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0: Die A8 Richtung Stuttgart zwischen Günzburg und Leipheim. Da liegen Fahrzeugteile auf der Straße und da steht ein kaputtes Auto auf der Standspur. Und ein Unfall auf der A93 Richtung Regensburg zwischen Bohnholz und Regenstauf hat's gekracht.
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0: das Wetter für München und die ganze Region.
1: Zum Teil startet der Donnerstag neblig. Heute Vormittag scheint die Sonne und dazu gibt es etliche Wolken. Im Südosten Bayerns sind ein paar Regenwolken mit dabei. In Franken bläst ein frischer Wind. Die Höchstwerte liegen heute Nachmittag zwischen 17 und 23 Grad.
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1: Ich bin Christian Lang. In den USA haben sowohl der Senat als auch das Repräsentantenhaus für ein neues Sanktionsgesetz gegen Russland gestimmt. Damit sollen russische Politiker und Unternehmer härter getroffen und vor allem die Öl- und Gasexporte eingeschränkt werden. Damit finanziert Russland seinen Angriffskrieg gegen die Ukraine. Im Repräsentantenhaus bekam das Gesetz eine breite Mehrheit von 262 zu 159 Stimmen. Jetzt geht es zur Unterschrift an US-Präsident Trump, der bereits seine Zustimmung signalisiert hat. Bundeswirtschaftsministerin Reiche schlägt zur Entlastung der Autofahrer vor, die Mehrwertsteuer für Benzin vorübergehend von 19 auf 7% zu senken. Eine solche Senkung könnte dort ansetzen, wo die Belastung unmittelbar spürbar sei, nämlich direkt an der Zapfsäule, so Reiche. Ähnlich sieht das Unionsfraktionschef Frei. Er sagte am Abend bei NTV,
2: dass die stark gestiegenen Preise dazu führen, dass auf alles ja nochmal eine deutlich höhere Mehrwertsteuer draufkommt. Das heißt, der Staat profitiert davon, dass der Rohölpreis höher ist. Davon etwas zurückzugeben und statt 19 nur 7% Mehrwertsteuer zu verlangen, wäre deswegen eine naheliegende Maßnahme.
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0: Es ist 5 Uhr, ich bin Christian Lang. In den USA hat nach dem Senat auch das Repräsentantenhaus für ein Sanktionsgesetz gestimmt, um Russland wegen des Ukraine-Kriegs stärker unter Druck zu setzen. Neben direkten Strafmaßnahmen gegen russische Politiker und Firmen soll das Gesetz die russischen Öl- und Gasexporte stärker eindämmen. Damit finanziert Russland seinen Angriffskrieg auf die Ukraine. Tina Eck berichtet.
1: Präsident Trump muss nur noch unterschreiben und dass er das tun will, hat er schon angekündigt. Mit dem Gesetz kann er die 5 größten Käufer von russischem Öl und Gas mit Sanktionen belegen und auch jene Länder bestrafen, die Russland dabei helfen, Energiesanktionen zu umgehen. Vor allem China und Indien beziehen viel russisches Erdöl und diese Maßnahme könnte nun die Handelsbeziehungen weiter strapazieren. Der Kongress aber setzt mit dem Gesetz Kreml-Chef Putin unter Druck und auch Trump auf Putin einzuwirken, den Krieg zu beenden.
0: Soziale Netzwerke sollen für Kinder unter 13 Jahren in der EU künftig tabu sein. Das wünscht sich EU-Kommissionspräsidentin von der Leyen. Heute Vormittag will sie in Straßburg den formellen Vorschlag der EU-Kommission vorstellen. Bevor ein Mindestalter wirklich kommt, müssen aber noch das EU-Parlament und die Mitgliedstaaten zustimmen. Das kann Monate oder sogar Jahre dauern. OpenAI, der Entwickler von ChatGPT, hat neue Fälle gemeldet, in denen sich seine KI in Tests unerwartet oder besorgniserregend verhalten hat. So hat ein Modell versucht, eigene Dateien ins Netz zu stellen, um sie später als scheinbare Quelle zu nutzen.

0: In einem anderen Test sind fehlende Daten erfunden worden, ohne dass ChatGPT das zugegeben hat. Bekommen die Obi-Baumärkte Markenschutz für ihre typische Farbe Orange? Darüber entscheidet heute der Bundesgerichtshof. Obi sieht die knallige Hausfarbe als wichtigen Teil der eigenen Markenidentität und ließ den Farbton als Farbmarke eintragen. Andere Baumarktketten wehren sich dagegen, beantragten die Löschung und bekamen beim Bundespatentgericht Recht. Jetzt muss der BGH klären, ob Orange exklusiv zu Obi gehören darf. Zum Fußball. Trotz schwacher Chancenverwertung ist Bayer Leverkusen mit einem Heimsieg in der Euroleague gestartet. Beim ersten internationalen Auftritt unter ihrem neuen Trainer Martinez setzte sich die Werkself mit 2:0 gegen den slowenischen Fußballmeister NK Celje durch. Am 15. Oktober geht's für Leverkusen in der Euroleague weiter. Dann muss man gegen Lech Posen ran.
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2: Ja, so langsam wird's voll an der Garderobe. Offene Schuhe, Turnschuhe, dünne Jacke, Übergangsjacke, Regenjacke. Heute auf jeden Fall die dünne, würde ich sagen. 14 Grad aktuell an der Bavaria, 14 in Garching, 13 sind's in Altomünster im Landkreis Dachau. Über den Tag Sonne und Wolken, im Wind 19 bis 21 Grad. Morgen ändert sich kaum was. Das Wochenende wird dann Stand jetzt sehr sonnig und angenehm bei gut 20 Grad.
3: 3 nach 5 Hamas, der zuverlässige Verkehrsservice für München und die ganze Region. Aktuell nichts gemeldet, überall freie Fahrt, kommt gut und sicher durch. Und wenn ihr irgendwas entdeckt auf den Straßen, ja, vielleicht den ersten Blitzer des Tages, gerne anrufen, bei uns gerne auch eine WhatsApp schicken. Gebt beides immer unter derselben Nummer, die 089-4433-4433. Danke.
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2: Also früher hieß Verletzungsgefahr, weiß ich nicht, Bänderriss beim Sport. Mit über 40 reicht es schon ungünstig, auf dem Kissen zu liegen, mein Nacken tut weh.
3: Ey, gut, dass wir erst 20 sind, ne?
2: Also das was hast du heute wieder im Kaffee?
3: Kaffee.
2: Natürlich. Ne? Hoffentlich ohne Schmerzen in den Tag, dafür mit mehr 80ern, mehr 90ern, gleich Oasis mit Wonderwall und zwar direkt nach Foreigner und Say You Will. Guten Morgen.
3: Morgen!

0: Jawohl, die fünfte Jahreszeit geht bald wieder los.
1: Die Wiesn.
0: Ja, die auch, aber auch der Fasching, Arabella München um 19.05 Uhr. Immerhin ist heute Heidi-Fest im Hofbräuhaus. Nur mal so zur Info. Ne?
1: Es ist wieder soweit. Heidi Klum kommt nach München und feiert die Vorwiesen mit ganz viel Glitzer, Glanz und eben, ja, wie sich so eine Promi-Dame aus NRW, die in Amerika lebt, die Wiesen wahrscheinlich vorstellt. Also vielleicht stimmt Fasching wirklich.
2: Ich kann es kaum erwarten, dieses Jahr zum zweiten Mal mit euch das Heidi-Fest zu feiern. Im wunderschönen Hofbräuhaus in München. Es wird laut, es wird lustig und eine riesengroße Party. Wir haben so viele tolle Gäste dabei. Insgesamt sind über 20 Acts dabei. Das wird eine riesengroße Party. Ich freue mich auf euch. Mua. Tschüss, eure Heidi.
0: Ja, also nicht wundern, was da heute im Hofbräuhaus los ist. Ne? 18.30 Uhr geht's los. Und wenn ihr es euch anschauen wollt, also wirklich anschauen, RTL und RTL Plus.
1: ja, perfekt. Ich wollte heute eben mal frisch schlafen gehen, oder?
0: Sehr gute Idee. Ja. Jetzt die Hooters. 500 Miles auf Arabella München. Wir spielen euch mehr 80er, mehr 90er. Schönen guten Morgen.

0: Zum Start in den Donnerstag. Es ist 6:04 jetzt.
1: Rein in diesen Donnerstag mit Arabella München. Mehr 80er, mehr 90er jetzt von Real Life. Send me an Angel. Schönen guten Morgen.

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1: Das Wetter für München und die Region. Ich finde ja, so ein bisschen Sitzheizung inzwischen schadet eigentlich nicht, auch wenn es noch nicht so kalt ist. 14 Grad in Pasing, 14 in Johanneskirchen und nochmal 14 in Wartenberg im Landkreis Erding. Später geht's hoch auf 19 bis 21 Grad. Dazu Wind, Sonne und Wolken. Morgen ähnlich zum Anstich. Am Samstag dann, so wie es ausschaut, 23 Grad und Sonnenschein. Das war's mit dem Wetter. Was ist sonst noch wichtig heute Morgen? Bayern schrumpft. Was dahinter steckt, gleich bei Sebastian Uhl in den Arabella München Nachrichten. Guten Morgen.
2: Arabella München um 9:30 immer gut informiert, jetzt das Update. Gerade auch bei uns in der Pendlerhauptstadt München leiden Autofahrer unter den extrem hohen Spritpreisen. Die Bundesregierung will noch bis Oktober eine Entlastung auf den Weg bringen, möglicherweise eine Senkung der Mehrwertsteuer für Kraftstoffe. Dafür haben sich Wirtschaftsministerin Reiche und Unionsfraktionschef Frei ausgesprochen. Bei einem Spritpreis von 2,30 Euro würde eine Senkung über 20 Cent pro Liter ausmachen. Bayern schrumpft ein bisschen, zumindest was die Bevölkerung angeht. Über die ersten 6 Monate des Jahres haben 17.000 Menschen den Freistaat verlassen, meldet das Statistische Landesamt. Das liegt vor allem an dem Geburtendefizit. Und wer erinnert sich an einen Autodiebstahl, der gut 36 Jahre zurückliegt? Die Polizei sucht jetzt Zeugen nach dem gefundenen Autowrack im Lech. Im Landkreis Ostallgäu wurden die Überreste des Fahrzeugs aus dem Wasser gezogen. Ermittler gehen von einem Diebstahl Ende der 80er Jahre aus. Eine Strafe droht keine mehr, da die Taten verjährt sind. Immer gut informiert, das war das Update für München und die Region. 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
3: 6:30 haben wir es. Andi, Dankeschön. Eine ganz aktuelle Gefahrenmeldung. Bitte aufpassen auf der A8 Richtung München am Autobahnende kurz vor Perlach. Da gab es einen Unfall jetzt mit mehreren Fahrzeugen. Die Unfallstelle ist nicht abgesichert. Es sind auch noch keine Rettungsfahrzeuge vor Ort. Also das unbedingt mit auf dem Schirm haben. Kommt gut und sicher durch. Und Dani meldet noch, es sind sehr viele Rehe aktuell unterwegs. Also vor allem im Münchner Umland oder in der Region. Also hier bitte unbedingt aufpassen.

0: gut und sicher durch. Und der erste Blitzer des Tages ist da. Vielen Dank an Frank, Landkreis Dachau, Karlsfeld, Münchner Straße. Da haben sie aufgebaut. Meldet uns gerne weitere Blitzer jederzeit per Telefon und auch per WhatsApp. Für beides gilt dieselbe Nummer, die 089-4433-4433. Danke.
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0: Also heute ist wirklich ein Tag, den wir wirklich, wirklich, wirklich genießen sollten. Also noch mehr als sonst. Heute ist nämlich Stichtag. Arabella München hier um 5.41 Uhr.
1: Tag 3 nach den Ferien. Tag 3, an dem es für viele mit der Arbeit wieder losgegangen ist. Und Tag 3, an dem die Urlaubserholung hält. Danach ist sie einfach weg. Das ist das sogenannte Post-Holiday-Syndrom. Das haben Arbeitspsychologen gemessen, dass unsere Erholung genau 3 Tage lang anhält.
0: 3 Tage ist auch ganz schön gemein, gell? Danach ist unser Stress Pickel wieder exakt da, wo er vorm Urlaub war. Aber wenigstens war der Sommerurlaub überhaupt erholsam. Bei einer Krankenkassenumfrage haben jetzt tatsächlich 86% angegeben, dass sie erholt wiedergekommen sind aus dem Urlaub. Psychologen sagen, das Urlaubsgefühl hält sich länger durch Gerüche und Geschmäcker. Die gehen nämlich direkt ins emotionale Gedächtnis.
1: Heißt genau, dass Olivenöl, den Espresso oder das Duschgel benutzen wie im Urlaub, verlängert nachweislich das Urlaubsgefühl. Und ich glaube, ich buche gleich nochmal Bibione. Ne?
0: Also das ist jetzt. Ich habe so das Gefühl, das hast du schon längst getan.
1: Wie kommst du auf sowas?
0: Ich weiß auch nicht. Ich kenn dich halt, gell?

0: so lang wie eine S-Bahn, tausende Tonnen schwer. Der Bohrkopf, so groß wie ein dreistöckiges Wohnhaus.
1: Guten Morgen, Arabella München, hier um 10 Minuten vor 6. Unser Morgenhuber schwer beeindruckt vom Tunnelbohrer für die zweite Stammstrecke.
0: Ja, das Ding ist eine wandernde Fabrik. Vorne wird gebohrt, Förderbänder transportieren alles direkt ab und hinten setzt sich ein riesiger Greifarm. Tonnenschwere Betonfertigteile an die Wand. Also der fertige, wasserdichte Tunnel, der entsteht direkt im selben Schritt.
1: Schon sehr beeindruckend, ja, muss man wirklich sagen. Dann hoffen wir jetzt, dass damit auch mal was vorwärts geht bei der zweiten Stammstrecke, gell? Heute geht's los. Erst ist offizielle Taufe auf den Namen Donna Maria, dann danach wird losgebohrt. 3 Kilometer Tunnel von der Donnersberger Brücke bis zum Marienhof. Als erstes wird der Erkundungs- und Rettungsstollen gebaut.
0: Wenn alles fertig ist, gehen wir vermutlich in Rente, ne? Ja. Aber wir sind live dabei.
1: Ja, ist ja auch was.
0: Ja. Jetzt Eishaus, schönen guten Morgen.

0: wunderschönen Bon Jovi und always euer Start in den Donnerstag. 6:03 haben wir es jetzt.
1: Arabella München hier, mehr 80er, mehr 90er und das Beste von heute jetzt. Luis Fonsi und Demi Lovato. Et Jamella Culpa.
2: Hey Fonsi.

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1: Morgens braucht man die Jacke, mittags schleppt man sie dann dumm auf dem Arm rum. Aktuell 13 Grad am Rosenheimer Platz, 12 in Starnberg, 13 auch in Bruck im Landkreis Ebersberg. Über den Tag Sonne und Wolken, im Wind 19 bis 21 Grad. Morgen ändert sich kaum was, das Wochenende wird Stand jetzt sehr sonnig und angenehm bei gut 20 Grad. Soweit das Wetter, jetzt die Nachrichten, es ist 6 Uhr.
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3: Schönen guten Morgen. Die Nachrichten mit Sebastian Uhl. Zuerst das Wichtigste aus München und der Region. Der Wiesn-Countdown läuft. Nur noch 2 Tage, bis OB Krause das erste Fass anzapft. Damit, wenn Millionen Gäste aus aller Welt kommen, alles glatt läuft, haben Stadt und Polizei ein neues Sicherheitskonzept aufgestellt. Nach der Überfüllung im vergangenen Jahr stehen vor allem fast 60 Kameras auf dem Gelände im Fokus. Polizeivizepräsident Huber.
4: Zum einen für präventive Zwecke, also um schon gegebenenfalls das ein oder andere im Vorfeld zu erkennen, da bahnt sich was an. Zum anderen aber auch genauso wichtiger Punkt, die Strafverfolgung. Soll sich jeder bewusst sein, dass im Prinzip jeder Winkel des Festgeländes videoüberwacht ist und wir im Nachgang dann die entsprechenden Aufnahmen auch für die Strafverfolgung verwenden und auch für die Identifizierung von dem einen oder anderen Tatverdächtigen.
3: Überwacht wird das Ganze über die nagelneue Koordinierungsstelle. Sie dient als Schnittstelle zwischen den Sicherheitsbehörden.

0: Ab Oktober sollen die Spritpreise wieder sinken. Bis dahin will die Bundesregierung eine Entlastung beschlossen haben. Wirtschaftsministerin Reiche ist für eine Senkung der Mehrwertsteuer auf Kraftstoffe. Die befürwortet auch Unionsfraktionschef Frei.
1: Wir haben ja vor allen Dingen die Situation, dass die stark gestiegenen Preise dazu führen, dass auf alles ja nochmal eine deutlich höhere Mehrwertsteuer draufkommt. Das heißt, der Staat profitiert davon, dass der Rohölpreis höher ist. Und statt 19 nur 7% Mehrwertsteuer zu verlangen, wäre deswegen eine naheliegende Maßnahme.
0: Die USA gehen stärker gegen Russland vor. Sowohl der Senat als auch das Repräsentantenhaus haben für ein neues Sanktionsgesetz gestimmt. Damit sollen russische Politiker und Unternehmen härter getroffen und vor allem die Öl- und Gasexporte eingeschränkt werden, mit denen Russland seinen Angriffskrieg gegen die Ukraine finanziert. Und noch zum Sport. Die Ära Jürgen Klopp geht jetzt so richtig los. In genau einer Woche feiert der neue Bundestrainer seine Premiere beim Spiel gegen die Niederlande. Heute Vormittag um 10 Uhr stellt er den Kader für seine ersten 4 Spiele vor. Über 50 Spieler stehen dabei in der engeren Auswahl. 30 davon will er letztendlich einladen. Immer gut informiert, das waren die Nachrichten für München und die Region. Und jetzt der zuverlässige Verkehrsservice mit dem Morgenhuber.
2: 3:06 haben wir es ganz genau und da kam eine WhatsApp-Sprachnachricht gerade von unserem Stammhörer Peter.
3: Schwerer Unfall auf der A8 Richtung München, Ausfahrt Neubiberg. Es staut sich langsam. Feuerwehr, Polizei ist vor Ort.
2: Alles klar, Peter. Dankeschön fürs Durchgeben. Hier ist aktuell alles blockiert, haben wir gerade reinbekommen. Also wenn es geht, weit außen rumfahren, kommt gut und sicher an euer Ziel. Ein Blitzer steht Landkreis Dachau, Karlsfeld, Münchner Straße. Meldet uns gerne weitere, jederzeit per Telefon oder auch per WhatsApp. Für beides gilt dieselbe Nummer, die 089-4433-4433. Danke schon mal.
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2: Ja, und aus Big in Japan wird alt in Japan. Servus, Bananz.
7: Guten Morgen. Ich gehe davon aus, die schlafen bestimmt auch mehr als wir. In Japan gibt es zum ersten Mal mehr als 100.000 Menschen, die über 100 Jahre alt sind. Wahnsinn.
2: Also ich würde auch gerne mal 100 Jahre alt werden, ne?
7: Ja.
2: Wenn ich das schaffe, mal schauen, ne? Ah, dann könnten wir vielleicht noch mit viel Glück die Eröffnung der zweiten S-Bahn-Stammstrecke erleben.
7: Ne? Das stimmt natürlich, richtig. Das,
2: ja, ja.
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2: Jetzt mit Robin Gibb, der 80er, der 90er. Guten Morgen.
7: Morgen.

0: Also wenn ich jetzt nicht alles getäuscht habe, habe ich heute Morgen schon die ersten vom Wieseneingang gesehen. Die wollen sich halt die besten Plätze sichern.
1: Das kann natürlich gut sein, weil gute Plätze auf der Wiesn sind schwer zu bekommen. Übermorgen geht's los.
2: Die Wiesn 2026.
1: Jawohl, wir sind bereit. Und damit ihr nicht Schlange stehen müsst und wie Usain Bolt Richtung

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1: 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Das ist auch unser nächster Song in der Lederhosen. Ihr spielt von Anni und Morgenhubers Wiesenband, ja, zum Vorhören, ne?
0: Sehr hörenswert. Also unbedingt anmelden.

0: Übermorgen, Samstagmittag, Punkt 12 Uhr, dann wird das erste Fass offiziell angezapft. Der Duft von gebrannten Mandeln zieht über die Wiesen und dann geht's los. Wiese Nummer 191.
1: Jawohl, die sicherste Wiesen jemals. Arabella München um 19 Minuten nach 6. Guten Morgen.
0: Guten Morgen.
1: Die Stadt hat beim Sicherheitskonzept nochmal kräftig aufgerüstet. Zum Beispiel sind über 2600 Einsatzkräfte auf den Beinen. Polizei, Ordnerdienste, Zelt-Security. Kein Wunder, dass deren Sicherheitszentrale inzwischen fast ausschaut wie das Hauptquartier bei James Bond. Ne? Ja. Über 50 Kameras. 16 kontrollierte Zugänge mit Metalldetektoren.
0: Kann ja nicht verkehrt sein. Jetzt auch neu eine 22 Quadratmeter große Monitorwand, größer als so manche Münchner Wohnung. Dann sind auch noch KI-Kameras im Einsatz, die die Besucherströme kontrollieren, damit es eben nicht wie im letzten Jahr auf einmal zu voll wird. Also ich würde sagen, sehr schön, damit kann es endlich losgehen.
1: Aber sicher, ne? Ja. Zeit wird's und wir starten in den vorletzten Tag, bevor es losgeht und spielen mehr 80er, mehr 90er. Und das Beste von heute, jetzt Tom Walker. Schönen guten Morgen.
0: Morgen. Sex.

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13: Das Wetter für München und die Region, da geht übermorgen die Wiesen los. Pedro stellt das Wetter schon mal ein. Aktuell 14 Grad am Stachus, 13 in Germering, 13 auch in Neufahrn im Landkreis Freising. Später geht's hoch auf 19 bis 21. Dazu Wind, Sonne und Wolken. Morgen ähnlich zum Anstich am Samstag, dann so wie es aussieht, 23 Grad und Sonnenschein. Besser geht's eigentlich nicht. Soweit das Wetter. Was ist sonst noch wichtig heute Morgen? Nächstes Jahr kommt Oasis zu uns nach München. Wer dabei sein will, heute endet eine Frist. Alle Infos gleich bei Sebastian Uhl in den Nachrichten.
14: Arabella München um 9:30 immer gut informiert. Jetzt das Update. Es ist wie Weihnachten für die Läden in der Innenstadt. Der Münchner Einzelhandel freut sich auf das Wiesengeschäft. Der Handelsverband DEHOGA rechnet mit einem Umsatzplus von bis zu 20%. In den beiden Wochen werden Millionen Gäste aus Bayern, Deutschland und der Welt erwartet. Der Ansturm auf die Tickets dürfte riesig sein. Nächsten Sommer kommen Oasis zum ersten Mal seit ihrer Wiedervereinigung nach München für 2 Konzerte in der Allianz Arena. Wenn ihr hinwollt, endet heute eine wichtige Frist. Bis 17 Uhr müsst ihr euch auf der Oasis-Website registriert haben. Wer Glück hat, bekommt dann den Zuschlag. Und er ist sowas wie der Robin Hood der Fußballfans. Ein Löwenanhänger hat auf dem Heimweg nach dem Auswärtsspiel in Fürth mehrere Flaschen Bier aus dem Bordbistro des Zugs geklaut, um es danach an andere Fans zu verteilen. Strafbar hat er sich damit aber halt trotzdem gemacht. Es gab eine Anzeige. Immer gut informiert, das war das Update für München und die Region. Und jetzt der zuverlässige Verkehrsservice mit dem Morgenhuber.
15: 6:35 haben wir es immer noch. Riesenprobleme auf der A8 Salzburg in der Richtung München. Zwischen Neubiberg und Pernach gab es einen Unfall. Polizei, Rettungskräfte sind vor Ort. Hier ist die Richtungsfahrbahn aktuell komplett blockiert. Also wenn es geht, weit außen rumfahren. Kommt gut und sicher durch. Das sind sie, die aktuellsten Blitzer in München und der Region Landkreis Dachau, Karlsfeld, Münchner Straße. Und Gabi hat eine WhatsApp-Sprachnachricht geschickt.
16: Guten Morgen, liebes Radio Arabella Team. Ich möchte euch einen Blitzer melden. Und zwar steht er in Erdweg in der 30er Zone. Ich wünsche euch noch einen

0: Schönen Tag.
1: Dem wünschen wir auch Dankeschön. Meldet uns gerne weitere Blitzer. Jederzeit per Telefon oder auch per WhatsApp. Für beides gilt dieselbe Nummer, die 089-4433-4433. Merci.
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0: Also ganz ehrlich, wenn ich das höre, dann bin ich froh, dass ich nicht reich bin, ehrlich.
1: Ja, Forscher haben jetzt nämlich rausgefunden, reiche Menschen, jetzt kommt's, Achtung, sind fies. Mhm. Arabella München, 6:41 und handeln egoistischer
0: auch. Ja gut, ne? Das hat wahrscheinlich auch einen Grund, dass sie reich geworden sind. Das muss man ja auch bedenken. Wie testet man sowas, haben wir uns gefragt. Zum Beispiel wurde ein Glas voller Süßigkeiten aufgestellt mit einem Schild, eigentlich für Kinder gedacht. Ja, und wer hat am ungeniertesten reingegriffen? Genau, die mit einem dicken Konto. Und auch an Kreuzungen haben die Geldingen eher mal die Vorfahrt genommen oder den Fußgänger erst gar nicht durchgelassen.
1: Ja, da gilt also rechts vor links, sondern reich vor links. Ja. Ne? Das ist, da sind wir wirklich direkt froh, dass wir weder reich noch fies sind. Oder?
0: Ja.
1: Beides nicht.
0: Nee.
1: Wir teilen alles mit euch, vor allem mehr 80er, mehr 90er. Gibt's nur auf Arabella München. Jetzt Phil Collins, hier ist Dance into the Light. Schönen guten Morgen zusammen.
0: Guten Morgen, kommt gut in diesen Donnerstag.

0: Anja, schau mir mal ganz tief in die Augen.
1: Oh.
0: Siehst du diese pure Vorfreude?
1: Ja doch, das sehe ich schon. Unser Morgenhuber ist ziemlich gespannt, was heute rauskommt. Arabella München hier um 6:45. Es ist ja eine neue Ära sozusagen.
0: Ja, die Klopp-Ära. Der Countdown läuft. Heute um Punkt 10 beruft Jürgen Klopp seinen allerersten Nationalmannschaftskader auf der DFB-Pressekonferenz. Wer kommt mit? Was wird anders? Wie nimmt er die Nation mit?
2: Spielen wird, wer sehr gut ist, Riesenbock hat. Und in dem Moment, wo das Trikot anzieht, noch ein bisschen besser wird.
1: Ach so, ja, das ist ja nicht schlecht. Fußball-Deutschland hat ja nach den letzten, ich sage jetzt mal, Gurkenjahren endlich wieder richtig Bock, oder?
0: Ja.
1: Wir schauen mal, wie es wird. In genau einer Woche steht dann übrigens das erste Spiel an in Amsterdam gegen die Niederlande.
0: Sind sehr gespannt alle, wenn Jürgen Klopp, wen Jürgen Klopp aus dem Hut zaubert.
1: Ne? Ich hätte Zeit, ehrlich gesagt.
0: Echt? Okay.
1: Ich könnte noch.
0: Wir wollen doch weg von den Gurkenjahren, oder?
1: Ich weiß nicht, was du meinst, keine Ahnung.

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0: auf in den Donnerstag mit den Fine Young Cannibals. Kommt gut rein, es ist 7:08 jetzt.
1: Auf Arabella München. Schönen guten Morgen am Donnerstag jetzt mit Sandra Maria Magdalena.

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13: Ja, also so langsam wird die Garderobe wieder voller. Man muss ja auf alle Eventualitäten vorbereitet sein. Offene Schuhe, geschlossene, eine dünne Jacke, eine Übergangs, eine für den Regen. Ja, heute würde ich sagen die dünne Jacke. 14 Grad am Viktualienmarkt, 13 in Lochhausen, 12 in Peißenberg im Landkreis Weilheim-Schongau. Über den Tag Sonne und Wolken, im Wind 19 bis 21 Grad. Morgen ändert sich kaum was. Das Wochenende wird dann, Stand jetzt, sehr sonnig und angenehm bei gut 20 Grad. Soweit das Wetter. Jetzt die Nachrichten. Es ist 7 Uhr.
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15: Schönen guten Morgen. Die Nachrichten mit Sebastian Uhl. Zuerst das Wichtigste aus München und der Region. Wenn übermorgen die Wiesn losgeht, dann freuen sich nicht nur Wirte, Schausteller und Millionen Besucher, sondern auch die Münchner Geschäfte. Die Rede ist vom jährlichen Wirtschaftsboom. Bernd Ullmann vom Handelsverband DEHOGA.
16: Das sind etliche Millionen, die zusätzlich in die Kassen des Handels fließen. Wir gehen davon aus, dass die Händler, die von der Wiesn profitieren, in den Wochen, wo die Wiesn stattfindet, einen Umsatzplus von ungefähr 20-30% haben.
15: Besonders profitieren laut Ullmann die Modegeschäfte in der Innenstadt. Jetzt legt sie los, die Donna Maria. Münchens größte Tunnelbohrmaschine macht heute die ersten Meter durch den Münchner Untergrund für die zweite Stammstrecke. München-Reporter Andi Weinhold.
17: Donna Maria ist rund 180 Meter lang, hat einen Durchmesser von knapp 5 Metern und wiegt über 700 Tonnen. Zuerst wird die Maschine heute offiziell getauft, dann geht's weiter mit der sogenannten Tunnel-André-Feier. Und damit geht's für die Tunnelbohrmaschine über die kommenden Monate von der Donnersberger Brücke bis zum Marienhof. Auf diesen rund 3 Kilometern entsteht der erste Erkundungs- und Rettungsstollen für die zweite Stammstrecke.
15: Die Spritpreise kennen aktuell nur den Weg nach oben. Entlasten könnte bald eine Senkung der Mehrwertsteuer von 19% auf 7%. Das schlagen Wirtschaftsministerin Reiche und Unionsfraktionschef Frei vor. Bei den aktuellen Preisen würde das einen Rabatt von über 20 Cent pro Liter ausmachen. KI kann uns den Alltag deutlich erleichtern, gerät aber immer öfter auch außer Kontrolle. Der ChatGPT-Entwickler OpenAI hat jetzt neue Fälle gemeldet, in denen sich die KI, Zitat, besorgniserregend verhalten hat. So hat ein Modell versucht, eigene Dateien ins Netz zu stellen, um sie später als scheinbare Quellen zu nutzen. In einem anderen Test sind fehlende Daten erfunden worden, ohne dass ChatGPT das zugegeben hat. Und er hat zwei Weltkriege überlebt, zahlreiche Krisen und Corona. Jetzt ist der älteste Mann Europas mit 112 Jahren gestorben. Vitantonio Lovallo aus Süditalien. Noch bis über 100 baute er Gemüse an und kümmerte sich um seinen Weinberg. Jetzt ist der älteste Mann in Europa ein Portugiese. Immer gut informiert, das waren die Nachrichten für München und die Region. Und jetzt der zuverlässige Verkehrsservice mit dem Morgenhuber.
9: Wir haben es aktuell 2/7 Riesenprobleme heute Morgen auf der A8 Salzburg in der Richtung München zwischen Neubiberg und Pernach. Unfall. Polizei, Rettungskräfte sind vor Ort. Hier ist

0: komplett gesperrt. Es wird ab Neubiberg abgeleitet. Man kann dann wieder auf die A8 drauffahren und es staut sich hier. Zeitverlust rund 25 Minuten. Lass mit einplanen. Kommt gut und sicher durch. Ein Blitzer steht auf der A92 Deggendorf in Richtung München zwischen Freising Mitte und Freising Süd, Baustelle bei Tempo 80. Michael, Dankeschön. Meldet uns gerne weitere, jederzeit per Telefon oder auch per WhatsApp. Für beides gilt dieselbe Nummer, die 089-4433-4433. Danke schon mal.
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2: Schönen guten Morgen am Donnerstag.
0: Servus Ballant, wie bitte, was hast du gesagt? Erst Donnerstag?
2: Donnerstag.
3: Okay. Dass wir uns das alles anders vorgestellt haben, ist schon klar.
0: Ja, aber wir sehen es positiv, es ist schon Donnerstag.
2: Und das ist eine gute Einstellung und es ist schon wieder Zeit für mehr 80er, mehr 90er. Dann geht es sowieso viel leichter. Gleich Liquido mit Narcotic und so direkt nach Paula Abdul. Straight up, guten Morgen.
0: Schön, dass ihr dabei seid. Guten Morgen.
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0: Kurze Frage, seid ihr schon wach? Nee? Okay. Dann guten Morgen.
1: Guten Morgen! Jetzt aufstehen, es geht los!
0: So, jetzt sind alle wach.
2: Dafür.
0: Und los geht's heute im Hofbräuhaus. Das Heidi-Fest. 7:11 auf Arabella München.
2: Ja, zum zweiten Mal kommt Heidi Klum nach München und feiert die Vorwiesen mit ganz viel Glitzerglanz. Und ja, wahrscheinlich einfach so, wie sich eine Promifrau aus NRW, die in Amerika lebt, die Wiesen bei uns in München vorstellt. Also nur mal so viel, das war im letzten Jahr...
3: Super.
2: Bisschen unangenehm, gell? Aber Mai, sie freut sich.
3: Ich kann es kaum erwarten, dieses Jahr zum zweiten Mal mit euch das Heidi-Fest zu feiern. Im wunderschönen Hofbräuhaus in München. Es wird laut, es wird lustig und eine riesengroße Party. Wir haben so viele tolle Gäste dabei. Insgesamt sind über 20 Acts dabei. Das wird eine riesengroße Party. Ich freue mich auf euch. Muah. Tschüss, eure Heidi.
0: Oh, ja, gut, wer es braucht. Also nicht wundern, was da heute im Hofbräuhaus los ist. Geht los um 18.30 Uhr. Und wenn ihr es euch anschauen wollt, läuft auf RTL und RTL Plus.
2: Tschüss, Anja,
0: weiß, was ich nicht schaue, ne?

0: Ja, jeder kennt jeden. Beim Bäcker wird man mit Vorname begrüßt. Und wenn der Maibaum aufgestellt wird, packt das ganze Dorf mit an. Arabella München um 18.07 Uhr. Gibt es so Bilderbuchdörfer noch in München und der Region?
1: Das ist die große Frage, die sich jetzt auch der Freistaat stellt. Dafür hat es heute den Startschuss für den Wettbewerb Gütesiegel Heimatdorf 2027 gegeben. Klingt sperrig, es geht aber im Grunde einfach um die lebenswertesten kleinen Gemeinden bei uns in Bayern.
0: Ja, bewertet werden die Lebensqualität und wie heimatverbunden und engagiert ein Dorf ist. Wichtig, aber die Gemeinden dürfen maximal 3000 Einwohner haben. Und mitmachen lohnt sich richtig für die Gemeindekasse. Die Gewinnerdörfer bekommen nämlich bis zu 60.000 Euro Prämie für eine neue Zukunft, ja, für neue Zukunftsprojekte vor Ort.
1: Also ganz egal, ob bei euch im Landkreis Dachau, Erding, Ebersberg, Fürstenfeldbruck, Freising, ganz wurscht, wenn ihr sagt, bei uns im Dorf hält man einfach noch zusammen und nirgends ist es schöner als bei uns daheim, dann bewerbt euch. Gebt bis Mitte Dezember alle Infos dazu auf radioarabella.de.

0: 7 vor halb 8 haben wir es. Aktuelle Gefahrenmeldung. Wir wollen, dass ihr mal gut und sicher ankommt. Bitte aufpassen auf der A92 Deggendorf in Richtung München. Zwischen Altdorf und Landshut West, da liegt ein Spanngurt auf der Autobahn. Kommt gut und sicher durch.
1: Einen wunderschönen guten Morgen, Arabella München hier. Mehr 80er, mehr 90er. Jetzt Tasman Archer für euren Start in den Tag. Sleep and Satellite.

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7: Das Wetter für München und die Region. Ich finde, so ein bisschen Sitzheizung schadet inzwischen auf keinen Fall, auch wenn es noch nie so kalt ist. Knapp 14 Grad in Giesing, 12 in Neuried, 12 auch in Lengdorf im Landkreis Erding. Später geht's hoch auf 19 bis 21 Grad. Dazu Wind, Sonne und Wolken. Morgen ähnlich zum Anstich. Am Samstag, so wie es aussieht, dann 23 Grad und Sonnenschein. Das war's mit dem Wetter. Was ist sonst noch wichtig heute Morgen? Bayern schrumpft. Was dahinter steckt, gleich bei Sebastian Uhl in den Nachrichten.
8: Arabella München um 9:30 immer gut informiert, jetzt das Update. Gerade auch bei uns in der Pendlerhauptstadt München leiden Autofahrer unter den extrem hohen Spritpreisen. Die Bundesregierung will noch bis Oktober eine Entlastung auf den Weg bringen, möglicherweise eine Senkung der Mehrwertsteuer für Kraftstoffe. Dafür haben sich Wirtschaftsministerin Reiche und Unionsfraktionschef Frei ausgesprochen. Bei einem Spritpreis von 2,30 Euro würde eine Senkung über 20 Cent pro Liter ausmachen. Bayern schrumpft ein bisschen, zumindest was die Bevölkerung angeht. Über die ersten 6 Monate des Jahres haben 17.000 Menschen den Freistaat verlassen, meldet das Statistische Landesamt. Das liegt vor allem an dem Geburtendefizit. Und wer erinnert sich an einen Autodiebstahl, der gut 36 Jahre zurückliegt? Die Polizei sucht jetzt Zeugen nach dem gefundenen Autowrack im Lech. Im Landkreis Ostallgäu wurden die Überreste des Fahrzeugs aus dem Wasser gezogen. Ermittler gehen von einem Diebstahl Ende der 80er Jahre aus. Eine Strafe droht keine mehr, da die Taten verjährt sind. Immer gut informiert, das war das Update für München und die Region. Und jetzt der zuverlässige Verkehrsservice mit dem Morgenhuber.
9: 7:30 haben wir es. Bitte aufpassen auf der A92 Deggendorf in Richtung München. Zwischen Altdorf und Landshut West, da liegt ein Spanngurt auf der Fahrbahn. Und B318 Rottach-Hegern Richtung Holzkirchen, Höhe B472 Kreuzstraße. Unfall. Rettungshubschrauber ist im Einsatz. Der Verkehr wird an der Unfallstelle vorbeigeführt. Es staut sich hier schon. Wenn es geht, fein außen rumfahren, kommt gut und sicher durch. Das sind sie, die aktuellsten Blitzer in München und der Region. A92 Deggendorf in Richtung München. Zwischen Freising-Mitte und Freising-Süd. Baustelle bei Tempo 80. Und Sascha ganz neu zwischen Traubing und Machtelfing bei Tempo 60, da haben sie aufgebaut. Und es kommt noch ein neuer Blitzer, sehe ich gerade, von Michael Dankeschön, Landkreis Dachau in Indersdorf, Ambacher Straße in der 30er-Zone. Meldet uns gerne weitere, jederzeit per Telefon, gerne auch per WhatsApp. Für beides gilt dieselbe Nummer, die 089-4433-4433. Danke.
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0: Guten Morgen an Tag 3 nach den Ferien. Tag 3, an dem es ja für viele wieder zurück in die Arbeit gegangen ist. Mhm. Tag 3 heißt dann auch, die Urlaubserholung ist bald futsch. Arabella München hier um 20 vor 8.
1: Also heute unbedingt genießen. Es ist Stichtag. Das ist das sogenannte Post-Holiday-Syndrom. Also da haben Arbeitspsychologen gemessen, dass unsere Erholung genau 3 Tage lang hält. Danach ist unser Stresslevel wieder genau da, wo er vor dem Urlaub war.
0: Oh ja, aber wenigstens war der Sommerurlaub heuer sehr schön erholsam. Bei einer Krankenkassenumfrage haben jetzt nämlich 86% angegeben, dass sie erholt wiedergekommen sind aus dem Urlaub. Übrigens, Psychologen sagen, wenn wir unser Urlaubsgefühl noch so ein bisschen länger behalten wollen, dann geht das über Gerüche und Geschmäcker. Die gehen nämlich direkt ins emotionale Gedächtnis. Das heißt, genau das Olivenöl, den Espresso oder auch das Duschgel benutzen wie im Urlaub, das verlängert nachweislich das Urlaubsgefühl.
1: Also Anja, ich überlege gerade, ich würde nochmal Urlaub machen. Giovanni an der Strandbar, ich bin unterwegs. Ciao. Ja.
0: Tschüss dann, ne? Für euch dabei auf Arabella München, die Fiction Factory. Guten Morgen.

0: Also wenn ihr ab heute so ein leichtes Vibrieren oder Rumpeln im Boden spürt, das ist Donna Maria, Arabella München um 7:45. Heute geht's los, ne?
1: Ja, erst ist offizielle Taufe eben auf den Namen Donna Maria. Danach wird losgebohrt. Der Bohr oder die Bohrmaschine für den Tunnel für die zweite Stammstrecke. 3 Kilometer Tunnel von der Donnersberger Brücke bis zum Marienhof. Als erstes wird der Erkundungs- und Rettungstunnel gebaut.
0: Ja, das Ding ist eine wandernde Fabrik. Vorne wird gebohrt. Förderbänder transportieren alles direkt ab und hinten setzt ein riesiger Greifarm. Tonnenschwere Betonfertigteile in die Wand oder an die Wand. Also der fertige wasserdichte Tunnel entsteht direkt im selben Schritt.
1: Wirklich sehr, sehr beeindruckend, was dieses Ding kann. Dann hoffen wir jetzt mal, dass es auch ein bisschen vorwärts geht, sobald das Bohren anfängt. Übrigens, Tunnelbohrmaschinen sind laut Bergbautradition traditionell weiblich, weil angeblich Männernamen Unglück bringen.
0: Ja, dann hätten wir sie auch die Verzögerung nennen können oder die Geduld. Hätte irgendwie auch gepasst.
1: Keine Ahnung, was du meinst.

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0: auf in den Donnerstag. Es ist 7:07 gleich und es gibt zwei aktuelle Gefahrenmeldungen. Wir wollen, dass sie immer gut und sicher ankommen. Bitte aufpassen. Auf der A96 Lindau in Richtung München zwischen Windach und Greifenberg. Pannenfahrzeug, rechte Spur blockiert. Und A99 Ost Richtung Nürnberg, Höhe Kreuz Ost. Da liegen Reifenteile auf der Fahrbahn. Kommt gut und sicher an euer Ziel.
1: You can get it if you really want. Unser Motto heute, oder? Sagt zumindest das von Decker jetzt auf Arabella München. Einen wunderschönen guten Morgen an diesem Donnerstag. Viel Erfolg.

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4: Ja, morgens braucht man die Jacke und mittags schleppt man sie dann wieder rum. Da geht sie einem auf die Nerven. Wir starten mit aktuell 13,5 Grad und zwar an der Münchner Freiheit. 12 in Dachau, 12 auch in Gilching im Landkreis Starnberg. Über den Tag dann Sonne und Wolken. Im Wind 19 bis 21 Grad. Morgen ändert sich kaum was. Das Wochenende wird Stand jetzt sehr sonnig und angenehm bei gut 20 Grad. Soweit das Wetter. Es geht in die Nachrichten jetzt um 8 Uhr.
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6: Schönen guten Morgen. Die Nachrichten mit Sebastian Uhl. Zuerst das Wichtigste aus München und der Region. Der Wiesn-Countdown läuft. Nur noch 2 Tage, bis OB Krause das erste Fass anzapft. Damit, wenn Millionen Gäste aus aller Welt kommen, alles glatt läuft, haben Stadt und Polizei ein neues Sicherheitskonzept aufgestellt. Nach der Überfüllung im vergangenen Jahr stehen vor allem fast 60 Kameras auf dem Gelände im Fokus. Polizeivizepräsident Huber.
7: Zum einen für präventive Zwecke, also um schon gegebenenfalls das ein oder andere im Vorfeld zu erkennen, da bahnt sich was an. Zum anderen aber auch ein genauso wichtiger Punkt, die Strafverfolgung. Soll sich jeder bewusst sein, dass im Prinzip jeder Winkel des Festgeländes wieder überwacht ist und wir im Nachgang dann die entsprechenden Aufnahmen auch für die Strafverfolgung verwenden und auch für die Identifizierung von dem einen oder anderen Tatverdächtigen.
6: Überwacht wird das Ganze über die nagelneue Koordinierungsstelle. Sie dient als Schnittstelle zwischen den Sicherheitsbehörden. Ab Oktober sollen die Spritpreise wieder sinken. Bis dahin will die Bundesregierung eine Entlastung beschlossen haben. Wirtschaftsministerin Reiche ist für eine Senkung der Mehrwertsteuer auf Kraftstoffe. Die befürwortet auch Unionsfraktionschef Frei.
8: Wir haben ja vor allen Dingen die Situation, dass die stark gestiegenen Preise dazu führen, dass auf alles ja nochmal eine deutlich höhere Mehrwertsteuer draufkommt. Das heißt, der Staat profitiert davon, dass der Rohölpreis höher ist. Und statt 19 nur 7% Mehrwertsteuer zu verlangen, wäre deswegen eine naheliegende Maßnahme.
6: Die USA gehen stärker gegen Russland vor. Sowohl der Senat als auch das Repräsentantenhaus haben für ein neues Sanktionsgesetz gestimmt. Damit sollen russische Politiker und Unternehmen härter getroffen und vor allem die Öl- und Gasexporte eingeschränkt werden, mit denen Russland seinen Angriffskrieg gegen die Ukraine finanziert. Und noch zum Sport. Die Ära Jürgen Klopp geht jetzt so richtig los. In genau einer Woche feiert der neue Bundestrainer seine Premiere beim Spiel gegen die Niederlande. Heute Vormittag um 10 Uhr stellt er den Kader für seine ersten 4 Spiele vor. Über 50 Spieler stehen dabei in der engeren Auswahl. 30 davon will er letztendlich einladen. Immer gut informiert, das waren die Nachrichten für München und die Region. Und jetzt der zuverlässige Verkehrsservice mit dem Morgenhuber.
9: 2:08 haben wir es ganz genau. Wir starten mit den Gefahrenmeldungen. Bitte aufpassen. A96 Lindau in der Richtung München zwischen Windach und Greifenberg. Da steht ein Pannenfahrzeug, blockiert die rechte Spur. A99 Ost Richtung Nürnberg, Höhe Kreuz Ost. Da liegen Reifenteile auf der Fahrbahn. Kommen wir zu den Staus. A96 Lindau in der Richtung München zwischen Blumenau und Sendling, also am Autobahnende 2 Kilometer. Ihr braucht rund 20 Minuten länger durch. B471 Fürstenfeldbruck in Richtung Garching zwischen Karlsfeld und Garching Südzeher Verkehr. 25 Minuten der Zeit Verlust und auf der Strecke Erding in Richtung Flughafen zwischen Schweig und Kreisverkehr Terminal Zufahrt. Hier ist gesperrt, es gibt eine Umleitung, kommt gut und sicher durch. Das sind sie, die aktuellsten Blitzer in München und der Region. Oliver, gleich 2 Stück. Dankeschön. Gerrit Trieb, beide. Richard-Wagner-Straße, einwärts, Tempo 30 mit Laserpistole. Und Annabert-Stifter-Straße, Höhe Halmbad. Und zwar beidseitig Tempo 30. Und Tobi, auch ganz neu. Dankeschön. Markt Indersdorf, 30er-Zone. Wenn ihr weitere Blitzer seht, gerne anrufen bei uns, gerne auch eine WhatsApp schicken. Gibt beides immer unter derselben.

0: Handynummer, die 089-4433-4433. Danke.
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0: Servus am Donnerstag.
2: Guten Morgen, der Tag der Woche, an dem wir angeblich sozial vollkommen erschöpft sind. Zu viele Gespräche, zu viel Smalltalk von Montag bis Mittwoch. Verstehen wir gut. Deshalb Kopfhörer in die Ohren und einfach Radio lauter drehen. Wir übernehmen das Reden für euch, oder Morgenhuber?
0: Ja, und laden die Batterie wieder auf, gell? Mit mehr 80ern, mehr 90ern, ist ja klar. Gleich Bellbook and Candle nach Freddie Mercury. Guten Morgen.
2: Morgen.

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1: Ja, dann geht's endlich wieder los.
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0: 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Da ist auch unser nächster Song in der Lederhosen. Auch Sarah aus Giesing hat sich angemeldet. Sarah, kurze Frage, bist du bereit für die Wiesn?
3: Aber natürlich, wie jedes Jahr bin ich vorbereitet. Das Dirndl ist bereit. Ich freue mich schon total.
1: Super, wir auch. Du möchtest gerne auf die Wiesn. Du hättest gerne einen von unseren Wiesentischen, gell?
3: Ja, ganz genau. Weil ich ganz gerne mit meinen Freundinnen auf die Wiesn gehen würde. Und das sind alles Mamas, so wie ich auch. Mhm. Und wir sind als waschechte Münchner natürlich jedes Jahr auf der Wiesn, aber halt immer mit unseren Kindern im Kettenkarussell und beim Autoscooter. Ah. Und ich würde einfach mal gerne nur mit den Mamas gehen, ohne Kinder und einfach im Zelt mal wieder Spaß haben. Mit einer Masse in der Hand und Musik hören und tanzen dabei, das wäre so richtig schön.
1: Ist ja auch schön, mal so einen Tag zu verbringen, ohne dass einer schreit, Mama!
3: Ganz genau.
1: Ja, dann haben wir jetzt noch eine einzige Hürde, liebe Sarah, unseren Song in der Lederhosen erkennen.
3: Ja, das hoffe ich.
0: Bist du bereit, Sarah?
3: Ich bin bereit.
0: Okay, hier geht's los.

0: Sarah, weißt du Bescheid? Was könnte das sein?
1: Ja, das ist tatsächlich einer meiner Lieblingslieder und auch einer meiner Lieblingswiesen-Hits. Und zwar, ich kann zwar nicht gut singen, ich probiere es trotzdem. 99 Luftballons, im Weg zum Horizont. Von Nena natürlich.
2: Sarah, das ist absolut richtig. Glückwunsch!
1: Ich freue mich so. Oh mein Gott, mir kommen gleich die Tränen. Das ist so toll. Oh Mensch.

0: der Wahnsinn. Meine Mädels werden ausflippen. Vielen, vielen Dank.
1: Sehr, sehr gerne, Sarah. Ganz, ganz viel Spaß. Und alle anderen unbedingt noch anmelden. Morgen gibt's den nächsten Tisch. Schon mal ganz viel Glück.
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0: Hallo, guten Morgen.
1: Guten Morgen.
0: Schönen Donnerstag. Hier ist Arabella München, 17:08.
2: Das wäre jetzt der Moment für einen Applaus.
1: Ach so, gleich, oder was? Der Mann des Tages verdient aber wirklich einen Applaus. Neue Bundestrainer Jürgen Klopp.
0: Wir freuen uns, der Countdown läuft. Heute um Punkt 10 geht die Ära Klopp los. Dann beruft er seinen allerersten Nationalmannschaftskader auf der DFB-Pressekonferenz. Wer kommt mit? Was wird anders? Wie nimmt er die Nation mit?
3: Wer Jürgen holt, kriegt ihn. Er wollt mich nicht, gehe ich. Ihr wollt mich, dann müsst ihr schon ein paar Dinge in Kauf nehmen, wo nicht alle immer gleich Hurra schreien werden, möglicherweise. Aber zumindest mache ich es nach bestem Wissen und Gewissen.
1: Ja, das ist doch schon mal eine gute Sache, oder nicht? Deutschland hat Bock auf Herrn Klopp und viel Hoffnung in ihn. Wir sind sehr gespannt. In genau einer Woche steht dann übrigens auch schon das erste Spiel an in Amsterdam gegen die Niederlande.
0: Alle Infos zum Kader und was sich vielleicht ändert, hört ihr natürlich dann sofort bei uns. Ihr verpasst nichts. Jetzt Toto Rosanna auf Arabella München. Schönen guten Morgen.
1: Guten Morgen.

0: Toto Rosanna, 8:08 haben wir es ganz genau und wir haben gerade eine Überraschung bekommen. Gell? Schmeckt's denn?
1: Wir wollen einfach mal ein riesiges Dankeschön sagen an der Stelle an unseren lieben Stammhörer Charlie. Der kam gerade vorbei mit leckeren Croissants, mit Brezen. Das ist der absolute Hammer. Da freuen wir uns sehr. Wir konnten jetzt eigentlich kaum sprechen, weil wir gerade noch runterschlucken mussten. Wahnsinnig lecker. Vielen, vielen Dank.
0: Charlie, Dankeschön. Freut uns sehr. Jetzt aha, take on me, wir bringen euch rein in diesen Donnerstag, vielleicht auch mit Croissant und Brezen, ne?
1: Ja. Warum nicht? Also unsere Tür steht immer offen, gell, wollten wir nur mal sagen. Wer will, kommt vorbei.
0: Mehr 80er, mehr 90er, ich habe mir Brezen. Ja, ja.

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3: Luft holen wäre gut. Das Wetter für München und die Region. Übermorgen geht die Wiesen los und Petrus, der stellt das Wetter schon mal so richtig ein. Aktuell 14 Grad am Flaucher, 13 in Sulzmoos, 13 auch in Schöngeising im Landkreis Fürstenfeldbruck. Später 19 bis 21 Grad, dazu ein bisschen Wind, Sonne und einige harmlose Wolken. Morgen nochmal ähnlich und zum Anstich am Samstag dann, so wie es aussieht, 23 Grad und Sonnenschein. Besser geht ja eigentlich nicht. Soweit das Wetter. Was ist sonst noch wichtig heute Morgen? Nächstes Jahr kommt Oasis zu uns nach München. Wer noch dabei sein will, heute endet die Frist. Alle Infos gleich bei Sebastian Uhl in den Nachrichten.
4: 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Es ist wie Weihnachten für die Läden in der Innenstadt. Der Münchner Einzelhandel freut sich auf das Wiesengeschäft. Der Handelsverband DEHOGA rechnet mit einem Umsatzplus von bis zu 20%. In den beiden Wochen werden Millionen Gäste aus Bayern, Deutschland und der Welt erwartet. Der Ansturm auf die Tickets dürfte riesig sein. Nächsten Sommer kommen Oasis zum ersten Mal seit ihrer Wiedervereinigung nach München für 2 Konzerte in der Allianz Arena. Wenn ihr hinwollt, endet heute eine wichtige Frist. Bis 17 Uhr müsst ihr euch auf der Oasis-Website registriert haben. Wer Glück hat, bekommt dann den Zuschlag. Und er ist sowas wie der Robin Hood der Fußballfans. Ein Löwenanhänger hat auf dem Heimweg nach dem Auswärtsspiel in Fürth mehrere Flaschen Bier aus dem Bordbistro des Zugs geklaut, um es danach an andere Fans zu verteilen. Strafbar hat er sich damit aber halt trotzdem gemacht. Es gab eine Anzeige. Immer gut informiert, das war das Update für München und die Region. Und jetzt der zuverlässige Verkehrsservice mit dem Morgenhuber.
5: 8:31 Uhr haben wir es, bitte aufpassen auf der A99 Ost Richtung Nürnberg, hier Kreuz Ost, da liegen Reifenteile auf der Autobahn. Dann A9 Nürnberg in Richtung München zwischen Garching Nord und Garching Süd, Standspur blockiert ein Pannenfahrzeug. Dann braucht ihr 20 Minuten länger durch und zwar auf der A99 West Richtung Nürnberg zwischen Dreieck Südwest und Dreieck Feldmoching 8 Kilometer Stau. Startstraße 2584 Erdingen Richtung Flughafen zwischen Schweig und Kreisverkehr Terminal Zufahrt. Hier ist gesperrt. Es gibt eine Umleitung und eine Meldung von der B13 McGraw-Graben und zwar zwischen Peter-Autzinger Straße und Spickstraße. Stockender Verkehr. Ansonsten generell etwas Berufsverkehr auf dem mittleren Ring. Kommt gut und sicher durch. Das sind sie, die aktuellsten Blitzer in München und der Region. Markt Indersdorf, Tempo 30 und Kali ganz neu. Einwärts Eigenbachstraße bei Tempo 30 kurz nach der Siemensallee. Meldet uns gerne weitere Blitzer jederzeit per Telefon oder auch per WhatsApp. Für beides gilt dieselbe Nummer, die 089 4433 4433. Herzlichen Dank.
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0: Wenn euch das nächste Mal die Vorfahrt genommen wird, ist die Wahrscheinlichkeit gar nicht mal so gering, dass das jemand mit einem dicken Gap-Beutel war. Arabella München hier um 20 vor 9. Guten Morgen.
1: Morgen.
0: Achtung, neue Untersuchungen sagen, reiche Menschen sind meistens egoistischer und sogar fies.
1: Ja, zum Beispiel haben die ein Glas voller Süßigkeiten aufgestellt mit dem Schild, eigentlich für Kinder gedacht, und werden am ungeniertesten reingegriffen, die Reichen. Ja, und auch an Kreuzungen nehmen Reiche einem eher die Vorfahrt und lassen keine Fußgänger drüber.
0: Gut, andererseits bei den aktuellen Benzinpreisen muss man ja zwangsläufig Millionär sein, wenn man überhaupt noch Auto fahren will. Von dem her alles richtig gemacht wahrscheinlich.
1: Any Money jetzt, passt auch gut, gell?
0: Ja, passt.
1: Money, Money, Money.

0: geht ins grande Finale nach Frühlingsfesten, Volksfesten, Waldfesten, Seefesten, Festenfesten und den festesten Festen geht übermorgen. Endlich die Wiesen los, das festeste Fest aller Feste, würde ich sagen, oder?
1: Und es wird heuer sogar die sicherste Wiesen überhaupt. Arabella München, gleich 3:45. Schönen guten Morgen.
0: Morgen.
1: Ja, die Stadt hat

0: Im Sicherheitskonzept nochmal kräftig aufgerüstet. Zum Beispiel sind über 2600 Einsatzkräfte auf den Beinen. Polizei, Ordner, Dienste, Zelt, Security. Kein Wunder, dass deren Sicherheitszentrale inzwischen fast ausschaut wie das Hauptquartier von James Bond. Ne? Über 50 Kameras, 16 kontrollierte Zugänge mit Metalldetektoren. Ne?
1: Und jetzt auch neu eine 22 Quadratmeter große Monitorwand. Das ist so ungefähr so groß wie die meisten Wohnungen in München wahrscheinlich, gell? Dann sind auch KI-Kameras im Einsatz, die Besucherströme kontrollieren können, damit es eben nicht so wie im letzten Jahr plötzlich heißt, jetzt ist es zu voll. Mhm. Ich würde sagen, sehr schön, haben sie gut gemacht. Dann kannst du jetzt endlich losgehen, oder?
0: Aber sicher, ne?
1: Ja.
0: Wir freuen uns auf eine friedliche Wiesn und starten in den Donnerstag vor der Wiesn. Mehr 80er, mehr 90er. Jetzt Janet Jackson. Guten Morgen.
1: Morgen.

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Mehr 80er, mehr 90er auf Agavella München. Die Patcher Boys, 8 von 9 haben wir es. Aktuelle Meldung aus unserer Verkehrszentrale. Ein Unfall ist passiert auf der A99 West Richtung Nürnberg zwischen Freiham Mitte und Germering Nord. Da ist momentan die Standspur blockiert. Kommt gut und sicher durch. Und jetzt Santa Esmeralda. Don't let me be misunderstood. Kommt gut rein in diesen Donnerstag. Wunderschönen guten Morgen zusammen.

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2: Das wird richtig schön heute. Der perfekte Tag für alle, die es nicht zu heiß mögen. Nachher so um die 20 Grad und viel Sonnenschein dazu. Aktuell auch Sonne bei 14 Grad. Die haben wir gerade am Siegestor bei uns in München gemessen. 13 sitzt bei euch in Ampermoching im Landkreis Freising in Neufern. Auch 13 Grad. Morgen schaut es ähnlich aus. Das Wochenende wird dann jetzt wirklich richtig schön sonnig und sehr angenehm warm mit Werten so um die 20 Grad.
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4: Schönen guten Morgen. Die Nachrichten mit Sebastian Uhl. Zuerst das Wichtigste aus München und der Region. Wenn übermorgen die Wiesn losgeht, dann freuen sich nicht nur Wirte, Schausteller und Millionen Besucher, sondern auch die Münchner Geschäfte. Die Rede ist vom jährlichen Wirtschaftsboom. Bernd Ullmann vom Handelsverband DEHOGA.
5: Das sind etliche Millionen, die zusätzlich in die Kassen des Handels fließen. Wir gehen davon aus, dass die Händler, die von der Wiesn profitieren, in den Wochen, wo die Wiesn stattfindet, einen Umsatzplus von ungefähr 20-30% haben.
4: Besonders profitieren laut Ullmann die Modegeschäfte in der Innenstadt. Jetzt legt sie los, die Donna Maria. Münchens größte Tunnelbohrmaschine macht heute die ersten Meter durch den Münchner Untergrund für die zweite Stammstrecke. München-Reporter Andi Weinhold.
6: Donna Maria ist rund 180 Meter lang, hat einen Durchmesser von knapp 5 Metern und wiegt über 700 Tonnen. Zuerst wird die Maschine heute offiziell getauft, dann geht's weiter mit der sogenannten Tunnel-André-Feier. Und damit geht's für die Tunnelbohrmaschine über die kommenden Monate von der Donnersberger Brücke bis zum Marienhof. Auf diesen rund 3 Kilometern entsteht der erste Erkundungs- und Rettungsstollen für die zweite Stammstrecke.
4: Die Spritpreise kennen aktuell nur den Weg nach oben. Entlasten könnte bald eine Senkung der Mehrwertsteuer von 19% auf 7%. Das schlagen Wirtschaftsministerin Reiche und Unionsfraktionschef Frei vor. Bei den aktuellen Preisen würde das einen Rabatt von über 20 Cent pro Liter ausmachen. KI kann uns den Alltag deutlich erleichtern, gerät aber immer öfter auch außer Kontrolle. Der ChatGPT-Entwickler OpenAI hat jetzt neue Fälle gemeldet, in denen sich die KI, Zitat, besorgniserregend verhalten hat. So hat ein Modell versucht, eigene Dateien ins Netz zu stellen, um sie später als scheinbare Quellen zu nutzen. In einem anderen Test sind fehlende Daten erfunden worden, ohne dass ChatGPT das zugegeben hat. Und er hat 2 Weltkriege überlebt, zahlreiche Krisen und Corona. Jetzt ist der älteste Mann Europas mit 112 Jahren gestorben. Vitantonio Lovallo aus Süditalien. Noch bis über 100 baute er Gemüse an und kümmerte sich um seinen Weinberg. Jetzt ist der älteste Mann in Europa ein Portugiese. Immer gut informiert, das waren die Nachrichten für München und die Region. Und jetzt der zuverlässige Verkehrsservice mit Sandra Lehmann.
2: Dann schauen wir doch mal, was auf den Straßen so los ist. Wir haben die A9 in Richtung München zwischen Garching Nord und Garching Süd. Vorsichtig fahren. Hier ein Pannenauto. Da ist der Standstreifen blockiert. Auf der A99 der Westumfahrung Richtung Nürnberg haben wir einen Stau. 5 Kilometer lang zwischen dem Dreieck München Südwest und dem Dreieck Allach. Dann schauen wir noch auf die Strecke zwischen Freiham Mitte und Germering Nord. Hier hat es nämlich einen Unfall gegeben, fahrt hier auch ganz vorsichtig. Und die Startstraße 2584 ist dabei Erding in Richtung Flughafen zwischen Schweig und dem Kreisverkehr beim Terminal. Da bitte umfahren. Da ist nämlich eine Vollsperre aktuell, aber ich sehe, eine Umleitung ist eingerichtet für euch. Gute Fahrt! Die aktuellsten Blitze habe ich natürlich auch noch. Einer steht bei uns auswärts in der Stadt. In der Lerchenauer Straße hat uns der Hubert gemeldet. Vielen Dank. Und die Silvia war dran in Moosinning. Von Moosinning kommend nach Niederneuching hier aus einer Hofeinfahrt raus. Also auch hier vorschriftsgemäß. Und falls ihr noch irgendwas entdeckt, gerne durchrufen, gerne auch einfach WhatsAppen. München 4433 4433.
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2: Und ich hatte es wirklich vor, ein gesundes Frühstück zu mir zu nehmen, so Müsli mit Beeren und Magerquark. Ja, und dann kam unser Stammhörer, der Charlie, und hat Pistaziencroissants mitgebracht. Und ich habe mal wieder gemerkt, es ist nicht weit her mit meiner Selbstdisziplin. Macht aber nichts, lecker war's und ich habe super Laune jetzt. Und das steigern wir jetzt noch ein bisschen mit mehr 80ern. Mehr 90ern. Prince habe ich gleich nach Status.

Mehr 80er, mehr 90er, Heaven 17 ist mit dabei. Der Donnerstag mit Temptation. Ja, und am Sonntag dann Weltkindertag. Und dazu gibt es das ganze Wochenende richtig nette Aktionen, habe ich gesehen. Zum Beispiel bei euch in Bogenhausen im Cosima Park ein kostenloses Kinder- und Familienfest. Da gibt es dann eine Kreativwerkstatt, es gibt Leseaktionen, Mitmachzirkus. Das Ganze von 14 bis 18 Uhr. Ja, morgen schon wird gefeiert im Tierpark Hellerbrunn. Da gibt es dann eine Fotobox, Kinderschminken, Dosen werfen. Ja, und jedes Kind darf, wenn es Lust hat, einen Stein bemalen und der wird dann in der Polarwelt abgelegt bei den Pinguinen. Ja, oder ihr feiert mit mir. Ich bin am Samstag ab 13 Uhr im Stachus-Untergeschoss. Da wird auch Weltkindertag gefeiert mit Clowns zum Beispiel. Kinderschminken ist mit dabei und ich mache ein ganz lustiges Quiz mit den Kids. Ich freue mich auf jeden und jede, die vorbeischaut. Im Stachus-Untergeschoss ab 13 bis 17 Uhr.

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7: Das Wetter für München und die ganze Region. Schön sonnig, es ist 15 Grad dazu aktuell bei uns in München im Englischen Garten. 14 sind es bei euch in Kirchsee und 15 bei euch in Allach. Nachher so um und über 20 Grad. Den ganzen Tag über bleibt es schön sonnig und morgen schaut es auch nochmal ähnlich aus. Und auch das Wochenende wird Stand jetzt richtig schön sonnig, angenehm warm, mit Werten um die 20 Grad. Der perfekte Wiesnstart. Ja, mal. Und dann schaue ich natürlich noch auf die Straßen für euch. Wir haben eine Meldung von der A9 in Richtung München. Ein Pannenauto steht zwischen Garching Nord und Garching Süd. Fahrt hier also ganz besonders vorsichtig. Ansonsten keine Störungsmeldungen momentan. Gute Fahrt. Die aktuellsten Blitzer, die stehen auswärts. In der Wiesenfelser Straße hat uns die Kerstin gemeldet. In Igmating ist die Schlossstraße bei Tempo 30 dabei und in Oberding auch einer steht auch bei Tempo 30. Danke an Silvia, Ronny und Kerstin, die haben sich gemeldet. Falls ihr noch irgendwas Frisches für uns habt, freuen wir uns über Anrufe oder WhatsApp. Die Nummer ist dieselbe 089-4433-4433.
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Marillion und Kaylee hier auf Arabella, München mehr 80er, mehr 90er. Und es soll ein absoluter Umbruch werden, hat Jürgen Klopp schon verraten. Gleich um 10 will er ja seinen Kader bekannt geben. Und der muss auch gleich mal was leisten. Länderspiel, Nations League, 4 Pflichtspiele in nur 11 Tagen. Angeblich hat er 5 Torhüter nominiert. Clever, oder? Wenn die alle gleichzeitig im Tor stehen, dann kommen wir vielleicht mal ohne Gegentor durch eine Halbzeit. Wir bleiben auf jeden Fall dran für euch. Wenn was raus ist, erfahrt ihr es auf Arabella München.

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0: Isabella München bei der Arbeit.
1: In den 70ern bewarb er sich als Drummer bei Genesis. Er bekam den Job und wurde auch noch ihr Sänger. Und in den 80ern startete er solo durch. Laut Rolling Stone Magazine einer der 100 größten Schlagzeuger aller Zeiten. Mit mehr als 30 Hits in der deutschen Hitparade. Phil Collins, jetzt auf Arabella Bayern, Bayerns Musiksender.

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4: Das schaut gut aus. Sonnenschein dazu aktuell schon knappe 16 Grad. Die messen wir bei uns in der Münchner Innenstadt am Stachus. In Wollomoos bei euch im Landkreis Dachau sind es knappe 15 genau. In Eching. Ja, später geht's rauf auf jeden Fall auf bis zu 20 Grad. 21 erreichen wir zum Teil auch noch. Schön angenehm, also schön sonnig und so schaut's auch morgen aus und voraussichtlich auch das Wochenende wird's perfekt für den Start zur Wiesn.
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2: Schönen Vormittag. Die Nachrichten mit Sebastian Uhl. Zuerst das Wichtigste aus München und der Region. In unserer Stadt wird gebaut, was das

0: Zeug hält. Einen großen Schritt machen heute die Arbeiten zur zweiten S-Bahn-Stammstrecke. Gleichzeitig stehen auch schon die nächsten Großprojekte fest. Münchner Reporter Sebastian Impekofen.
1: Donna Maria, der 180 Meter lange Tunnelbohrer macht heute die ersten Meter durch den Münchner Untergrund. Von der Donnersberger Brücke geht's bis zum Marienhof für den ersten Rettungsstollen der zweiten Stammstrecke. Parallel hat die Stadt grünes Licht für die nächsten Großbaustellen gegeben. Biedersteiner und Landshuter Alleetunnel müssen saniert werden. Die Arbeiten beginnen ab nächsten Sommer. Für Autofahrer bedeutet das dann Einschränkungen.
0: Inzwischen haben sich viele bestimmt schon dran gewöhnt. Trotzdem dürfte sich Halbsendling auf die Wiesen freuen, denn dann fahren zwei wichtige U-Bahn-Linien endlich wieder regulär. Zumindest für eine kurze Zeit. München-Reporterin Cora Weidner.
2: Pünktlich zum Wiesenstart übermorgen halten U3 und U6 wieder an den Stationen Poggi-Straße und Goetheplatz. 4 Monate lang war die Strecke hier unterbrochen. Fahrgäste mussten auf überfüllte und oft unzuverlässige Ersatzbusse ausweichen. Lang anhalten wird ihre Freude aber nicht. Ab Montag nach der Wiesen geht's direkt in Bauphase 2 mit 9 Einschränkungen. Zwischen Goetheplatz und Implerstraße fährt dann aber immerhin ein Pendelzug.
0: Beben im bayerischen Kabinett. Völlig überraschend will Justizminister Eisenreich heute seinen Rücktritt verkünden. Das berichtet der Merkur. Hintergrund sind demnach persönliche Gründe. Eisenreich war bisher auch Vorsitzender der Münchner CSU. Auch dieses Amt will er niederlegen. Und noch zum Sport. Da sind in diesen Minuten alle Augen auf Jürgen Klopp gerichtet. Der neue Bundestrainer präsentiert den Kader für seine ersten Länderspiele. Und der fällt wohl extra groß aus. Laut Medien will Klopp bis zu 40 Spieler nominieren. Nach der Hälfte der 4 Partien soll rotiert werden. Immer gut informiert, das waren die Nachrichten für München und die Region. Und jetzt der zuverlässige Verkehrsservice mit Sandra Lehmann.
3: Gucken wir doch mal, was auf den Straßen so los ist. Wir haben die Salzburger reinbekommen in Richtung München. Aufpassen zwischen Anger und Neukirchen. Hier steht ein Pannenauto. Und nochmal eins auf der A95 in Richtung Garmisch zwischen Kreuzhof und Fürstenried auf dem rechten Fahrstreifen. Fahrt vorsichtig. Gute Fahrt. Die aktuellsten Blitzer, die stehen heute in der Wiesenfelser Straße auswärts und in Egmating in der Schlossstraße bei Tempo 30. Und falls ihr auch noch was Neues sichtet, gerne her damit. Wir freuen uns über Anrufe über WhatsApp unter München 4433 4433.
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3: Hallo zusammen und Lust auf ein Abendessen mit Cher höchstpersönlich? Könnt ihr gewinnen momentan, habe ich gerade gelesen. Sie ist nämlich gerade dabei, eins zu verlosen. Wer für ihre Cher-Care-Hilfsorganisation $15 spendet, ist automatisch im Lostopf. Abendessen ganz exklusiv in ihrer Villa in Malibu also, aber auch Hin- und Rückflug und 2 Übernachtungen im Luxushotel. Nicht schlecht, oder? Also spendet was, am 7. November wäre es dann soweit. Und jetzt mehr 80er, mehr 90er. 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

0: Mehr 90er, The Beloved und Sweet Harmony hier auf Arabella München. Und dazu immer ganz viele Veranstaltungstipps. Ich habe mir sagen lassen, ab Samstag ist da so ein ganz großes Volksfest bei uns in München. Auf der Theresienwiese. Und falls ihr nochmal eine neue Tracht braucht, habe ich einen guten Tipp. Ihr könntet zum Secondhand-Trachtenflohmarkt ins eine Welthaus bei uns in München gehen. Da gibt's auf 170 Quadratmeter nämlich eine ganz tolle Auswahl an Dirndeln, an Jankern, an Hemden, Lederhosen für die ganze Familie. Und der Erlös, der wird auch noch für einen guten Zweck gespendet. Heute um 11 bis 19 Uhr in der Schwanthaler Straße, genau genommen eben im eine Welthaus. Ja, oder ab nach Landsberg, falls ihr doch nicht so riesengroße Wiesenfans sind. Am Samstag nämlich da die lange Kunstnacht. Da verwandelt sich die ganze Altstadt in eine einzige große Kunstgalerie. Hinter fast jeder Tür gibt's Malerei, Fotografie, Kunsthandwerk, Musik, Performance. 18 bis 23 Uhr. Einfach durch Landsberg bummeln und staunen. Ja, der Eintritt ist nämlich auch noch frei, wie schön. Ja, und noch mehr Tipps natürlich in unserem extra großen Veranstaltungskalender. Den findet ihr wie immer auf radioarabella.de.
1: Eure Veranstaltung auf Arabella München? Dann gern anrufen oder WhatsApp schreiben. München 4433 4433.

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2: Das Wetter für München und die ganze Region. Schauen wir mal aufs Thermometer. Was sagt es? Ah, sehr angenehme Werte aktuell. Schon 16 Grad bei uns in der Stadtmitte. Die haben wir gerade gemessen am Goetheplatz. Schauen wir zu euch raus nach Buch. Hier sind es aktuell 17 Grad und die messen wir auch in Hohenbrunn. Nachher so um und über 20 Grad. Dazu herrlicher Sonnenschein. Auch morgen bleibt es wirklich schön. Ähnliche Temperaturen und voraussichtlich auch das erste Wiesenwochenende richtig schön. Und das ist der zuverlässige Verkehrsservice für München und die ganze Region. Wir haben weiterhin die Salzburger für euch in Richtung München, ein Pannenauto zwischen Anger und Neukirchen. Und dann hat uns die Elisabeth noch erreicht, die hat auf der B304 was gesichtet, und zwar die Dachauer in Richtung Dachau auf Höhe Ortseingang München. Ein Unfall mit einem LKW, deswegen gibt es hier Behinderungen. Danke dir, liebe Elisabeth. Gute Fahrt. Die aktuellsten Blitzer stehen auswärts in der Feldmochinger Straße, hat uns Kim gemeldet, und Werner war auch dran. Er hat einen auf der B471 entdeckt in Richtung Dachau, kurz nach der Einfahrt Dachau Süd. Hier wird auch sofort abkassiert. Und falls ihr auch noch irgendwas sichtet, gerne her damit. Wir freuen uns über Anrufe und WhatsAppen 089 4433 4433. Und noch mehr Blitzer natürlich auch bei uns in der Arabella München App.
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0: Donnerstagvormittag mit Mysterious Girl. Mehr ist mehr, dachte sich Peter Andre damals bei seinen Bauchmuskeln. Denkt sich auch Jürgen Klopp bei seinem Kader. 44 Spieler, Leute. Ein XXXXXL-Kader. Eigentlich sind es ja zwei Kader. Und er meint, sie haben so viele Talente gesehen, sie hätten gern noch mehr Jungs nominiert. Da kann ja nichts mehr schief gehen. Und jetzt die 80er mit Duran Duran, die übrigens jetzt ihre eigenen Briefmarken haben. Hier sind sie mit ihrem Bond-Song View to Kill.
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15: Das sieht echt gut aus, muss ich sagen. Blauer Himmel, Sonnenschein bei 15 Grad, die haben wir gemessen bei euch in Mosach. Am Kolumbusplatz bei uns in der Stadt sogar knappe 17 Grad, 16 im Landkreis Fürstenfeldbruck bei euch in Olching. Ja, es bleibt schön den ganzen Tag. Werte um und über 20 Grad Sonnenschein. Morgen, ja, sind ein paar mehr Wolken unterwegs, aber am Samstag zeigt sich München dann schon wieder von seiner schönsten Seite nach Hochnebel. Voraussichtlich Sonnenschein bei 20 Grad.
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1: Schönen Vormittag, die Nachrichten mit Sebastian Uhl. Zuerst das Wichtigste aus München und der Region. Es sind gleich zwei volle Kader, die Jürgen Klopp für seine ersten Länderspiele zusammenstellt. Ganze 44 Spieler hat der neue Bundestrainer nominiert für die Partien gegen die Niederlande, Griechenland und Serbien. München-Reporter Sebastian Impekofen.
2: Es gibt zahlreiche Überraschungen und Neulinge, dafür einige große Namen, die fehlen. Für ganze 16 Spiele ist es die erste DFB-Nominierung überhaupt. Dafür müssen WM-Fahrer wie Dennis Undav oder Leroy Sané zu Hause bleiben. Bayern-Star Kimmich soll Kapitän bleiben. Als Nummer 1 kehrt Marc-André Ter Stegen zurück. Klopps Plan: Nach der Hälfte der vier Spiele soll komplett durchrotiert werden.
1: Jetzt legt sie los, die Donna Maria. Münchens größte Tunnelbohrmaschine macht heute die ersten Meter durch den Münchner Untergrund für die zweite Stammstrecke. München-Reporter Andi Weinhold.
3: Donna Maria ist rund 180 Meter lang, hat einen Durchmesser von knapp 5 Metern und wiegt über 700 Tonnen. Zuerst wird die Maschine heute offiziell getauft, dann geht's weiter mit der sogenannten Tunnel-André-Feier. Und damit geht's für die Tunnelbohrmaschine über die kommenden Monate von der Donnersberger Brücke bis zum Marienhof. Auf diesen rund 3 Kilometern entsteht der erste Erkundungs- und Rettungsstollen für die zweite Stammstrecke.
1: An den Tankstellen wird gerade ein Negativrekord nach dem anderen aufgestellt. Jetzt hat auch Diesel ein neues Allzeithoch erreicht. Im Schnitt wurden gestern rund 2,45 Euro pro Liter fällig. In die Diskussion über Entlastungen haben sich jetzt auch Wirtschaftsexperten eingeschaltet. Die Chefin der Wirtschaftsweisen, Schnitzer, sieht Steuersenkungen skeptisch. Im ZDF sagte sie, Direktzahlungen seien sinnvoller, weil dann nur die unterstützt werden könnten, die wirklich Hilfe brauchen. Und Bayern braucht wohl überraschend einen neuen Justizminister. Georg Eisenreich will von seinem Amt zurücktreten, das berichtet der Merkur. Demnach sieht Eisenreich seine berufliche Zukunft außerhalb der Politik. Er wolle zeitnah das Ministeramt aufgeben und im kommenden Jahr das Amt des Münchner CSU-Vorsitzenden. Immer gut informiert, das waren die Nachrichten für München und die Region. Und jetzt der zuverlässige Verkehrsservice mit Sandra Lehmann.
4: Was haben wir da für euch? Die A94 in Richtung Passau ist neu. Hier zwischen Paschtetten und Lengdorf eine ungesicherte Unfallstelle. Fahrt hier vorsichtig vorbei. Die A99, die Ostumfahrung Richtung Salzburg. Mehrere Plastikteile zwischen Hohenbrunn und Ottobrunn. Und dann schauen wir noch auf die Salzburger in Richtung München. Da haben wir ein Pannenauto zwischen Anger und Neukirchen. Und in der Gegenrichtung noch einen Stau auf 5 Kilometer zwischen Grabenstedt und Bergen. Und dann haben wir noch was von der B304 Höhe Dachauer Straße. Da haben wir einen kaputten LKW. Auch hier gibt es deswegen Verkehrsbehinderungen. Kommt gut an, gute Fahrt. Die aktuellsten Blitzer stehen im Markt Indersdorf, hat uns gerade eben die Renate gemeldet. Und zwar in der Arnbacher Straße bei Tempo 30. Und der Oliver hat sich auch mal wieder gemeldet in Geretsried, die Richard-Wagner-Straße beidseitig. Bei Tempo 50 ein silberner Kenny. Mehr Blitzer natürlich bei uns in der Arabella München App. Und falls ihr irgendwas Neues für uns habt, gern durchrufen, gern WhatsApp München 4433 4433.
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4: So Leute, falls die Arbeit schon wieder voll anstrengt, habe ich gute Nachrichten. Gegen akuten Stress hilft nämlich Musik am allerbesten. Sogar besser als Naturgeräusche, sagt eine neue Studie. Na dann, ab damit. Mehr 80er, mehr 90er. Vanessa Paradis gleich nach Visage. Jetzt erstmal ein kultiger 80er. We Fade to Grey.
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0: 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Schmoozy und Miles Smith auf Arabella München mit Blink Twice. 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Und dass die Schweiz ein teures Pflaster ist, das wissen wir, gell? Aber 1700 Euro für ein Nusskipferl, oh, das ist schon ein bisschen Wucher. Ja, so viel hat gezahlt eine Seniorin am Hauptbahnhof in Winterthur. Sie hat beim Bäcker eben ein Nusscroissant mit Karte bezahlt und aus Versehen 1612 Franken Trinkgeld gegeben, also eben 1700 Euro. Ist erstmal auch gar keinem aufgefallen, nur später auf dem Kontoauszug der große Schock. Ja, zum Glück konnte das Ganze schnell aufgeklärt werden. Das Geld hat die Frau zurückbekommen. Anscheinend hat sie eben gedacht, sie muss ihren PIN eingeben und hat Trinkgeld gegeben. Dass das Konto überhaupt gedeckt war, gell, so als Rentnerin. Naja, es ist die Schweiz. Und jetzt wieder mehr 80er. White Snake, Here I Go Again.
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11: Das Wetter für München und die ganze Region ist angenehm warm. 17 Grad sind es bei euch in Lanzenhaar, 18 in Gröbenried, knappe 19 bei uns in München, haben wir gerade gemessen im Tal. Später um die 20, 21 viel Sonnenschein, ein paar harmlose Wolken. Morgen sind ein paar mehr Wolken unterwegs.

0: Die Temperaturen ändert sich wenig. Am Samstag dann wieder richtig schöner Sonnenschein. Anfangs so ein bisschen Hochnebel, ansonsten tolles Wetter bei Werten um und über 20 Grad. Und dann schaue ich natürlich noch auf die Straßen für euch. Wir haben was von der A94 in Richtung Passau. Ein Unfall zwischen Paschtetten und Lengdorf. Fahrt hier vorsichtig. Und einen Stau gibt es auf der A9 in Richtung Nürnberg zwischen Manching und Ingolstadt Ost auf 6 Kilometer. Hier braucht ihr ca. 15 Minuten länger. Gute Fahrt. Die aktuellsten Blitzer, die stehen zum Beispiel am Ortseingang St. Wolfgang von Haag kommend. Die Polizei steht da direkt mit Laserpistole und kassiert ab. Da sage ich danke an die Osa. Dann haben wir noch Markt Indersdorf, die Arnbacher Straße bei Tempo 30 und in Geretsried die Richard-Wagner-Straße beidseitig hier bei Tempo 50, ein silberner Caddy. Ja, und falls ihr auch noch irgendwas sichtet, gern her damit. Wir freuen uns über Anrufe, über WhatsApp unter München 4433 4433.
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0: Der gute Bryan Adams. Summer of 69 hier auf Arabella München. Und da ist ja gerade die Pressemeute unterwegs auf dem Oktoberfest. Ja, ja, immer zwei Tage vor Anstich gibt es den ersten offiziellen Rundgang mit dem Oberbürgermeister. Und da sind natürlich auch Cora und Uli mit dabei, unser Wiesenteam.
1: Das ist schon ein bewegender Moment, wenn diese ganze Wiesenfamilie zum ersten Mal wieder über die Wiesen geht.

0: Wir waren gerade beispielsweise bei einem neuen Fahrgeschäft Shake and Roll. Das kommt komplett ohne motorische Steuerung aus und geht ganz schön rund.
1: Ja, dann war ich gerade im Fisherman's Place, auch neu auf der Wiesn heuer. Ein typisches Laufgeschäft, eigentlich ganz schön für Familien vor allem.
0: Und OB Dominik Krause hat mir gerade verraten, dass er so 2 bis 3 Schläge ungefähr taxiert für den Samstag. Und wenn es dann mehr werden, sagt er, augenzwinkernd, dann ist er wenigstens im Gespräch.
1: Wir freuen uns drauf.
2: Ja, wir uns auch. Und der Dominik ist einfach spitze. Ja, und die ersten Fotos und Videos haben wir natürlich auch schon für euch auf unserer Arabella München Facebook-Seite und auch auf Instagram.

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15: Das ist schon wieder ganz schön grau geworden. Viele Wolken, nur wenig Sonnenschein, zum Beispiel bei euch in Germering. Hier sind es aktuell 17 Grad dazu, 18 bei uns in der Münchner Innenstadt im Lehel. Schauen wir noch raus in den Landkreis Fürstenfeldbruck zu euch. Nach Esting, auch hier sind es 17 Grad. Nachher so um die 20, 21 in der Spitze. Morgen ist es auch recht bewölkt. Von den Temperaturen ändert sich wenig. Danach aber herrliches Wetter am Samstag. Ein bisschen Hochnebel, dann aber im Laufe des Tages richtig toller Sonnenschein. So perfekt einfach zum Wiesenanstieg.
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16: Guten Mittag, die Nachrichten mit Sebastian Uhl. Zuerst das Wichtigste aus München und der Region. In unserer Stadt wird gebaut, was das Zeug hält. Einen großen Schritt machen heute die Arbeiten zur zweiten S-Bahn-Stammstrecke. Gleichzeitig stehen

0: auch schon die nächsten Großprojekte fest. Münchner Reporter Sebastian Impekofen.
1: Donna Maria, der 180 Meter lange Tunnelbohrer macht heute die ersten Meter durch den Münchner Untergrund. Von der Donnersberger Brücke geht's bis zum Marienhof für den ersten Rettungsstollen der zweiten Stammstrecke. Parallel hat die Stadt grünes Licht für die nächsten Großbaustellen gegeben. Biedersteiner und Landshuter Alleetunnel müssen saniert werden. Die Arbeiten beginnen ab nächsten Sommer. Für Autofahrer bedeutet das dann Einschränkungen.
0: Inzwischen haben sich viele bestimmt schon dran gewöhnt. Trotzdem dürfte sich Halbsendling auf die Wiesen freuen, denn dann fahren zwei wichtige U-Bahn-Linien endlich wieder regulär. Zumindest für eine kurze Zeit. München-Reporterin Cora Weidner.
2: Pünktlich zum Wiesenstart übermorgen halten U3 und U6 wieder an den Stationen Potschistraße und Goetheplatz. 4 Monate lang war die Strecke hier unterbrochen. Fahrgäste mussten auf überfüllte und oft unzuverlässige Ersatzbusse ausweichen. Lang anhalten wird ihre Freude aber nicht. Ab Montag nach der Wiesen geht's direkt in Bauphase 2 mit 9 Einschränkungen. Zwischen Goetheplatz und Implerstraße fährt dann aber immerhin ein Pendelzug.
0: Beben im bayerischen Kabinett. Völlig überraschend will Justizminister Eisenreich heute seinen Rücktritt verkünden. Das berichtet der Merkur. Hintergrund sind demnach persönliche Gründe. Eisenreich war bisher auch Vorsitzender der Münchner CSU. Auch dieses Amt will er niederlegen. Und noch zum Sport. Es ist der XXL-Doppelkader, den Jürgen Klopp für seine ersten Länderspiele als Nationaltrainer zusammengestellt hat. Ganze 44 Spieler wurden nominiert, darunter 16 DFB-Neulinge. Nicht mit dabei sind dafür Stars wie Dennis Undav und Leroy Sané. Klopps Plan? Nach der Hälfte der 4 Länderspiele komplett durchrotieren. Immer gut informiert, das waren die Nachrichten für München und die Region. Und jetzt der zuverlässige Verkehrsservice mit Sandra Lehmann.
3: Dann gucken wir doch mal. Wir haben die A94 in Richtung Passau für euch. Ein Unfall zwischen Paarstetten und Lengdorf. Hier ist der Standstreifen blockiert. Dann gucken wir noch auf die B472 Ischenberg bei Tölz. Hier nämlich auch nochmal eine Gefahrenmeldung. Eine kaputte Ampelanlage und zwar zwischen Dürmbach und Moosrhein. Hier bitte vorsichtig reinfahren in die Kreuzung. Und dann haben wir noch einen Stau auf der Salzburger zwischen Grabenstedt und Anger auf 9 Kilometer und sogar noch ein bisschen mehr auf der A9 in Richtung Nürnberg zwischen Manching und Denkendorf 12 Kilometer. Hier braucht ihr circa 30 Minuten länger. Gute Fahrt, kommt gut an. Die aktuellsten Blitzer, die stehen zum Beispiel auswärts in der Feldmochinger Straße, hat uns Hatti gemeldet. Ein kleiner Hänger. Auf der B11 in Geritzriedhöhe Pfadfinderheim haben wir auch noch mal einen Richtung Rathaus hier bei Tempo 70. Da sage ich danke an den Olli. Ja, noch mehr Blitzer natürlich bei uns in der Arabella München App, das sind nicht die einzigen. Und falls ihr noch was Neues habt, gern durchrufen oder WhatsAppen. Unsere Nummer ist die 089-4433-4433.
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3: Hi, und fährt eigentlich jemand von euch demnächst nach Düsseldorf? Könnte durchaus sein, oder? Ab nächsten Freitag nämlich die Backstreet Boys in Düsseldorf spielen 10 Konzerte. Also ich habe ja Tickets mit meinen Mädels und war sehr verzweifelt gerade, weil ich gehört habe, Dresscode weiß. Ich habe keine einzige weiße Klamotte. Ich habe noch nicht mal in Weiß geheiratet. Naja, wenn wir schon was finden. Gleich hören wir sie. Everybody nach noch so einem geilen Song für uns Mit-40erinnen. Achtung. Time of my life. Werden wir haben in Düsseldorf.

Ein Oktoberfest-Musical in der Komödie im Bayerischen Hof. Und dann wird es auch noch einen Oktoberfest-Film geben, demnächst auf Netflix, von Regisseur Simon Verhoeven. Und der wird unter anderem gleich am Eröffnungstag gedreht. Also werdet ihr vielleicht hier und da auch ein paar Kameras entdecken. Vielleicht werdet ihr ja unfreiwillig zu Statisten. Soll eine Romantikkomödie werden über eine junge Wiesenbedienung, die das erste Mal auf dem Oktoberfest arbeitet. Romantik und Wiesen. Nicht sehr realistisch, finde ich ja. Aber ihr könntet mich eines Besseren belehren. Falls ihr die Liebe eures Lebens kennengelernt habt, auf der Wiesen, schreibt mir 089 4433 4433.

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16: Das Wetter für München und die ganze Region. Ja, Hörerin Mila hat gerade geschrieben, bei euch in Erding Sonnenschein. Schön für euch. Bei uns nicht so. Bei uns viele Wolken am Heimerennplatz. 18 Grad in Erding, 19. Tutzing meldet aktuell auch 18 Grad. Mit Sonnenschein geht's rauf auf bis zu 20. Aber wie gesagt, mit den Wolken, ja, das ist halt dann doch eher so 18, 19 Grad in der Spitze. Aber es wird besser. Morgen auch nochmal eher graues Wetter. Dann am Samstag aber voraussichtlich nach Hochnebelsonnenschein und dann perfektes Wiesenwetter bei Werten so um und über 20 Grad wieder. Soweit das Wetter. Und jetzt in die Nachrichten mit dem Andi.
17: Arabella München um 9:30 immer gut informiert und jetzt das Update. Es wird der erste Härtetest für Jürgen Klopp, die anstehende Länderspielpause. Und heute hat der neue Bundestrainer seinen ersten Kader dafür offiziell nominiert. 44 Mann aufgeteilt auf 2 Kader für jeweils 2 Spiele. Aber nicht nur die üblichen Namen sind mit dabei, sondern auch 16 Debütanten. Aus Münchner Sicht dürfen sich insgesamt 9 Spieler freuen. Bayern braucht überraschend einen neuen Justizminister. Georg Eisenreich will am Nachmittag von seinem Amt zurücktreten. Damit muss sich Ministerpräsident Söder bis zum Monatsende einen Nachfolger suchen. Eisenreich selbst sieht seine Zukunft außerhalb der Politik. Er will dann wieder als Anwalt arbeiten. Es ist wie Weihnachten und Geburtstag zusammen für den Münchner Einzelhandel. Die Läden in der Innenstadt freuen sich aufs Wiesengeschäft. Der Handelsverband DEHOGA rechnet mit einem Umsatzplus von bis zu 20%. In den beiden Wochen werden Millionen Gäste aus Bayern, Deutschland und der Welt erwartet. Immer gut informiert, das war das Update für München und die Region und jetzt der zuverlässige Verkehrsservice mit Sandra Lehmann.
16: Hier. Ja, und dann schauen wir auf die Stadtstraße 2580 in Richtung A94 Passau. Hier zwischen Oberneuching und Markt Schwaben nämlich ein kaputtes Auto und das steht auch noch total doof im Kurvenbereich. Fahrt hier also besonders vorsichtig. Dann haben wir noch eine kaputte Ampelanlage auf der B472, auch ziemlich gefährlich hier zwischen Dürnbach und Mosel.

0: rein. Hier also auch ganz vorsichtig reinfahren in die Kreuzung. Und noch zwei Staus habe ich für euch. Und zwar einmal die A8 in Richtung Salzburg. 7 Kilometer zwischen Traunstein, Siegsdorf und Anger. Halbe Stunde. Und die gibt es auch auf der A9 in Richtung Nürnberg zwischen Manching und Denkendorf. 12 Kilometer. Und ich sehe noch was von den S-Bahnen. Markt Schwaben-Erding. Zwischen Markt Schwaben und Erding aktuell Verspätungen. Ein technischer Defekt an einem Bahnübergang. Und dann haben wir noch was von der S7 Sollen. Im Bereich Sollen gibt es auch Verspätungen und zum Teil auch Ausfälle. Hier wird nämlich irgendwie gerade an der Strecke repariert. Gute Fahrt, kommt gut an. Die aktuellsten Blitzer stehen auswärts. An der Feldmochinger Straße, die B11, Geretsried ist dabei, auf Höhe vom Pfadfinderheim Richtung Rathaus, hier bei Tempo 70. Und dann haben wir noch einen vom Peter bekommen, die A8 beim Autobahnende Obermenzing, beim Kreisel halt, da wo er immer steht, mit Radarpistole bei Tempo 50. Ja, und falls ihr noch irgendwas entdeckt, freuen wir uns natürlich, wenn ihr uns Bescheid gebt unter München 4433 4433.
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0: Gut, dass wieder was kommt, oder? Ja, ich wollte ja eigentlich die Musik starten, aber den Moderationsknopf erwischt. Somit wart ihr live dabei bei meiner Ratlosigkeit. Warum kommt da nichts? Aber jetzt kommt was, und zwar reden wir jetzt über den Ersatzverkehr bei der U3 und der U6. Nervt bestimmt ein bisschen, oder? Ich sehe immer diese vollgestopften Busse am Sendlinger Tor und denke mir, die Armen. Jetzt 2 Wochen Verschnaufspause. Während der Wiesn fährt sie nämlich die U3 und die U6 auch wieder zwischen Sendlinger Tor und Implerstraße. Danach, nach der Wiesn, geht es weiter mit den Bauarbeiten, wieder mit Ersatzbussen, aber wenigstens auch mit einem Pendelverkehr bei der U-Bahn zwischen Goetheplatz und Implerstraße. Allerdings ohne Halt an der Poggi-Straße. Wird schon langsam alles wieder, aber ihr braucht echt gute Nerven, ihr Pendler. Für euch jetzt ganz besonders mehr 80er, mehr 90er, Pearl Tomorrow und Tarzan Boy hier auf Arabella München.
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14: Mal Sonne, mal Wolken, je nachdem, ob sie rauskommt oder nicht. So 20 Grad, wenn nicht, dann so um die 18 Grad. Sehr angenehm. Also die 18, die messen wir aktuell zum Beispiel bei euch in Haar. Bei uns in der Stadt Mitte Graz 20. In der Paul Heise bei uns strahlt sie nämlich gerade sehr schön, die Sonne. Und dann schauen wir noch zu euch nach Heimhausen. Hier sind es aktuell auch 19 Grad. Morgen wird es auch ziemlich grau werden. Dazu ähnliche Temperaturen wie heute, so um die 18, 19 Grad. Dann am Samstag Nachhobel, Hochnebel, ganz viel Sonnenschein und dann geht's rauf auf über 20 Grad.
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16: Schönen Mittag, die Nachrichten mit Andi Weinhold. Zuerst das Wichtigste aus München und der Region. Kurz vor dem Start gab es heute alle wichtigen Infos rund um die Wiesn. Was gibt's Neues? Welche Änderungen wurden vorgenommen? Und wie ist die Stimmung vor Ort? München-Reporterin Cora Weidner.
17: Ganz neu auf der Wiesn heuer, die Musik darf früher spielen, wochentags ab 11 Uhr, am Wochenende sogar schon ab 10. Ganz wichtig außerdem für Menschen, die gerne mal was auf der Wiesn verlieren, das Fundbüro ist heuer umgezogen. Eure verlorenen Sachen, die müsst ihr in Zukunft auf der Theresienhöhe abholen. Fahrgeschäfte gibt's natürlich auch neue, und zwar das Shake and Roll, den Fisherman's Place und das Chaospendel. Wir merken hier beim Rundgang, alle haben Lust, die Stimmung ist mega, ganz München freut sich auf die Wiesn.
16: Es sind gleich zwei volle Kader, die Jürgen Klopp für seine ersten Länderspiele zusammenstellt. Ganze 44 Spieler hat der neue Bundestrainer nominiert für die Partien gegen die Niederlande, Griechenland und Serbien. München-Reporter Sebastian Impeckhofen.
18: Es gibt zahlreiche Überraschungen und Neulinge, dafür einige große Namen, die fehlen. Für ganze 16 Spiele ist es die erste, die

0: DFB-Nominierung überhaupt. Dafür müssen WM-Fahrer wie Dennis Undaff oder Leroy Sané zu Hause bleiben. Bayern-Star Kimmich soll Kapitän bleiben. Als Nummer 1 kehrt Marc-André Ter Stegen zurück. Klopps Plan, nach der Hälfte der vier Spiele soll komplett durchrotiert werden.
1: An den Tankstellen wird gerade ein Negativrekord nach dem anderen aufgestellt. Jetzt hat auch Diesel ein neues Allzeithoch erreicht. Im Schnitt wurden gestern rund 2,45 Euro pro Liter fällig. In die Diskussion über Entlastungen haben sich jetzt auch Wirtschaftsexperten eingeschaltet. Die Chefin der Wirtschaftsweisen, Schnitzer, sieht Steuersenkungen skeptisch. Im ZDF sagt sie, Direktzahlungen seien sinnvoller, weil dann nur die unterstützt werden könnten, die wirklich Hilfe brauchen. Und Bayern braucht überraschend einen neuen Justizminister. Georg Eisenreich wird von seinem Amt zurücktreten. Demnach sieht Eisenreich seine berufliche Zukunft außerhalb der Politik. Er wolle zeitnah das Ministeramt aufgeben, um bald wieder als Rechtsanwalt zu arbeiten. Außerdem will er im kommenden Jahr auch das Amt des Münchner CSU-Vorsitzenden niederlegen. Immer gut informiert, das waren die Nachrichten für München und die Region. Und jetzt der zuverlässige Verkehrsservice mit Sandra Lehmann.
2: Ja, dann schauen wir doch mal, was auf den Straßen so los ist. Folgendes. Jetzt geht's hier. Ein bisschen technische Probleme mal wieder. Aber jetzt haben wir es. Den Kreis Bad Tölz-Wolfratshausen haben wir zum Beispiel für euch zwischen Maxkron und Königsdorf. Da sind Rinder auf der Fahrbahn, fahrt hier also ganz besonders vorsichtig. Und das gilt auch für die Strecke auf der B472 zwischen Irschenberg und Bad Tölz. Zwischen Dürmbach und Moosrhein ist nämlich die Ampelanlage kaputt. Und zwischen Oberneuching und Markt Schwaben, da haben wir ein kaputtes Auto. Das ist die Startstraße Erding Richtung A94 Passau. Und die Nürnberger Autobahn ist auch mit dabei, ganz aktuell reingekommen mit einer Gefahrenmeldung in Richtung Nürnberg zwischen Dreikolledau und Langenbruck. Fahrzeugteile auf der Fahrbahn, hier hat es scheinbar einen Unfall gegeben. Und dann haben wir noch die Salzburger zwischen Grabenstedt und Anger 9 Kilometer Stau. Einen großen Stau auf der A9 in Richtung Nürnberg zwischen Manching und Denkendorf 12 Kilometer lang. Und ich sehe gerade, die Höhenkontrolle wurde mal wieder ausgelöst. Im Tunnel Eching auf der A96, wenn ihr in Richtung München unterwegs seid. Und einen ganz frischen Unfall gibt es noch bei uns auf dem Mittleren Ring. Auf Höhe Sendling Süd ist der linke Fahrstreifen blockiert. Fahrt hier auch vorsichtig vorbei. Gute Fahrt. Die aktuellsten Blitzer. Die stehen in der Einsteinstraße bei Tempo 30. Auswärts hat uns der Wolfi gerade gemeldet und auswärts auch die Feldmochinger Straße. Noch mehr Blitzer natürlich bei uns in der Arabella München App. Und falls ihr irgendwas Neues für uns habt, eine Störungsmeldung oder eben auch einen Blitzer, dann meldet euch gerne unter München 4433. 4433.
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2: Und hält die Erholung noch vom Sommerurlaub? Scheinbar schon. 83% sagen, dass sie immer noch sehr gut erholt sind, hat die DRK gerade rausgefunden. Ja, bei uns in München ist spätestens ab Samstag Schluss damit, oder? Wenn dann die Wiesen losgeht, keine Erholung mehr. Boah, tanken wir nochmal Kraft, bevor es wieder Halligalli heißt bei uns in der Stadt. Mit ganz entspannter Musik jetzt von Rod Stewart, gleich nach Nick Kershaw. Wouldn't it be good?
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Ed Sheeran und Justin Bieber, I Don't Care, hier auf Arabella München. Und von Ihnen zu Donna Maria. Und was halt bisher nach Wiesn-Hit klingt, ist aber was ganz anderes, ein Riesenbohrer. Ja, wisst ihr ja schon, oder? Das ist der große Bohrer für den Tunnel bei der zweiten Stammstrecke, wird heute getauft und wird dann losrumpeln. 3 Kilometer Tunnel liegen vor ihm, von der Donnersberger eben bis zum Marienhof, daher ja auch der Name. Ja, das Teil ist wirklich der Wahnsinn. Vorne wird gebohrt, Förderbänder transportieren den ganzen Schutt sofort ab und hinten setzt ein riesiger Greif am Tor.

Tonnenschwere Betonfertigteile an die Wand. Es ist Wahnsinn. Wirklich Wahnsinn. Als erstes wird ein Erkundungs- und Rettungsstollen gebaut. Bin wirklich schon gespannt, ob man das im Studio auch hier so ein bisschen mitbekommt. Ein Beben oder Vibrieren ist ja ganz bei uns in der Nähe. Und wir sind natürlich heute auch mit dabei beim offiziellen Tunnel Andrehen. Also eine Tunnel-André-Feier ist das Ganze. Alle Infos und hoffentlich auch

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15: Das Wetter für München und die ganze Region. Sonne und Wolken, die wechseln sich ganz fleißig ab. Je nachdem gibt es immer so um die 18 Grad mit Wolken, über 20 ohne Wolken. Ohne, aber bei euch in Moosinging, da messen wir aktuell sogar über 20 Grad. Das heißt, bei euch kommt gerade die Sonne raus, oder? Und so schaut es auch in Starnberg aus. In Erding zieht es langsam ein bisschen zu, hat uns die Mila verraten. Ja, und bei uns in München eben auch mal Wolken, mal Sonne bei aktuell 20 Grad am Stachus. Wie schaut es den Tag über aus? Da wird sich nicht viel dran ändern. Es bleibt so ein bisschen wechselhaft. Der Regen hält sich aber zurück. Morgen mehr Wolken bei Werten zwischen 18 und 19 Grad. Sowas am Samstag dann erstmal Hochnebel. Dann aber zum Wiesenanstich voraussichtlich richtig schönes Wetter mit viel Sonne und Werten um die 20 Grad. Und dann schaue ich natürlich noch auf die Straßen für euch. Wir haben was von der A9 in Richtung München. Zwischen Langenbruck und dem Dreikolledau Reifenteile auf der Fahrbahn. In der Gegenrichtung ein ziemlicher Stau, 13 Kilometer lang zwischen dem Dreikolledau und Denkendorf. 40 Minuten solltet ihr hier mit einplanen. Dann haben wir die Salzburger zwischen Irschenberg und Holzkirchen, 6 Kilometer Stau. In der Gegenrichtung auch, und zwar hier zwischen Grapenstedt und Anger auf 8 Kilometer. A96 in Richtung München, da hat leider irgendwer im Tunnel Eching die Höhenkontrolle ausgelöst. Dementsprechend staut sich so ein bisschen hier zwischen Schöffelding und Inning auf 4 Kilometer, 40 Minuten obendrauf. Ich hoffe, da ist bald wieder irgendwie der Tunnel frei und es rollt wieder an. Wir halten euch auf dem Laufenden. Gute Fahrt auf jeden Fall. Die aktuellsten Blitzer, die stehen in Tegernsee am Schlossplatz, in Gmund einer. Und dann haben wir noch die A9 in Richtung München. Den hat uns der Hans gerade durchgegeben. Der steht mal wieder kurz vor Allershausen und blitzt von der Brücke runter. Ja, und falls ihr noch was sichtet, könnt ihr natürlich auch gerne anrufen einfach oder uns eine WhatsApp schreiben unter München 4433 4433.
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90er mit Black hier auf Arabella München. Wonderful Life. Und dann nimmt ja das Line-Up vom Tollwood im nächsten Jahr schon wieder Gestalt an. Und ich muss sagen, verdammt, ich lieb es. Matthias Reim ist nämlich mit dabei. Sarah Connor ist auch bestätigt. Und auch diese Band. Gerade eben kam die Nachricht. Simply Red. Am 27. Juni 27. Der Vorverkauf startet schon kommende Woche. Hier sind sie mit Fairground. Und damit wünsche ich euch was. Schönen Nachmittag noch und wir hören uns morgen. Bis dann.

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13: Ja, heute deutlich schöner und freundlicher als gestern. Es ist schön aufgelockert. Wir haben knapp 19 Grad am Viktualienmarkt. Auch knapp 19 bei euch draußen in Pöcking im Landkreis Starnberg und auch in Vaterstetten. In der Nacht ist es dann auch locker bewölkt oder klar. Nebelfelder werden dabei sein. 11 bis frische 6 Grad im Umland. Arabella München Wettertrend. Wir starten morgen zum Wochenende hin mit vielen Wolken. Am Nachmittag kommt von Schwaben her besser die Sonne durch. Rund 20 Grad. So, und dann haben wir das erste Wiesn. Wochenende vor uns. Zum Ozapfen wird es recht sonnig und wärmer. Am Sonntag nochmal ein sonniger Start, dann aber immer mehr Wolken und gegen Abend etwas Regen möglich. Soweit das Wetter. Jetzt die 14 Uhr Nachrichten für euch.
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14: Schönen Nachmittag, die Nachrichten mit Andi Weinhold. Zuerst das Wichtigste aus München und der Region. Auf der Theresienwiese steht alles und auch die Münchnerinnen und Münchner sind bereit für die 191. Wiesn. Übermorgen geht's los und Oberbürgermeister Krause hat sich für den Einzug was Besonderes überlegt.
15: Es ist schon länger eine Forderung von den Überlebenden und auch Angehörigen des Anschlags hier an der Wiesn. Vor allem war es mir aber wichtig, als neuer Oberbürgermeister auch rüberzubringen, dass es für mich Teil des Oktoberfestes auch ist, auch zu erinnern. Und leider bin ich dieses Jahr beim Gedenken nicht in München, weil ich eben in Baden-Baden für die Olympia-Entscheidung sein werde. Und deswegen fand ich es wichtig, da dann zum Einzug eben auch den entsprechenden Raum dafür zu schaffen.
14: Angezapft wird traditionell um 12 Uhr mittags durch den neuen OB. In unserer Stadt wird gebaut, was das Zeug hält. Einen großen Schritt machen heute die Arbeiten zur zweiten Stammstrecke. Gleichzeitig stehen auch schon die nächsten Großprojekte an. München-Reporter Sebastian Impeckhofen.
16: Donna Maria, der 180 Meter lange Tunnelbohrer macht heute die ersten Meter durch den Münchner Untergrund. Von der Donnersberger Brücke geht's bis zum Marienhof für den ersten Rettungsstollen der zweiten Stammstrecke. Parallel hat die Stadt grünes Licht für die nächsten Großbaustellen gegeben. Biedersteiner und Landshuter Alleetunnel müssen saniert werden. Die Arbeiten beginnen ab nächsten Sommer. Für Autofahrer bedeutet das dann Einschränkungen.
14: Beben im bayerischen Kabinett. Völlig überraschend tritt Justizminister Eisenreich zurück. Bis zum Monatsende muss sich Ministerpräsident Söder damit einen Nachfolger suchen. Er respektiert die Entscheidung aber und dankt ihm für seine Arbeit. Eisenreich sieht seine Zukunft nicht in der Politik, sondern als Rechtsanwalt.

0: Das Champions League Finale 2028, die Leichtathletik WM 2031 und vielleicht bald ja auch noch Olympia. München hat sich diese Woche gleich zwei große Sporthighlights gesichert und damit auch den Anspruch auf den Titel Deutschlands Sportstadt Nummer 1. So hat es jetzt auch Bayerns Sport- und Innenminister Herrmann gesagt. München ist als einzige deutsche Stadt in den Top 10 auf Augenhöhe mit zum Beispiel London, Paris und New York. Immer gut informiert, das waren die Nachrichten für München und die Region und jetzt der zuverlässige Verkehrsservice mit Andi Karg.
1: Servus, um 2:03 zu euch auf die Straßen. Auf der A92 nach München zwischen Altdorf und Landshut West, da liegen mehrere Plastikteile und im weiteren Verlauf nochmal ein Plastikteil. Wir hatten da Plastikteile verloren und zwar zwischen Wörth an der Isar und Kreuz Landshut. Auf der Ostumfahrung nach Salzburg, da liegen mehrere Kantenschoner zwischen Hohenbrunn und Ottobrunn. A8 nach Salzburg, da verliert ihr im Stau 25 Minuten zwischen Bergen und Anger in der Gegenrichtung, da läuft's gut. A9 Richtung Nürnberg habe ich für euch zwischen Manching und Denkendorf 12 Kilometer. Und die A96 nach München. 4 Kilometer macht 20 Minuten länger zwischen Landsberg am Lech Ost und Inning am Ammersee. Kommt gut durch! Die aktuellsten Blitzer jetzt in München und der Region zwischen Altkirchen und Sauerlach. Toni, vielen Dank. Und auf der A9 nach München von der Brücke runter kurz vor Allershausen. Alle Blitzer in der Arabella München App für euch. Wenn ihr was seht, gerne melden. 4433 4433.
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1: Servus am Donnerstag, kurz nach 2. Toll, dass ihr da seid und die erste kurze Arbeitswoche nach den Sommerferien. Mensch, die geht ja so langsam schon wieder auf die Zielgerade. Wir verschönern euch die Zeit auf Arabella München mit mehr 80ern und mehr 90ern. Human League habe ich jetzt für euch und gleich Lionel Richie.
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0: Wir haben für euch mehr 80er und mehr 90er auf Arabella München. Die 80er mit den Eurythmics um 14:45.
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0: Hier gibt's Ausstellungen, Konzerte, Tanztreffs und Spielabende im Kulturhaus Milbertshofen. Und endlich gibt's da also auch wieder ein Café. Das Kulturcafé hat eine neue Pächterin und feiert morgen die große Eröffnungsparty. Mit Kneipenchor, mit einem Pubquiz, mit DJ, mit Live-Musik von 17 bis 23 Uhr. Und das bei freiem Eintritt. Und übermorgen am Samstag ist wieder Flohmarkttag, unter anderem in Landsberg. Da findet nämlich auf der Weizinger Wiese der Lechstadt-Flohmarkt statt. Von 8 bis 14 Uhr könnt ihr stöbern nach Herzenslust und Laune, vielleicht auch ein paar echte Schätze ergattern. Und auch hier ist der Eintritt frei. 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
0: Und jetzt haben wir OMD für euch am Start.

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9: Das Wetter für München und die Region. Mittlerweile haben wir längere sonnige Abschnitte. Die Wolken heute harmlos. Es bleibt auf jeden Fall trocken. Über 20 Grad jetzt die Werte an der Oper. Forstern genau bei 20. Im Landkreis Erding auch bei euch in Martinsried etwas über 20 Grad. Die Nacht locker bewölkt, aber auch klar mit Nebel. 11 bis 6 Grad im Arabella München Wettertrend. Morgen der Weg ins Wochenende mit Wolken, aber auch mit Sonne bei rund 20 Grad. Also so ähnlich wie heute. Am Samstag wird es sonnig bleiben und noch etwas wärmer. Am Sonntag haben wir nochmal einen schönen Start. Aber dann im Tagesverlauf von der Donau her mehr Wolken. Am Abend ist etwas Regen möglich. Zu Wochenbeginn leicht wechselhaft, aber etwas kühler. Um 3:01. Servus, Zeug auf die Straßen. Der zuverlässige Verkehrsservice für München und die Region. Mehrere Kantenschoner auf der Ostumfahrung nach Salzburg auf der Fahrbahn zwischen Hohenbrunn und Ottobrunn. Die A8 nach Salzburg. Etwas mehr als eine halbe Stunde verliert ihr im Stau zwischen Siegsdorf West und Bad Reichenhall. Und A9 Richtung Nürnberg zwischen Manching und Altmühltal. 13 Kilometer dauert auch mehr als eine halbe Stunde. Überall eine gute Fahrt euch. Aktuellster Blitzer jetzt in München und der Region auf der Siemensallee. Und zwar auswärts ein hellgrauer VW-Bus. Olli, vielen Dank. Und noch mehr in der Arabella München App. Und wenn ihr mehr habt, 4433 4433. Danke fürs Melden.
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0: für euch mehr 80er und mehr 90er auf Arabella München, die Cardigans. Ja, nicht kleckern, sondern klotzen ist die neue Devise. Deutschland startet diesmal einfach mal mit zwei Mannschaften in die Nations League. Warum auch nicht? 44 Spieler hat unser neuer Bundeskloppo jetzt nominiert. Es gab einfach so viele Talente, sagt er. Bei den vier Spielen spielt dann einfach jede Mannschaft zweimal. Trotzdem drückt der vermeintliche Messias jetzt schon mal auf die Euphoriebremse, ne?
1: Wenn jetzt irgendjemand so dämlich ist und zu glauben, dass mit anderthalb Trainingseinheiten mit dem Fußballwelt einmal auf den Kopf gestellt hätten, dann kann ich dem jetzt wirklich nicht helfen. Aber wir werden alles versuchen, um eine neue Herangehensweise sichtbar zu machen. Das kann ich versprechen. So schnell wie möglich. Ich erwarte sofort mehr.
0: Ja, und wie das aussieht, sehen wir kommende Woche schon zum ersten Mal. Donnerstagabend, Deutschland gegen die Niederlande, der Klassiker. Mehr zum Kader dann auch gleich in den Arabella München Nachrichten um 15 Uhr. Und vorher natürlich mehr 80er und mehr 90er mit Matthew Wilder. Break My Stride. Schönen Nachmittag euch.

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11: Genau 20 Grad messen wir aktuell an der Münchner Freiheit. Knappe 20 bei euch in Schöngeising im Landkreis Fürstenfeldbruck. So auch in Vaterstetten. In der kommenden Nacht locker bewölkt, aber auch klar mit ein bisschen Nebel. 11 bis 6 Grad im Umland. Arabella München Wettertrend morgen der Freitag. Wolken am Nachmittag von Schwaben wieder mehr Sonne bei rund 20 Grad. Das erste Wiesnwochenende wird schön sonnig und etwas wärmer. Wir sind über 20 Grad unterwegs. Am Sonntagabend gibt es eine kleine Schauertendenz und auch zu Wochenbeginn leicht wechselhaft und ein bisschen kühler. Soweit das Wetter. Jetzt die 15 Uhr Nachrichten für euch.
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13: Schönen Nachmittag. Die Nachrichten mit Andi Weinhold. Zuerst das Wichtigste aus München und der Region. Frisch gezapfte Massen, duftende gebrannte Mandeln und gefüllte Festzelte. München ist bereit für die 191. Wiesn. Wirtschaftsreferent und Wiesnchef Christian Schaap hat sich heute mal die neuen Fahrgeschäfte genauer angeschaut.
14: Wir haben jedes Jahr Neuerungen. Dieses Jahr das Laufgeschäft des Fishermans, das Chaos-Pendel gleich daneben. Das katapultiert sie rauf auf über 40 Meter. Das ist für jemanden, der es ein bisschen wilder will. Dann haben wir noch den Shake and Roll, das ist eine Weiterentwicklung des Breakdance. Auch ein bisschen wilder als herkömmliche Rundfahrgeschäfte.
13: Auch bei der Musik gibt es eine Neuerung. Die darf unter der Woche schon ab 11 Uhr und am Wochenende schon ab 10 spielen. Auf die Münchner Haushalte kommt bei der Müllabfuhr bald eine Umstellung zu. Was sich ändert? München-Reporter Benjamin Kühnel.
15: Ab 2028 gibt es in München ein neues Gebührenmodell für den Müll. Künftig zahlen wir zweigeteilt eine feste Grundgebühr für Fahrzeuge und Verwaltung plus eine Leistungsgebühr je nach Tonne und Abholrhythmus. Wer weiterhin fleißig trennt und Restmüll vermeidet, spart aber auch in Zukunft. Der Stadtrat stimmt Ende September endgültig ab. Die genauen Preise für 2028 stehen noch nicht fest.
13: Eigentlich sollte Essen gehen in München seit Monaten günstiger sein. Seit Anfang des Jahres fällt weniger Mehrwertsteuer für Essen im Restaurant an. 7 statt 19%. Insgesamt billiger geworden ist Essen gehen dadurch aber nicht. Eine Gewerkschaftsstudie zeigt, der Steuervorteil wird nicht an Verbraucher weitergegeben. Für die Studie wurden bundesweit Preise in mehr als 12.000 Restaurants ausgewertet. Es ist der XXL-Doppelkader, den Jürgen Klopp für seine ersten Länderspiele als Nationaltrainer zusammengestellt hat. Ganze 44 Spieler wurden nominiert, darunter 16 DFB-Neulinge. Nicht mit dabei sind dafür Stars wie Dennis Undaff und Leroy Sané. Klopps Plan? Nach der Hälfte der 4 Spiele komplett durchrotieren. Immer gut informiert, das waren die Nachrichten für München und die Region und jetzt der zuverlässige Verkehrsservice mit Andi Karg.
11: Servus zu euch auf die Straßen um 2:02 auf der Ostumfahrung nach Salzburg. Da liegen immer noch die Kantenschoner zwischen Hohenbrunn und Ottobrunn auf der Fahrbahn. Dann haben wir die A8 nach Salzburg zwischen Siegsdorf West und Anger. 8 Kilometer macht eine halbe Stunde. Und etwas mehr als eine halbe Stunde auf der A9 nach Nürnberg im Stau zwischen Manching und Altmühltal. Kommt gut ans Ziel. Aktuellste Blitzer in München und der Region. Danke Franz, Corinna und Marinus. Da haben wir Ortsdurchgang Oberleindern, die Miesbacher Straße, Ortsdurchfahrt Kleinhelfendorf, bei Eying ist das und im Wolfratshausen die äußere Beuerberger Straße. Alle Blitzer für euch in der Arabella München App. Wenn ihr was seht, dann freuen wir uns auf eure Infos. 089 44 33 44.

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3: Kurz nach drei am Donnerstag. Servus! Viele Blätter verfärben sich gerade so langsam. Mensch, das macht Spaß. So macht der Herbst richtig gute Laune. Mit ganz viel Sonne geht's durch den Nachmittag und natürlich bei uns auf Arabella München mit mehr 80ern und mehr 90ern. Jetzt sind R.E.M. dran und gleich London Beat für euch.

0: Beyoncé auf Arabella München und ein Hauch von Wiesn liegt schon in der Luft. Heute kommt zum ersten Mal so ein bisschen Duft von gebrannten Mandeln zu uns rüber. Wir sind ja nicht weit weg von der Theresienwiese, so ungefähr 600 Meter. Ich habe richtig Bock aufs Oktoberfest. Heute Vormittag durfte unser Wiesenteam beim offiziellen Rundgang schon mal reinlinsen, was uns ab übermorgen erwartet. Unter anderem neu das Chaospendel, ein Hochkarussell. Dann ein neues Zelt, das Flößerstadel und natürlich ein neuer OB, Dominik Krause, zapft um Punkt 12 am Samstag das erste Mal an. Weltweit werden Millionen Zuschauer wieder dabei sein. Sein Ziel, 2 bis 3 Schläge beim O-Zapfen. Und was tut er jetzt schon gegen die Nervosität?
1: Bier trinken. Nein, ich bin in Übung sozusagen. Also ich werde auch heute noch mal Probe anzapfen und dann gehe ich davon aus, dass es auch alles gut geht. Und wenn nicht, hat mir Christian Ude mitgegeben, dann ist man zumindest in aller Munde. Da kann man dann auch damit leben als OB.
0: Ja, also ein paar Fotos und Videos vom Rundgang haben wir jetzt schon auf Facebook und Insta für euch. Und natürlich werden wir beim Moment aller Momente live dabei sein am Samstag im Schottenhammel um Punkt 12 Uhr. Uli Florl von unserem Arabella München Wiesenteam, er wird in der ersten Reihe dabei sein. Bei uns verpasst ihr nix. Mehr 80er, mehr 90er. Billy Joel jetzt für euch.

0: Wissen Sie, was eine unausgesprochene Wahrheit ist? Wenn man etwas nicht mehr sagen muss, weil es eh schon jeder weiß. 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Also zum Beispiel, wer hat die meisten Küchen an einem Standort? Die schönsten und die preiswertesten Küchen in der Stadt. Ja, sehen Sie, man muss gar nichts mehr sagen. Ne? Wir denken alle an den gleichen.
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4: Das Wetter für München und die Region. Die 21 Grad momentan fühlen sich mit Sonne sehr gut an. An der Staatskanzlei bei euch draußen in Langenpreising im Landkreis Erding und auch in Starnberg. Die Wolken bleiben harmlos. In der Nacht ist es locker bewölkt. Teilweise haben wir auch wieder Nebel dabei. 11 bis 6 Grad die Werte im Arabella München Wettertrend morgen. Da starten wir mit Wolken. Dann wird es besser. Im Laufe des Nachmittags kommt von Schwaben her die Sonne besser raus. Um die 20 Grad. Wochenende. Das erste Wiesenwochenende wird schön sonnig mit etwas über 20 Grad, auch ein bisschen wärmer. Am Sonntag Abend könnte ein bisschen Regen dabei sein und zu Wochenbeginn ist es dann leicht wechselhaft und ein bisschen kühler. Soweit das Wetter. Jetzt die Nachrichten um 9:30 mit Andi Weinhold.
5: Arabella München um 9:30 immer gut informiert und jetzt das Update. Bayern braucht überraschend einen neuen Justizminister. Georg Eisenreich will am Nachmittag von seinem Amt zurücktreten. Damit muss sich Ministerpräsident Söder bis zum Monatsende einen Nachfolger suchen. Eisenreich selbst sieht seine Zukunft außerhalb der Politik. Er will dann wieder als Anwalt arbeiten. Der Wiesn-Countdown neigt sich dem Ende zu. Jetzt steigt die Vorfreude auf die große Eröffnung am Samstag. Der Einzug der Wiesnwirte startet um ca. 10.30 Uhr und um Punkt 12 zapft der neue Oberbürgermeister Dominik Krause das erste Fass an. Damit dabei alles reibungslos verläuft, sind auch dieses Jahr ca. 200 ehrenamtliche Kräfte des BRK im Einsatz. Wer einen eigenen Account bei Instagram, TikTok und Co. anlegen will, muss in Zukunft mindestens 15 Jahre alt sein. So zumindest der Plan von EU-Kommissionschefin von der Leyen. Eltern können ihren Kindern ein sogenanntes Minikonto schon mit 13 einrichten. Dafür sollen die Plattformen zu einer funktionierenden Alterskontrolle verpflichtet werden. Immer gut informiert, das war das Update für München und die Region und jetzt der zuverlässige Verkehrsservice mit Andi Karg.
4: Um 3:58, Servus Zeug auf die Straßen. Auf der Ostumfahrung nach Nürnberg liegen Reifenteile. Achtung zwischen Kreuz Ost und Kirchheim. Dann haben wir die A8 nach Salzburg. Eine halbe Stunde dauert es länger zwischen Siegsdorf West und Anger. Auf der A9 nach Nürnberg 40 Minuten zwischen Manching und Altmühltal. Und auf dem Ring, da gab es einen Unfall zwischen Kandidtunnel und Brudermüllbrücke. Da ist gerade die linke Spur blockiert. Überall eine gute Fahrt für euch. Aktuellste Blitzer jetzt in München und der Region. Ortsdurchgang Oberlein dann auf der Miesbacher Straße. Vorsicht. Ortsdurchfahrt Kleinhelfendorf bei Eying und im Wafratshausen äußere Beuerberger Straße. Alles dazu in Sachen Blitzer in der Arabella München App und wenn ihr was seht, 4433 4433.
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Chris de Burgh auf Arabella München. Und München spielt in der absoluten Weltklasse mit, sage ich euch. Also London, Paris, New York, könnt ihr alle einpacken. Im brandneuen internationalen Ranking der besten Sportstädte der Welt, nämlich landen wir auf dem 9. Platz und sind damit die einzige deutsche Stadt in den Top 10. Berlin schafft es nämlich gerade mal auf Platz 34, während wir hier zwischen Isar und Olympiapark die Muskeln spielen lassen, gell? Also mit dem Champions-League-Finale 2028 und der Leichtathletik-WM 2031. Da werden wir mal so richtig Gas geben und loslegen. Und jetzt also nochmal ganz offiziell, sportlicher als ihr Münchner ist in ganz Deutschland einfach keiner.

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6: Harmlose Wolken und Sonne, 21 Grad am Rotkreuzplatz. Zollingen knappe 21, Landkreis Freising und in Eichenau auch 21 Grad. In der kommenden Nacht 11 bis 6 Grad. Arabella München Wettertrend morgen. Hohe Wolkenfelder, aber auch Sonne um die 21 Grad. Und am Samstag zum O-Zapfen. Es wird sonnig bleiben und sogar noch etwas wärmer. 22, 23 Grad auf jeden Fall sind drin. Sonntag bekommen wir Sonne, vor allem dann am Nachmittag wieder hohe Wolkenfelder, vielleicht sogar ein paar Tropfen am Abend. Und zu Wochenbeginn eher eine kühle Nordwestströmung mit etwas Regen in Alpennähe. Soweit das Wetter, jetzt die 16 Uhr Nachrichten für euch.
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8: Schönen Nachmittag, die Nachrichten mit Andi Weinhold. Zuerst das Wichtigste aus München und der Region. Auf der Theresienwiese steht alles und auch die Münchnerinnen und Münchner sind bereit für die 191. Wiesn. Übermorgen geht's los und Oberbürgermeister Krause hat sich für den Einzug was Besonderes überlegt.
9: Es ist schon länger eine Forderung von den Überlebenden und auch Angehörigen des Anschlags hier an der Wiesn. Vor allem war es mir aber wichtig, als neuer Oberbürgermeister auch rüberzubringen, dass das für mich Teil des Oktoberfestes auch ist, auch zu erinnern. Und leider bin ich dieses Jahr beim Gedenken nicht in München, weil ich eben in Baden-Baden für die Olympia-Entscheidung sein werde. Und deswegen fand ich es wichtig, da dann zum Einzug eben auch den entsprechenden Raum dafür zu schaffen.
8: Angezapft wird traditionell um 12 Uhr mittags durch den neuen OB. In ganz kleinen Schritten geht's voran, aber es ist ein Riesenschritt für München. Donna Maria, die große Tunnelbohrmaschine, bohrt heute die ersten Meter für die zweite Stammstrecke. Bayerns Verkehrsminister Christian Bernreiter.
10: Es fahren bis zu 960.000 Menschen jeden Tag auf dieser Stammstrecke. Wenn hier ein Ausfall ist, wie wir es am Dienstag gehabt haben, dann steht die ganze Stadt und das ganze Umfeld. Darum müssen wir schon allein aus Resilienzgründen eine zweite Stammstrecke haben. Wenn wir jetzt neue Verkehre haben wollen, Express-S-Bahnen und so weiter, ist halt diese Stammstrecke die zweite unabdingbar. Und darum ist es heute ein freudiger Tag und man sieht, wir können ja zeigen, dass es wirklich auch vorangeht.
8: Der Bohrer wurde heute feierlich getauft und jetzt kann's losgehen. An den Tankstellen wird gerade ein Negativrekord nach dem anderen aufgestellt. Jetzt hat auch Diesel ein neues Allzeithoch erreicht. Im Schnitt wurden gestern rund 2,45 Euro pro Liter fällig. In die Diskussion über Entlastungen haben sich jetzt auch Wirtschaftsexperten eingeschaltet. Die Chefin der Wirtschaftsweisen, Schnitzer, sieht Steuersenkungen skeptisch. Im ZDF sagt sie, Direktzahlungen seien sinnvoller, weil dann nur die unterstützt werden könnten, die wirklich Hilfe brauchen. Das Champions League Finale 2028, die Leichtathletik WM 2031 und vielleicht bald ja auch noch Olympia. München hat sich diese Woche gleich zwei große Sporthighlights gesichert und damit auch den Anspruch auf den Titel Deutschlands Sportstadt Nummer 1. So hat es jetzt auch Bayerns Sport- und Innenminister Herrmann gesagt. München ist als einzige deutsche Stadt in den Top 10 auf Augenhöhe mit zum Beispiel London, Paris und New York. Immer gut informiert, das waren die Nachrichten für München und die Region und jetzt der zuverlässige Verkehrsservice mit Andi Karg.
6: Um 3:03, Servus auf die Straßen. Ich schaue für euch auf die Staus und Behinderungen. Auf der Ostumfahrung nach Nürnberg liegen immer noch Reifenteile zwischen Kreuz Ost und Kirchheim. A8 nach Salzburg, halbe Stunde länger zwischen Siegsdorf West und Anger. Auf der A9 nach Nürnberg, eine Dreiviertelstunde jetzt länger zwischen Manching und Altmühltal. Und auf dem Ring zwischen Kandetunnel und Brudermühlbrücke zäher Verkehr. Da hat es auf der linken

0: Spur gekracht. Überall eine gute Fahrt euch. Aktuellste Blitzer in München und der Region. Henry und Heike, vielen Dank. In Holzkirchen die Heigenkamerstraße, beide Richtungen ein Anhänger. Dann in Starnberg, Prinz-Karl-Straße, beide Richtungen, auch da ein Blitzeranhänger bei Tempo 30. In Wolfratshausen die äußere Beuerberger Straße, Landkreis Ebersberg, Schlossstraße in Egmating, Blitzeranhänger Tempo 30. Andreas, danke. Und im Landkreis München, Feldmoching, die Herbergstraße, auch das eine 30er-Zone. Jutta, danke schön. Alle Blitzer für euch wie immer in der kostenlosen Arabella München-App. Und für mehr 4433 4433. Danke.
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0: Servus, toll, dass ihr da seid. Um kurz nach 16 Uhr am Donnerstag vor der Wiesn. Euch sind vielleicht auch schon die riesigen Betonpoller rund um die Wiesn aufgefallen, speziell am Bavaria-Ring. Da könnt ihr noch langsam in Schlangenlinien durchfahren, aber die werden jetzt sukzessive geschlossen. Ich bin heute schon dermaßen im Stau gestanden, da ging irgendwie gar nichts, weil Teilstrecken auch schon komplett gesperrt sind. Also wenn ihr es schneller haben wollt, dann nicht zu nah an die Wiesn ranfahren vorsorglich, dann seid ihr auf jeden Fall auf der sicheren Seite. Das seid ihr musikalisch sowieso bei uns. Auf Arabella München, mehr 80er, mehr 90er. Jetzt mit Robert Palmer und Steel Pulse.

0: Was für eine geniale Nummer. Callum Scott und die Stimme von Whitney Houston. I wanna dance with somebody im neuen Glanz. 4:15 auf Arabella München. Und wenn der neue Bundeskloppo spricht, dann hat's immer so ein bisschen was von der Predigt, oder? Geht's euch genauso? Alle erwarten Wunderdinge von Jürgen Klopp. Alle erwarten, dass er das Ruder schon im ersten Spiel rumreißt. Heute war ja die erste Kadernominierung. Und wir merken, Kloppo kleckert nicht. Kloppo klotzt für seine ersten Spiele als neuer Bundestrainer. Da hat er mal eben 44 Spieler nominiert. 4 Nations League Spiele in 10 Tagen. Da wird er die Mannschaft nach 2 Partien einfach mal komplett durchtauschen. Und Kloppo wäre nicht Kloppo, wenn er bei seiner ersten Pressekonferenz auch nicht Klartext zur Stimmung im Land sprechen würde.
1: Ich würde mir oder uns gerne die Fahne zurückholen. Ich möchte, dass, wenn man sie schwingt, dass niemand denkt, was ist mit dir nicht in Ordnung. Ich möchte Nationalstolz nicht den falschen Leuten überlassen. Aber ich weiß nicht mehr, ob man das Wort überhaupt so benutzen kann, darf, ohne dass es falsch verstanden wird. Es wurde mir dann gesagt, man könnte es als positiven Patriotismus bezeichnen. Ein bisschen die Kaderzusammenstellung ist so ein bisschen wie die generelle Situation in Deutschland. Also ich habe nicht geguckt, was wir nicht haben, sondern ich habe geguckt, was wir haben.
0: Mhm. So, mit genau dieser Energie starten wir nächste Woche in Amsterdam gegen Holland. Die Ära Klopp geht los.

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18: Das Wetter für München und die Region. Ein wunderschöner Tag. Jetzt noch mit angenehmen Werten von knapp 21 Grad am Isartor. Bei euch draußen in Oberpframmern im Landkreis Ebersberg sind es 20. Auch bei euch in Weilheim 20 Grad. In der kommenden Nacht lose Wolken, aber auch klarer Himmel und Nebel.

0: 11 bis 6 Grad im Arabella München Wettertrend. Morgen haben wir hohe Wolken und auch längere sonnige Phasen, so wie heute eigentlich um die 21 Grad. Samstag wird es sehr sonnig und etwas wärmer. Zum O-Zapfen perfekt und das erste Wiesenwochenende eigentlich sehr schön. Am Sonntagnachmittag haben wir hohe Wolken. Vielleicht kommt da hier und da mal ein Tropfen daher. Zum Wochenbeginn nämlich eher kühlere Nordwestströmung mit etwas Regen in Alpennähe. Soweit das Wetter und jetzt die Nachrichten um 9:30 mit Andi Weinhold für euch.
1: Arabella München um 9:30 immer gut informiert und jetzt das Update. Dass unsere Universitäten top sind, ist bekannt. In einem neuen internationalen Ranking schneidet vor allem die TU München besonders bemerkenswert ab. In gleich 4 unterschiedlichen Fachrichtungen landet die Universität in den weltweiten Top 20. Darunter die Fächer Agrarwissenschaften, Medizintechnik, Fernerkundung und Robotik. In Bayerns Autoindustrie wächst der Protest gegen den Stellenabbau. Die IG Metall kündigt für Montag Aktionen in mehr als 50 Betrieben an. Größere Kundgebungen soll es in München vor allem bei BMW geben. Aber auch in Nürnberg und Ingolstadt bei Bosch und Audi wird gestreikt. Hintergrund ist, dass viele Unternehmen in den vergangenen Monaten den Abbau von tausenden Arbeitsplätzen angekündigt haben. Die Spieler des FC Bayern auf der Wiesn. Immer ein ganz besonderer Termin. Auch dieses Jahr werden sich die Stars zusammen auf der Theresienwiese treffen. Zum allerersten Mal hat der FC Bayern während der gesamten Wiesnzeit aber kein Pflichtspiel. Das liegt an der bevorstehenden Länderspielpause und daran, dass die Bayern bereits morgen Abend gegen Union Berlin spielen. Also vor der Eröffnung der Wiesn. Immer gut informiert, das war das Update für München und die Region und jetzt der zuverlässige Verkehrsservice mit Andi Karg.
0: Um 5:01. Servus zu euch auf die Straßen. Auf der A8 nach Salzburg dauert es jetzt aktuell 22 Minuten länger zwischen Siegsdorf West und Anger. Auf der A9 Richtung Nürnberg über eine halbe Stunde zwischen Manching und Altmühltal. Und die West Richtung Lindau 20 Minuten zwischen Neuherberg und Ludwigsfeld. Überall eine gute Fahrt euch. Aktuellste Blitzer jetzt in München und der Region in Giesing. Und zwar auswärts auf der Schlierseestraße nach der Verinerstraße. Danke Maxi. In Bruckmühl die Münchner Straße. Harry, vielen Dank. Dann haben wir Achenmühle beim Ortsausgang Richtung Fraßdorf. Und zwar direkt beim Sägewerk, da ist Tempo 70 angesagt. Bartel, vielen Dank. Im Landkreis Ebersberg, Schlossstraße in Egmatingen, Blitzeranhänger steht bei Tempo 30. Und dann haben wir die B16 Richtung Neuburg, kurz vor Hagau. Quirin, vielen Dank. Noch mehr Blitzer in der Arabella München App für euch. Wenn ihr einen seht, gerne melden. 4433 4433.
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Mit mehr 80ern und mehr 90ern Richtung Feierabend am Donnerstag. Arabella München und Cock Robin. 16:43. Die Rechnung beim Italiener kommt und die Bedienung flötet dir ins Ohr. Heute nur bar, bitte. Und du denkst dir, danke, bravo, ich habe nichts eingesteckt. Der Albtraum an vielen Tischen. Laut einer neuen Umfrage fordern über 70% Kartenzahlung im Restaurant muss endlich überall Pflicht sein. Genauso wie im Supermarkt oder auch an der Parkhausschranke. Nur an zwei Orten wollen wir laut dieser Umfrage noch Scheine sehen. Auf Flohmärkten und im Bierzelt. Da ist eben nur Bares noch Wahres. Was ist nur euch lieber? Zahlt ihr noch gerne bar oder vielleicht seit ewigen Zeiten mit Karte und Handy? Studio-Chat ist offen. 4433 4433. Hier kommen Yazoo.

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2: Ein wunderbares Feierabendwetter in München und der Region. Viele Wolken haben sich verzogen, leichter Föhneinfluss sogar, knapp 21 Grad am Max-Weber-Platz. Bei euch in Gröbenzell im Landkreis FFB gute 20, ebenso in Aying. In der kommenden Nacht bleibt es trocken, 11 bis 6 Grad im Arabella München Wettertrend. Hohe Wolken, aber sonnige Phasen, 21 Grad morgen in der Spitze. Und dann der Auftakt für die diesjährige Wiesn, Samstag Sonnenschein und die Werte über 20 Grad. Am Sonntag bekommen wir neben der Sonne vor allem am Nachmittag einige hohe Wolkenfelder ab und zu Wochenbeginn leicht kühlere Nordwestströmung. Da könnten an den Alpen etwas Regen dabei sein, aber ansonsten passt das auch von den Temperaturen in der kommenden Woche. Soweit das Wetter und jetzt die 17 Uhr Nachrichten für euch.
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3: Schönen Abend, die Nachrichten mit Andi Weinhold. Zuerst das Wichtigste aus München und der Region. Frisch gezapfte Massen, duftende gebrannte Mandeln und gefüllte Festzelte. München ist bereit für die 191. Wiesn. Wirtschaftsreferent und Wiesnchef Christian Schapf hat sich heute mal die neuen Fahrgeschäfte genauer angeschaut.
4: Wir haben jedes Jahr Neuerungen. Dieses Jahr das Laufgeschäft des Fishermans, das Chaos-Pendel gleich daneben. Das katapultiert sie rauf auf über 40 Meter. Das ist für jemanden, der es ein bisschen wilder will. Dann haben wir noch den Shake and Roll, das ist eine Weiterentwicklung des Breakdance. Auch ein bisschen wilder als herkömmliche Rundfahrgeschäfte.
3: Auch bei der Musik gibt es eine Neuerung. Die darf unter der Woche schon ab 11 Uhr und am Wochenende schon ab 10 spielen. Auf die Münchner Haushalte kommt bei der Müllabfuhr bald eine Umstellung zu. Was sich ändert? München-Reporter Benjamin Kühnel.
5: Ab 2028 gibt es in München ein neues Gebührenmodell für den Müll. Künftig zahlen wir zweigeteilt eine feste Grundgebühr für Fahrzeuge und Verwaltung plus eine Leistungsgebühr je nach Tonne und Abholrhythmus. Wer weiterhin fleißig trennt und Restmüll vermeidet, spart aber auch in Zukunft. Der Stadtrat stimmt Ende September endgültig ab. Die genauen Preise für 2028 stehen noch nicht fest.
3: Eigentlich sollte Essen gehen in München seit Monaten günstiger sein. Seit Anfang des Jahres fällt weniger Mehrwertsteuer für Essen im Restaurant an. 7 statt 19%. Insgesamt billiger geworden ist Essen gehen dadurch aber nicht. Eine Gewerkschaftsstudie zeigt, der Steuervorteil wird nicht an Verbraucher weitergegeben. Für die Studie wurden bundesweit Preise in mehr als 12.000 Restaurants ausgewertet. Es ist der XXL-Doppelkader, den Jürgen Klopp für seine ersten Länderspiele als Nationaltrainer zusammengestellt hat. Ganze 44 Spieler wurden nominiert, darunter 16 DFB-Neulinge. Nicht mit dabei sind dafür Stars wie Dennis Undaf und Leroy Sané. Klopps Plan? Nach der Hälfte der 4 Spiele komplett durchrotieren. Immer gut informiert, das waren die Nachrichten für München und die Region und jetzt der zuverlässige Verkehrsservice mit Andi Karg.
2: Servus zu euch auf die Straßen um 5:02. Wir haben Gefahr auf der B472 Peiting Bad Tölz in Höhe Peiting Ost. Da ist jetzt die Richtungsfahrbahn gerade gesperrt worden. Eine ungesicherte Unfallstelle. Wir halten euch da aktuell auf dem Laufenden. 20 Minuten verliert ihr auf der A8 nach Salzburg zwischen Siegsdorf West und Anger 7 Kilometer. Die A9 nach München. Ein Unfall. Rechte Spur ist blockiert zwischen Frankfurter Ring und Schwabing. A9 nach Nürnberg. Da mal zwischen Manching und Altmühltal. Wie jeden Tag Stau. Aktuell 12 Kilometer macht 40 Minuten. Dann gibt es zähen Verkehr auf der A94 zwischen Kreuz Ost und Feldkirchen Ost nach einem Unfall. Die Westumfahrung nach Lindau 20 Minuten zwischen Neuherberg und Dreieck-Allach. Da sind es 8 Kilometer, wo ihr ein bisschen im Stau steht. Und die S7 haben wir im Bereich Solln. Gibt es Verspätungen von 10 Minuten und Teilausfälle. Die S-Bahnen der Linie S20 entfallen heute Nachmittag übrigens komplett. Überall eine gute Fahrt für euch. Aktuellste Blitzer in München und der Region. Danke Guvano fürs Melden. Eversbuschstraße ist neu bei Tempo 30. Auswärts die Heinrich-Wieland-Straße Richtung Perlach-Höhe Michaelibad. Emre, vielen Dank. In Kirsing auswärts die Schliersee-Straße nach der Werinherstraße. Dann im Landkreis Ebersberg die Schlossstraße. In Egmating ein Blitzeranhänger bei Tempo 30. Und die B16 Richtung Neuburg, kurz vor Hagau. Noch mehr Blitzer in der Arabella München-App. Und wenn ihr was seht, ihr wisst Bescheid. Unsere Nummer ist die 4433-4433. Danke!
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2: Den wünsche ich euch um 5:15 am Donnerstag.

0: dass ihr dabei seid und mit reinkommt in die nächste Stunde. Ihr wisst, wir haben mehr 80er und mehr 90er, wie immer am Start. Und den habe ich gleich für euch. Baujahr 87. Kennen wir alle. Joe Cocker, Unchain My Heart. Ich habe gerade mal geschaut, was mich interessiert hat. Diesen Titel gibt es in über 100 verschiedenen Versionen. Und jetzt dachte ich mir, ach komm, da hören wir doch mal rein und habe mir drei rausgepickt. Zum Beispiel den hier, Hugh Laurie, der kommt ein bisschen düster daher. Unchain my heart. Baby, let me be. Das krasse Gegenteil ist sie hier. Ein bisschen happy. Nancy Wilson. Unchain my heart. Baby, let me be. Unchain my heart. Und auch der Altmeister hat das Ding mal gemacht, nämlich Mr. Ray Charles. Unchain my heart. Wahnsinn, oder? Das könnte ich jetzt stundenlang so machen. Naja, gut. Wir hören uns gleich Joe Cocker an, aber jetzt stürzen wir uns rein in diese Stunde. Mit Bananarama geht's los und Cruel Summer.
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0: Feierabend auf Arabella München mit mehr 80ern und mehr 90ern. Phil Collins zu seiner Zeit noch bei Genesis und Susudio. Münchens neue Mitarbeiterin des Monats wiegt schlappe 700 Tonnen, ist 180 Meter lang und hört auf den wunderbaren Namen Donna Maria. Unser neuer Riesentunnelbohrer für die zweite Stammstrecke nämlich. Heute Mittag war Startschuss an der Donnersberger Brücke bei der sogenannten Tunnel-André-Feier. Ja, also da frisst sich die Donna Maria tief unter unserer Stadt durch, einmal quer rüber zum Marienhof. Alles für den Rettungsstollen der zweiten Stammstrecke. Und merken wir da jetzt was, Verkehrsminister Christian Bernreiter?
1: Hier an der Baustelle, da merkt er nichts. Wir bohren ja, oder der DDB-Infraco bohrt ja hier unterirdisch unter der Stadt hindurch. Und da glaube ich, kommt man jetzt dann gut voran. Es wird ja circa ein Jahr dauern, dann ist man am Marienhof.
0: Ja, wunderbar. Also, Donna Maria legt los. Der Anfang im Untergrund ist gemacht.

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16: Das Wetter für München und die Region zum Feierabend. Schön sonnig ist er jetzt und das noch bei 20 Grad am Rindermarkt. Lengdorf knappe 20, Landkreis Erding auch bei euch in Icking. In der kommenden Nacht haben wir lose Wolken, aber vielfach klaren Himmel. Ein bisschen Nebel ist dabei bei 11 bis 6 Grad. Morgen eigentlich gleiches Wetter, hohe Wolken, längere sonnige Phasen bei 21 Grad. So, und dann das erste Wiesnwochenende. Samstag zum O-Zapfen. Es wird sonnig, es wird wärmer, so um die 23 Grad. Am Sonntag haben wir erstmal Sonne, am Nachmittag hohe Wolken und dann zum Wochenbeginn ist ein bisschen Regen dabei, speziell in Alpennähe und da kühlt es ein bisschen runter. Soweit das Wetter. Jetzt die Nachrichten um 9:30 mit Andi Weinhold.

0: Arabella München um halb immer gut informiert und jetzt das Update. Bayern braucht überraschend einen neuen Justizminister. Georg Eisenreich will am Nachmittag von seinem Amt zurücktreten. Damit muss sich Ministerpräsident Söder bis zum Monatsende einen Nachfolger suchen. Eisenreich selbst sieht seine Zukunft außerhalb der Politik. Er will dann wieder als Anwalt arbeiten. Der Wiesn-Countdown neigt sich dem Ende zu. Jetzt steigt die Vorfreude auf die große Eröffnung am Samstag. Der Einzug der Wiesnwirte startet um ca. 10.30 Uhr und um Punkt 12 zapft der neue Oberbürgermeister Dominik Krause das erste Fass an. Damit dabei alles reibungslos verläuft, sind auch dieses Jahr ca. 200 ehrenamtliche Kräfte des BRK im Einsatz. Wer einen eigenen Account bei Instagram, TikTok und Co. anlegen will, muss in Zukunft mindestens 15 Jahre alt sein. So zumindest der Plan von EU-Kommissionschefin von der Leyen. Eltern können ihren Kindern ein sogenanntes Minikonto schon mit 13 einrichten. Dafür sollen die Plattformen zu einer funktionierenden Alterskontrolle verpflichtet werden. Immer gut informiert, das war das Update für München und die Region und jetzt der zuverlässige Verkehrsservice mit Andi Karg.
1: Servus zu euch auf die Straßen. Eine Minute nach halb auf der B472 Bad Tölz-Peiting zwischen der A95 bei Sindelsdorf und der Ausfahrt Dürrenhausen. Achtung, Unfall und Personen sind ausgestiegen. Eine ungesicherte Unfallstelle auf der B472 und zwar Richtung Bad Tölz. Da ist jetzt die Richtungsfahrbahn in diesem Moment blockiert und abgesperrt worden. Wir halten euch aktuell über die Sperre auf dem Laufenden. A8 nach Salzburg zwischen Siegsdorf West und Anger. 6 Kilometer, 20 Minuten länger. Dann die A9 nach München, ein Unfall. Rechte Spur ist blockiert zwischen Frankfurt der Ring und Schwabing. A9 Richtung Nürnberg, 11 Kilometer Stau zwischen Manching und Altmühltal, heißt eine halbe Stunde. Die A94 zwischen Kreuz Ost und Feldkirchen Ost, zäh nach einem Unfall. Dann gehen wir auf die Westumfahrung nach Lindau, 20 Minuten zwischen Neuherberg und Dreieck-Allach. Ostumfahrung Richtung Salzburg, ein Unfall zwischen Kreuz Ost und Haar. Und auf dem Ring haben wir zwischen Schleißheimer Straße und der Ostermeier Straße auf der rechten Spur einen Unfall und auch da zähen Verkehr. Überall eine gute Fahrt für euch ans Ziel. Vorsicht, die aktuellsten Feierabendblitzer in München und der Region. Eversbusstraße bei Tempo 30, auswärts die Heinrich-Wieland Richtung Perlach, Höhe Michaelibad. In Giesing die Schlierseestraße nach der Währinger Straße. Im Landkreis Ebersberg die Schlossstraße, in Igmating ein Blitzeranhänger bei Tempo 30 und B16 Richtung Neuburg kurz vor Hagau. Noch mehr Blitzer, die gibt's für euch in der Arabella München App. Gerne melden, wenn ihr was seht. 4433 4433 unsere Nummer.
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Ace of Base, The Sign, die Zeichen stehen auf Feierabend, jetzt gleich 5:45. Spieglein, Spieglein an der Wand, wer ist denn eigentlich der beste Müllsammler im Land? Ab morgen geht's nämlich um nichts Geringeres als die Meisterschale im Müllsammeln. Genau, über 25 Stadtviertel und Gemeinden treten nämlich beim Clean Up Munich gegeneinander an. Also von Giesing über Schwabing bis raus nach Unterhaching gilt es, schnappt's euch die Handschuhe, die Greifzangen und befreit's eure Parks von Kippen und Plastikmüll. Am Ende gewinnt nämlich das Viertel mit den vollsten Säcken und auch dem kuriosesten Fundstück. Alle Treffpunkte bei euch ums Eck haben wir für euch auf radioarabella.de gestellt. Also zeigt's einfach mal, wie viel Power in eurem Viertel steckt. Und mit mehr 80ern, mehr 90ern weiter. Marius Müller, Westernhagen.

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16: Ein sehr angenehmes Feierabendwetter. Aktuell genau 20 Grad an der Bavaria. Jesenwang knappe 20 im Landkreis FFB. Bei euch in Aying sind es jetzt 19 Grad. Wir haben in der Nacht auch lose Wolken, aber auch klaren Himmel. Nebel wird dabei sein bei 11 bis 6 Grad. Im Arabella München Wettertrend. Morgen ja, hohe Wolkenfelder erstmal, aber dann von Schwaben wieder sonnige Phasen und das reicht für 21 Grad in der Spitze. Dann wird es interessant für Samstag natürlich. Auftakt zur Wiesn, zum O-Zapfen. Bleibt es recht sonnig und es wird noch etwas wärmer, um die 23 Grad. Am Sonntag bekommen wir neben der Sonne vor allem am Nachmittag einige hohe Wolken ab. Am Montag dann leichter Temperaturrückgang, da kommen ein paar Schauer rein. Soweit das Wetter. Jetzt die 18 Uhr Nachrichten für euch.
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0: Schönen Abend, die Nachrichten mit Andi Weinhold. Zuerst das Wichtigste aus München und der Region. Auf der Theresienwiese steht alles und auch die Münchnerinnen und Münchner sind bereit für die 191. Wiesn. Übermorgen geht's los und Oberbürgermeister Krause hat sich für den Einzug was Besonderes überlegt.
1: Es ist schon länger eine Forderung von den Überlebenden und auch Angehörigen des Anschlags hier an der Wiesn. Vor allem war es mir aber wichtig, als neuer Oberbürgermeister auch rüberzubringen, dass das für mich Teil des Oktoberfestes auch ist, auch zu erinnern. Und leider bin ich dieses Jahr beim Gedenken nicht in München, weil ich eben in Baden-Baden für die Olympia-Entscheidung sein werde. Und deswegen fand ich es wichtig, da dann zum Einzug eben auch den entsprechenden Raum dafür zu schaffen.
0: Angezapft wird traditionell um 12 Uhr mittags durch den neuen OB. In ganz kleinen Schritten geht's voran, aber es ist ein Riesenschritt für München. Donna Maria, die große Tunnelbohrmaschine, bohrt heute die ersten Meter für die zweite Stammstrecke. Bayerns Verkehrsminister Christian Bernreiter.
2: Es fahren bis zu 960.000 Menschen jeden Tag auf dieser Stammstrecke. Wenn hier ein Ausfall ist, wie wir es am Dienstag gehabt haben, dann steht die ganze Stadt und das ganze Umfeld. Darum müssen wir schon allein aus Resilienzgründen eine zweite Stammstrecke haben. Wenn wir jetzt neue Verkehre haben wollen, Express-S-Bahnen und so weiter, ist halt diese Stammstrecke die zweite unabdingbar. Und darum ist es heute ein freudiger Tag und man sieht, wir können ja zeigen, dass es wirklich auch vorangeht.
0: Der Bohrer wurde heute feierlich getauft und jetzt kann's losgehen. An den Tankstellen wird gerade ein Negativrekord nach dem anderen aufgestellt. Jetzt hat auch Diesel ein neues Allzeithoch erreicht. Im Schnitt wurden gestern rund 2,45 Euro pro Liter fällig. In die Diskussion über Entlastungen haben sich jetzt auch Wirtschaftsexperten eingeschaltet. Die Chefin der Wirtschaftsweisen, Schnitzer, sieht Steuersenkungen skeptisch. Im ZDF sagt sie, Direktzahlungen seien sinnvoller, weil dann nur die unterstützt werden könnten, die wirklich Hilfe brauchen. Das Champions League-Finale 2028, die Leichtathletik-WM 2031 und vielleicht bald ja auch noch Olympia. München hat sich diese Woche gleich zwei große Sporthighlights gesichert und damit auch den Anspruch auf den Titel Deutschlands Sportstadt Nummer 1. So hat es jetzt auch Bayerns Sport- und Innenminister Herrmann gesagt. München ist als einzige deutsche Stadt in den Top 10 auf Augenhöhe mit zum Beispiel London, Paris und New York. Immer gut informiert, das waren die Nachrichten für München und die Region und jetzt der zuverlässige Verkehrsservice mit Andi Karg.
3: Servus zu euch auf die Straßen, 6:02. Wir starten auf der B472 Bad Tölz-Peiting zwischen der A95 bei Sindelsdorf und der Ausfahrt Dürrenhausen. Personen auf der Fahrbahn, da hat es einen Unfall gegeben. A8 nach Salzburg, Viertelstunde verliert ihr zwischen Traunstein-Siegsdorf-Ost und Anger. Die A9 Richtung Nürnberg, hier dauert es eine halbe Stunde länger zwischen Manching und Altmühltal. Die Westumfahrung nach Lindau, 20 Minuten zwischen Neuherberg und Dreieck-Allach. Rüber auf die Ostumfahrung nach Salzburg, auch hier etwas Zeitverlust nach einem Unfall zwischen Kreuz-Ost und Haar. Und dann haben wir noch die B472 Irschenberg-Peiting. Zeitverlust 20 Minuten zwischen Warkirchen und Bad Tölz-Ost. Gute Fahrt euch! Die aktuellsten Feierabendblitzer in München und der Region stehen auf der Eversbusch-Straße bei Tempo 30, Heinrich-Wieland-Straße Richtung Perlach bei Michaelibad, Feldmoching, Franz-Fackler-Straße bei Tempo 30, Anton, vielen Dank. Dann in Allach die Münchner Straße in beiden Richtungen, Frank, vielen Dank. Und Marinus, Dankeschön, in Wolfratshausen die Weidacher Hauptstraße bei Tempo 30. Alle Blitzer wie immer in der Arabella München-App. Wenn ihr was seht, 4433 4433.
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3: Ja, servus um kurz nach 18 Uhr. Übermorgen geht die Wiesn los, aber ich sehe vermehrt schon tagsüber ganz viele Leute in Tracht hier in München auf der Straße. Und Tracht wird auch in ein paar Minuten gleich das Thema sein. Ich sag nur Heidi-Fest.
7: Jalala,
3: ganz genau. Vorher aber mehr 80er und mehr 90er. Alan Parson startet rein in die Stunde und gleich die Nice Little Penguins für euch. Schönen Feierabend wünsche ich.

0: Feierabend auf Arabella München mit Pink. In München steht ein Hofbräuhaus, das wissen wir, fragt sich nur, wie lange noch. Heute Abend übernimmt Heidi Klum nämlich das Kommando am Platzl mit ihrem gigantischen Heidi-Fest und die Gästeliste ist völlig irre. Supermodel Naomi Campbell steht nämlich höchstpersönlich am DJ-Pult und wird auflegen. Dazu werden Legenden wie Dr. Alban und Snap da sein und ihre Hits zwischen Schweinsbraten und Bier schmettern. Und am roten Teppich ist unser Wiesenreporter Uli Florl. Uli!
1: Ja, Andi, das Heidi-Fest, das ist natürlich schon was ganz Besonderes. Der Innenhof hier im Hofbräuhaus ist festlich geschmückt. Zum einen viel weiß-blau, traditionell, auf der anderen Seite allerdings auch so, naja, wie soll ich sagen, so ein Hauch von Trash-TV vielleicht. Gerade eben war Frauke Ludowig schon da, bestens gelaunt, RTL-Moderatorin. Außerdem habe ich mit den Jungs von Rednecks schon Cardinal Joe gesungen. Den Beweis gibt's auf unserer Arabella München Insta-Story. Viel los, wir freuen uns jetzt auf Heidi und auf einen großartigen Abend mit ganz viel Prominenz.
0: Dankeschön, Uli, für die ersten Eindrücke, aber auch gerade die ersten Bilder gesehen. Heidi Klum ist mit ihrer ganzen Entourage angekommen. Also, es wird mit Sicherheit wieder gigantisch, da wird sauber aufgefeiert und RTL überträgt das Ganze ab 20:15 Uhr live zur besten Sendezeit. Selber.

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15: Das Wetter für München und die Region. Ein wunderbarer, schöner Nachmittag war das. Und jetzt haben wir immer noch knapp 20 Grad am Odeonsplatz. Schäftland ist bei knapp 19 im Landkreis München, Flughafen auch. In der kommenden Nacht lose Wolken, aber vielfach klar. Ein bisschen Nebel ist drin bei 11 bis 6 Grad im Arabella München Wettertrend. Hohe Wolken, aber auch sonnige Abschnitte bei 21 Grad heute. Ganz ähnliches Wetter wie heute. Am Samstag zum O-Zapfen, da wird es recht sonnig und nochmal etwas wärmer. Am Sonntag bekommen wir neben der Sonne vor allem ein paar hohe Wolken ab und ein paar Regentropfen bekommen wir dann zum Einstieg in die neue Woche ab. Soweit das Wetter und jetzt die Nachrichten um 9:30 mit Andi Weinhold.
16: Arabella München um 9:30 immer gut informiert und jetzt das Update. Dass unsere Universitäten top sind, ist bekannt. In einem neuen internationalen Ranking schneidet vor allem die TU München besonders bemerkenswert ab. In gleich 4 unterschiedlichen Fachrichtungen landet die Universität in den weltweiten Top 20. Darunter die Fächer Agrarwissenschaften.

0: Wissenschaften, Medizintechnik, Fernerkundung und Robotik. In Bayerns Autoindustrie wächst der Protest gegen den Stellenabbau. Die IG Metall kündigt für Montag Aktionen in mehr als 50 Betrieben an. Größere Kundgebungen soll es in München vor allem bei BMW geben. Aber auch in Nürnberg und Ingolstadt bei Bosch und Audi wird gestreikt. Hintergrund ist, dass viele Unternehmen in den vergangenen Monaten den Abbau von tausenden Arbeitsplätzen angekündigt haben. Die Spieler des FC Bayern auf der Wiesn. Immer ein ganz besonderer Termin. Auch dieses Jahr werden sich die Stars zusammen auf der Theresienwiese treffen. Zum allerersten Mal hat der FC Bayern während der gesamten Wiesnzeit aber kein Pflichtspiel. Das liegt an der bevorstehenden Länderspielpause und daran, dass die Bayern bereits morgen Abend gegen Union Berlin spielen. Also vor der Eröffnung der Wiesn. Immer gut informiert, das war das Update für München und die Region und jetzt der zuverlässige Verkehrsservice mit Andi Karg.
1: Danke, Andi. Um eine Minute nach halb schaue ich für euch auf die Staus und Behinderungen. A94 nach Passau, hier fast 20 Minuten zwischen Paarstetten und Lengdorf. Westumfahrung nach Lindau, auch da knapp 20 Minuten zwischen Neuherberg und Dreieck-Allach. Dann haben wir die Westumfahrung nach Nürnberg, etwas zäh nach einem Unfall zwischen Freiham-Mitte und Germering-Nord. B472 Irschenberg Richtung Peiting, eine Viertelstunde zwischen Waakirchen und Bad Tölz-Ost. Und das war's. Eine gute und sichere Fahrt euch. Die aktuellsten Feierabendblitze in München und der Region stehen auf der Ebersbusstraße bei Tempo 30, Heinrich-Wieland-Straße Richtung Perlach bei Michaelibad, dann in Feldmoching Franz-Fackler-Straße bei Tempo 30, in Allach die Münchner Straße beidseitig und in Wolfratshausen Weidacher Hauptstraße bei Tempo 30 Obacht geben. Alle Blitze in der Arabella München-App für euch zum Nachklicken. Wenn ihr was seht, gerne melden. 4433 4433.
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Natürlich auf Arabella München für euch im Feierabend. Die Greg Keane Band. Heute vorletzter Abend ohne Wiesn. Ich werde heute mal schauen, ob bei der Lederhosen und meinem Westall so alles passt für Samstag. 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Ich wünsche euch jetzt einen wunderschönen Feierabend. Sag Servus, habe die Ehre, euer Andy Karg mit den Eurythmics. Bis morgen!

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16: Noch ein bisschen die Sonne genießen, bevor die für heute auch Schluss macht. Im Moment 19 Grad am Haus der Kunst, 18 bei euch in Haar, nochmal 18 Grad sind es auch in Moos-Inning im Landkreis Erding. In der Nacht dann 11 bis 6 Grad und der Arabella München Wettertrend. Morgen am Freitag Wolken und Sonne im Mix bei 18 bis 21 Grad. Am Samstag dann viel Sonne und etwas wärmer und auch der erste Wiesensonntag wird recht freundlich. Soweit das Wetter und jetzt die Arabella München Nachrichten für euch am Donnerstagabend.
17: Es ist 19 Uhr. Ich bin Florian Klaus. In Frankfurt ist ein weiterer Mensch an Malaria gestorben. Nach Angaben der Stadt hatte er sich offenbar durch eine Mücke infiziert, die mit einem Flugzeug nach Deutschland gekommen war. Damit gibt es in diesem Jahr 3 Malaria-Tote im Zusammenhang mit dem Frankfurter Flugverkehr. Suita Sowali berichtet.
18: Die Person lebte in Schwanheim, also direkt in der Nähe des Flughafens. Sie war aber vorher weder in einem Malariagebiet, noch hat sie am Flughafen gearbeitet. Das gilt auch für eine weitere Person, die sich infiziert hat. Deshalb geht das Gesundheitsamt davon aus, Mücken kamen mit einem Flugzeug nach Frankfurt und haben die Krankheit übertragen.
17: Lehrkräfte haben nicht automatisch Anspruch auf einen finanziellen Ausgleich, wenn sie Überstunden machen. Das hat das Bundesverwaltungsgericht

0: nicht entschieden. Statt länger zu arbeiten, müssten sie demnach die Überlastung melden und gegebenenfalls Aufgaben zurückstellen. Konkret ging es um einen pensionierten Rektor. Ein anderes Gericht hatte ihm wegen seiner Überstunden mehr als 30.000 Euro zugesprochen. Das Urteil wurde jetzt gekippt. Überraschend wird der Posten des bayerischen Justizministers frei. Amtsinhaber Eisenreich hat angekündigt, zum Ende des Monats aufzuhören. Schrittweise möchte er die Politik ganz verlassen und wieder als Rechtsanwalt arbeiten. Ministerpräsident Söder sprach von einer privaten Entscheidung, die er bedauere. Ein Nachfolger im Ministeramt will er auf der Fraktionsklausur in der kommenden Woche benennen. Wer einen eigenen Account bei Instagram, TikTok und Co. anlegen will, muss in Zukunft mindestens 15 Jahre alt sein. Das ist zumindest der Plan von EU-Kommissionschefin von der Leyen. Sogenannte Minikonten in sozialen Medien, die von den Eltern eingerichtet und beaufsichtigt werden, sollen schon ab 13 möglich sein. Dafür sollen die Plattformen zu einer funktionierenden Alterskontrolle verpflichtet werden. Fußball-Bundestrainer Jürgen Klopp ist heute mit einer langen Liste zur Vorstellung seines ersten Kaders gekommen. Er nimmt gleich zwei Kader mit insgesamt 44 Spielern in die Nations League mit, darunter 16 Debütanten. Nach den ersten zwei Spielen wird für die nächsten beiden Partien einmal durchgewechselt. In einer Woche findet das erste Spiel in den Niederlanden statt.
1: Guten Abend um kurz nach 7, der zuverlässige Verkehrsservice für München und die Region. Wir starten mit der A9 München Richtung Nürnberg. Zwischen Allershausen und Pfaffenhofen Unfall passiert und die linke Spur im Moment gesperrt. Dann die A93 Kiefersfelden Richtung Rosenheim. Beim Dreieck Inntal in der Überleitung zur A8 Richtung München Tiefbauarbeiten. Deshalb die Autobahn bis morgen früh um ca. 7 gesperrt. Und A99 West Richtung Lindau zwischen Neuherberg und dem Dreieck Allach. Da stockt es jetzt noch am Feierabend. Mal eine gute Viertelstunde mehr einplanen. Wo es denn geht, eine gute und sichere Fahrt. Das sind die aktuellsten Blitzer in München und der Region, stehen im Stadtgebiet in der Eversbusch-Straße bei Tempo 30. Dann statt auswärts in der Heinrich-Wieland-Straße, wenn ihr Richtung Perlach unterwegs seid, Höhe Michaelibad. Dann im Landkreis München in Feldmoching in der Franz-Fackler-Straße bei Tempo 30. Noch einer in Allach in der Münchner Straße, aufgebaut in beiden Richtungen. Und blitzgefährlich heute Abend auch in Wolfratshausen, die Weidacher Hauptstraße. Dort gilt Tempo 30. 089 4433 4433. Gern anrufen oder uns eine WhatsApp reinschicken, wenn es noch woanders blitzt. Danke.
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1: So, Schultag 3 oder Arbeitstag 4 nach den Sommerferien vorbei. Wer hätte gern die freie Zeit und den Urlaub zurück? Ich hätte gern mein Gewicht zurück, also das vorm Urlaub. Und das Geld. Also vielleicht doch besser weiterarbeiten, damit neues Geld reinkommt. Und gern auch weiter essen. Gewicht hin oder her. Das Abendessen lassen wir uns nicht vermiesen. Die gute Laune übrigens auch nicht. Und für die sorgen jetzt mehr 80er und mehr 90er zum Start. Ultrabox.
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0: Nur noch zwei. Arabella München am Donnerstagabend. Ja, ich kann es wirklich kaum glauben. Übermorgen beginnt die fünfte Jahreszeit. Wir freuen uns wie die Wahnsinnigen auf die Wiesn 2026. Heute Vormittag ist schon mal ein großer Rundgang auf der Theresienwiese gewesen, auf der es Wiesnchef Christian Scharpf auch jede Menge neue Fahrgeschäfte gibt. Ne?
1: Wir haben jedes Jahr Neuerungen. Dieses Jahr das Laufgeschäft des Fishermans, das Chaos-Pendel gleich daneben. Das katapultiert sie rauf auf über 40 Meter. Das ist für jemand, der es ein bisschen wilder will. Dann haben wir noch den Shake and Roll, das ist eine Weiterentwicklung des Breakdance. Auch ein bisschen wilder als herkömmliche Rundfahrgeschäfte.
0: Ein paar Fotos und Videos vom Rundgang haben wir auf unserer Arabella München Facebook- und Insta-Seite. Und natürlich sind wir beim Moment aller Momente live am Samstagmittag im Schottenham live dabei. Uli Floll vom Arabella München Wiesenteam steht in der ersten Reihe, wenn OB Krause um Punkt 12 zum ersten Mal das erste Fass anzapft. Mehr 80er und mehr 90er für den Abend jetzt. Flock of Seagulls und I Ran.

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1: Das Wetter für München und die ganze Region. Ja, es wird langsam dunkel draußen. Im Moment noch 19 Grad am Hohenzollernplatz. Bei euch in Attenkirchen 18. Nochmal 18 Grad sind es auch in Gröbenzell im Landkreis Fürstenfeldbruck. Die Nacht dann wieder ziemlich frisch bei 11 bis 6 Grad. Und der Arabella München Wettertrend. Morgen Wolken und Sonne im Mix dazu bis 21 Grad. Und das Wiesenwochenende, das allererste Wiesenwochenende 2026. Das wird richtig toll. Ganz viel Sonne, nicht zu heiß, aber auf jeden Fall angenehm warm. Es ist genau 7:30. Guten Abend. Der zuverlässige Verkehrsservice für München und die Region. Da starten wir zunächst mal mit der A8 München Richtung Salzburg. Vorsicht zwischen Holzkirchen und Weihern. Da ein kaputtes Auto. Die Standspur, die ist im Moment blockiert. Dann die A9 München Richtung Nürnberg zwischen Allershausen und Pfaffenhofen. Unfall, linke Spur blockiert. Außerdem zwischen dem Kreuz Neufen und Pfaffenhofen 5 Kilometer Stau. Dauert im Moment gute 20 Minuten länger. Dann die A93 Kiefersfelden Richtung Rosenheim. Beim Dreieck Inntal in der Überleitung zur A8 Richtung München Tiefbauarbeiten. Dauern bis morgen früh um ca. 7, solange ist die Autobahn in diesem Bereich auch gesperrt. Und noch rein in die Stadt, rauf auf den Mittleren Ring zwischen dem Brudermühltunnel und der Überleitung B11, also der Brudermühlstraße. Da steht im Moment ein kaputtes Auto. Gute Fahrt euch! Und das sind die aktuellsten Blitzer in München und der Region, stehen heute Abend im Stadtgebiet in der Eversbusch-Straße bei Tempo 30, dann stadtauswärts in der Heinrich-Wieland-Straße Richtung Perlach, Höhe Michaelibad. Gleich 3 Blitzer im Landkreis München, einer in Feldmoching in der Franz-Fackler-Straße bei Tempo 30, der zweite in Allach in der Münchner Straße in beiden Richtungen und frisch auf den Tisch gekommen der dritte in Garching in der Poststraße in der 30er-Zone. Und dann steht noch einer in Wolfratshausen in der Weiderer Hauptstraße, dort ist Tempo 30 angesagt. 089-443-4433. Ruft an oder schickt uns gerne WhatsApp ins Studio, wenn es noch woanders blitzt heute Abend. Danke.
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mehr 80er und mehr 90er für euren Abend auf Arabella München. Starship in diesem Falle, Nothing's Gonna Stop Us Now. Tolle, liebe WhatsApp reingekommen ins Studio gerade an die 089-4433-4433 von Sarah aus Erding. Sie schreibt, hallo Marco, ich muss jetzt mal ein Kompliment machen, ja. Ich liebe Arabella München, ich höre euch wirklich jeden Tag und den ganzen Tag und ganz besonders gerne auch auf dem Weg nach Hause von der Arbeit nach einem stressigen Arbeitstag. Auch heute war wieder so ein Tag, wo es drunter und drüber ging, aber eure Musik, die macht einfach gute Laune, da drehe ich laut. Dann jetzt bitte noch ein bisschen lauter drehen für Phil Collins.

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4: 19 Grad zur Stunde beim Deutschen Museum gemessen, 18 Grad bei euch in Gilching und 17 in Vosslinding im Landkreis Ebersberg. In der Nacht dann 11 bis 6 Grad. Bisschen Nebel kann mal dabei sein. Morgen im Arabella München Wettertrend ein Mix aus Wolken und Sonne. Temperaturen dazu dann 18 bis 21 Grad. Am Samstag ganz viel Sonne, es wird wärmer oder auch am Sonntag wird es richtig schön freundlich. Soweit das Wetter. Und jetzt die Arabella München Nachrichten für euch am Donnerstagabend.
5: Es ist 20 Uhr. Ich bin Florian Klaus. Die Altersregeln für soziale Medien sollen in der EU strenger werden. Kommissionschefin von der Leyen hat ihre Pläne dafür vorgestellt. Wer noch nicht 13 Jahre alt ist, soll gar nicht auf Social-Media-Plattformen aktiv sein können. Unter 15-Jährige sollen nur über Konten Zugang bekommen, die ihre Eltern einrichten. Und um das sicherzustellen, müssten Plattformen in Zukunft eine Alterskontrolle einführen, so der Plan. Und noch eine Meldung aus der EU. Gestern hat Kommissionschefin von der Leyen ja dafür geworben, Kanada zum ersten assoziierten Mitglied der Union zu machen. Heute hat sich auch Kanadas Premier Carney für so eine EU-Sondermitgliedschaft ausgesprochen. Ziel sei es, widerstandsfähiger zu werden, damit niemand die Souveränität und Freiheiten Europas und Kanadas gefährden könne. Ein Mann soll an einem Nebeneingang einer Synagoge in Wuppertal ein Feuer gelegt haben. Das Feuer konnte schnell gelöscht werden, hieß es.

0: von der Polizei. Verletzte gab es nicht. Die Polizei hat in der Nähe der Synagoge einen 37-jährigen Verdächtigen mit afghanischer Staatsangehörigkeit festgenommen. Es hieß, er sei polizeibekannt und handelte nach ersten Erkenntnissen allein. Seit 15 Jahren gibt es den Bundesfreiwilligendienst. Grund für Familienministerin Prien, Bilanz zu ziehen. Seit dem Start haben sich demnach rund 650.000 Menschen aktiv eingebracht. Jährlich sind es rund 35.000 Bundesfreiwillige, die sich für das Gemeinwohl einsetzen. Und zwar im sozialen, ökologischen und kulturellen Bereich, im Sport, in der Integration sowie im Zivil- und Katastrophenschutz. 16 Debütanten, insgesamt 44 Spieler und ein Doppelkader. Jürgen Klopp hat seinen ersten Kader als Fußball-Bundestrainer vorgestellt. Mit vielen neuen Namen, Pierre Wegner berichtet.
1: Wegen der Nähe zur Bundesliga und um möglichst viele Spieler kennenzulernen, setzt Klopp für die kommenden vier Nations League-Partien auf zwei Kader. Nach den ersten beiden Spielen wird bis auf Augsburgs Torwart Finn Dahmen komplett gewechselt. Nicht dabei sind unter anderem Leroy Sané, Dennis Undaf und Maximilian Bayer. In einer Woche geht's dann in Amsterdam gegen die Niederlande.
2: Guten Abend, um kurz nach 8, der zuverlässige Verkehrsservice für München und die Region. Wir schauen auf die A8 Salzburg Richtung München. Zwischen dem Grenzübergang Bad Reichenhall und Neukirchen 2 Kilometer Stau. Im Moment braucht ihr gute 20 Minuten länger. Dann die A9 München Richtung Nürnberg zwischen Allershausen und Pfaffenhofen. Unfall passiert und die linke Spur zur Stunde gesperrt. A93 Kiefersfelden Richtung Rosenheim. Beim Dreieck Inntal in der Überleitung zur A8 Richtung München. Tiefbauarbeiten, deshalb die Autobahn bis morgen früh um ca. 7 gesperrt. Und rein in die Stadt rauf auf dem Mittleren Ring zwischen dem Brudermühltunnel und der Überleitung B11 der Brudermühlstraße immer noch ein kaputtes Auto dort vor Ort auf der Fahrbahn. Das sind die aktuellsten Blitzer in München und der Region und die stehen im Landkreis München, in Garching, in der Poststraße, in der 30er-Zone. Außerdem in Feldmoching, in der Franz-Fackler-Straße bei Tempo 30 und in Allach, in der Münchner Straße in beiden Richtungen. Und noch ein Blitzer aufgebaut in Wolfratshausen, in der Weidacher Hauptstraße, da ist Tempo 30. 089-4433-4433. Wenn es noch woanders blitzt heute Abend, dann sagt einfach Bescheid und ruft an bei uns. Danke.
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2: Servus und es ist Wahnsinn, genauer gesagt der Wiesenwahnsinn, der schon übermorgen wieder losgeht in genau einem Tag. 15 Stunden, 56 Minuten und jetzt 33 Sekunden heißt es endlich wieder.
4: Botschaft ist!
2: Der Counter läuft und was läuft bei uns? Jetzt erstmal ganz viel Musik, mehr 80er und mehr 90er. Alle schön entspannt, wir starten mit Joe Cocker.
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0: Michael Jackson und Cedar Garrett. I just can't stop loving you auf Arabella München am Donnerstagabend. Und es ist so ein bisschen wie das Warten aufs Christkind, oder? Das Warten bis zur Wiesn. Der Counter läuft in genau einem Tag, 15 Stunden, 42 Minuten und jetzt 19 Sekunden ist es soweit. Also höchste Zeit, das Dirndl oder die Lederhosen aus dem Schrank zu holen, wenn sie euch noch passen. Wenn nicht, dann auf mit euch in die Münchner Innenstadt zur langen Trachten-Shopping-Nacht. Viele Trachtenläden haben auch nach 8 morgen Abend noch auf.
1: Ehrlich, das ist ja der Wahnsinn.
0: Außerdem gibt's zünftige Stimmung in den Läden, was auch immer das heißen mag. Vielleicht ertönt ja da dann schon mal
2: ein Prosit, der gemütlich hat.
0: Wir wünschen auf jeden Fall viel Spaß und dass ihr die passende Tracht findet morgen Abend bei der XXL Shoppingnacht in der Münchner City. Schönen Abend jetzt mit mehr 80ern und mehr 90ern. Gleich Whitesnake für euch. Ist This Love? Dazu Celine Dion und ihre Gänsehautballade My Heart Will Go On. Und jetzt erstmal Paul Young. Every time you go away.

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10: Das Wetter für München und die ganze Region. Bei der Frauenkirche im Moment 18 Grad. 17 sind es in Petershausen. Nochmal 17 Grad auch in Hausham im Landkreis Miesbach. Die Nacht dann sternenklar, nur vereinzelt bildet sich mal ein bisschen Nebel. Und die Temperaturen gehen runter bis morgen früh auf 11 bis 6 Grad. Der Arabella München Wettertrend. Morgen dann mal Sonne, mal Wolken. Dazu bis 21 Grad. Und das erste Wiesnwochenende, das wird einfach fantastisch. Ganz viel Sonnenschein und richtig warm. Aber nicht wie letztes Jahr so knalle heiß. Also wirklich angenehme Temperaturen erwarten uns dann am Samstag und auch am Sonntag. Kurz nach 8:30 mittlerweile der zuverlässige Verkehrsservice für München und die Region. Wir schauen auf die A9 München Richtung Nürnberg. Vorsicht immer noch zwischen Allershausen und Pfaffenhofen. Da noch die linke Spur nach einem Unfall gesperrt. Dann die A93 Kiefersfelden Richtung Rosenheim. Beim Dreieck Inntal in der Überleitung zur A8 Richtung München Tiefbauarbeiten. Die Autobahn ist da bis morgen früh um ca. 7 gesperrt. Und rein in

0: Stadt, rauf auf dem Mittleren Ring zwischen dem Brudermühltunnel und der Überleitung B11 der Brudermühlstraße immer noch ein kaputtes Auto. Das sind die aktuellsten Blitzer in München und der Region. Stehen heute Abend im Landkreis München in Garching in der Poststraße 30er-Zone. Dann in Feldmoching in der Franz-Fackler-Straße bei Tempo 30. In Allach einer aufgebaut in der Münchner Straße in beiden Richtungen. Dann einer in Allach im Paul-Ehrlich-Weg in der 30er-Zone, wenn ihr Richtung Lochhausen unterwegs seid. Und in Wolfratshausen in der Weiderer Hauptstraße bei Tempo 30. Auch noch einer. 089-443-4433. Ruft uns gerne an oder schickt eine WhatsApp ins Studio für mehr vom Verkehr und für weitere Blitzer.
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0: Elton John und seine Nikita Arabella relaxed München. Ja, während wir entspannen, steppt woanders gerade der Bär. Die erste große Wiesensause gibt's schon 2 Tage vorm Ansapfen in der Stadt. Und wer ist schuld dran? Die Frau, die sonst Germany's Next Topmodel sucht.
1: Jalala.
0: Heidi Klum feiert zum 2. Mal gerade im Hofbräuhaus ihr Heidi-Fest, aber diesmal noch lauter und größer als letztes Jahr und die Gästeliste wirklich völlig crazy. Supermodel Naomi Campbell spielt DJ, neue deutsche Welle-Star Markus hat schon gesungen.
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0: Oder auch 90er-Star Dr. Alban. Und mittendrin auch unser Uli Florl aus dem Arabella München Wiesenteam. Der hat schon mit den Jungs von Rednecks diesen Hit hier getrellert. Cotton Eye Joe, sensationell. Jede Menge Eindrücke, Fotos und auch ein Video davon gibt's auf unserer Arabella München Facebook- und Insta-Seite. Klickt da auf jeden Fall mal rein und schaut euch das an. Das solltet ihr wirklich gesehen haben. Das Heidi-Fest also zur Stunde in München. Wir lassen es weiterhin eher entspannt angehen. Jetzt mit Lionel Richie und Say You, Say Me.

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2: 18 Grad zur Stunde an der Staatskanzlei, 17 bei euch in St. Wolfgang und in Unterschleißheim im Landkreis München, da sind wir auch bei 17 Grad. Heute Nacht dann 11 bis 6 Grad. Klar geht's in Richtung Freitag, nur vereinzelt ist auch mal ein bisschen Nebel mit dabei. Der Arabella München Wettertrend, morgen dann wechselhaft, am Freitag Wolken und Sonne im Mix bei bis zu 21 Grad. Samstag viel Sonne und etwas wärmer und auch der erste Wiesensonntag, der wird richtig schön freundlich. Soweit das Wetter und jetzt die Arabella München Nachrichten für euch am Donnerstagabend.
3: Es ist 21 Uhr. Ich bin Florian Klaus. In Frankfurt gibt es inzwischen 3 Malaria-Tote in diesem Jahr. Eine weitere Person ist nach Angaben der Stadt gestorben. Sie hat demnach im Stadtteil Schwanheim gewohnt, der nahe am Flughafen liegt. Das Gesundheitsamt geht davon aus, dass sie und eine weitere Person sich über eine Mücke infiziert hatten, die in einem Flugzeug nach Frankfurt gekommen war. In diesem Sommer waren schon 2 Flughafenmitarbeiter an Malaria gestorben. EU-Kommissionschefin von der Leyen will Kinder stärker vor den Gefahren von sozialen Medien schützen. Dafür hat sie jetzt konkrete Pläne vorgestellt. Dieter Ebeling fasst zusammen.
4: Zugang zu Social-Media-Plattformen erst ab 13 Jahren.

0: Jahren aber nur mit einem von den Eltern angelegten Account. Ab 15 Jahre dann eigene Konten nach einer Altersüberprüfung mit beschränkten Funktionen. Künftig sollen die Plattformen zunächst nachweisen müssen, dass sie sicher gestaltet sind. Die Plattformen dürfen nicht süchtig oder abhängig machen.
1: Die Bundesanwaltschaft hat in Brandenburg einen mutmaßlichen Islamisten festnehmen lassen. Er soll einen Anschlag auf eine Kirche in Bremen geplant haben. Dafür habe er sich schon eine Schusswaffe beschafft, hieß es in einer Mitteilung. Den Vorwürfen zufolge konnte er für seine Pläne auch eine noch unbekannte Person gewinnen. Beim Anwerben weiterer möglicher Komplizen sei er gescheitert. Bundesregierung und Förderbank KfW wollen mehr privates Geld für deutsche Startups mobilisieren. Es sollen gezielt neue Investoren gewonnen werden, etwa von Stiftungen, Versicherungen, Pensionskassen und Konzernen. Ziel ist, bis 2030 rund 25 Milliarden Euro an Wagniskapital zu mobilisieren. Bisher sind junge Unternehmen oft abhängig von US-Investoren. Kein guter Start für Fußball-Bundesligist Hoffenheim in der Europa League. Am ersten Spieltag hat die TSG mit 0:2 bei OFE Kreta verloren. Außerdem hat Bundestrainer Jürgen Klopp heute verkündet, wen er zu seinen ersten Spielen in der Nations League mitnimmt. Und es sind gleich zwei Kader mit insgesamt 44 Spielern geworden. Darunter sind 16 Spieler zum ersten Mal mit dabei.
2: Guten Abend um kurz nach 9, der zuverlässige Verkehrsservice für München und die Region. Wir schauen auf die A9 München Richtung Nürnberg zwischen Allershausen und Pfaffenhofen. Unfall passiert und immer noch Behinderungen. Die linke Spur nach wie vor dort gesperrt. Und A93 Kiefersfelden Richtung Rosenheim beim Dreieck Inntal in der Überleitung zur A8 Richtung München. Tiefbauarbeiten dauern bis morgen früh um ca. 7, solange der Bereich auf der A93 auch gesperrt. Das sind die aktuellsten Blitzer in München und der Region, stehen heute Abend im Landkreis München in Garching in der Poststraße in der 30er-Zone. Außerdem wird noch fotografiert heute Abend in Allach im Paul-Ehrlich-Weg in der 30er-Zone Richtung Lochhausen und in Pullach auf der Heilmannstraße in der 30er-Zone stadtauswärts. 089 4433 4433. Anrufen oder gerne auch eine WhatsApp ins Studio schicken, wenn auch ihr noch was entdeckt. Danke euch!
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2: Schönen Donnerstagabend. Ja, die erste Woche nach den Sommerferien fast schon wieder geschafft. Und vielleicht merkt ihr es auch schon, ne? So langsam ist die Energie wieder da, wo sie vor den Ferien war, ganz weit unten. Deshalb jetzt bitte keinen Stress mehr. Einfach zurücklehnen und den Tag mit mehr entspannten 80ern und mehr soften 90ern ausklingen lassen. Zum Abschalten und Durchatmen für euch.
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Was für ein Hit. Bruce Hornsby and the Range und Mandolin Rain. Arabella Relaxed München am Donnerstagabend. Die Archäologische Staatssammlung München, die holt weltberühmte Steine für eine Ausstellung mit über 600 Stücken zu uns, die es so noch nie gegeben hat. Um das berühmte Stonehenge zu sehen, müsst ihr ab morgen nicht mehr nach England reisen, weil morgen geht's los. Stonehenge, uralte Geheimnisse, neue Entdeckungen. Zwischen Originalobjekten und Mitmachstationen erlebt ihr die Geschichte von Stonehenge. Ihr könnt auch selber aktiv werden, habt dort die Chance, eure eigenen Steine, euren eigenen Steinkreis zu bauen oder euer Wissen beim Stonehenge Pubquiz zu testen. Los geht's morgen Vormittag um 10. Die Ausstellung läuft dann bis Ende August 2027. Tickets bekommt ihr für 9 Euro. Wünschen wir schon mal viel Spaß und weiter einen ganz gemütlichen Abend mit mehr 80ern und mehr 90ern. Whitney Houston gleich und jetzt Rod Stewart und Sailing auf Arabella München.

schönen Donnerstagabend mit Whitney Houston hier auf Arabella München um kurz nach 9:30. Das Wetter für München und die ganze Region. Wir haben am Siegestor aktuell noch 16 Grad. 17 sind es bei euch in Maisach und nochmal 17 Grad auch in Zolling im Landkreis Freising. In der Nacht dann 11 bis 6 Grad. Der Arabella München Wetter trennt. Morgen mal Sonne, mal Wolken. Bis auf 21 Grad geht's rauf. Und das Wochenende dann, das wird richtig schön. Wir freuen uns auf eine Menge Sonne und vor allem wird's wieder wärmer. Also perfekt dann fürs erste Wiesenwochenende. Kurz nach 10:30, der zuverlässige Verkehrsservice für München und die Region. Wir schauen auf die A92 München Richtung Deckendorf. Vorsicht zwischen Freising Ost und Erding. Unfall dort passiert und die Standspur im Moment blockiert.

0: Und dann die A93 Rosenheim Richtung Kiefersfelden zwischen dem Dreieck Inntal und Reichenhardt. Da Reifenteile auf der Straße. 3 kaputte Fahrzeuge stehen da gleich rum. Die Standspur, die ist blockiert. Außerdem zwischen Reichenhardt und Brandenburg noch ein LKW-Rad auf der Straße. Und die A93 Kiefersfelden Richtung Rosenheim, die Gegenrichtung beim Dreieck Inntal in der Überleitung zur A8 Richtung München Tiefbauarbeiten. Die Autobahn ist da bis morgen früh um ca. 7 komplett gesperrt. Gute Fahrt euch! Und das sind die aktuellsten Blitzer in München und der Region. Und die stehen im Landkreis München in Garching in der Poststraße in der 30er-Zone heute Abend. Und außerdem noch eine aufgebaut in Pullach auf der Heilmannstraße in der 30er-Zone stadtauswärts. Und in Allach im Paul-Ehrlich-Weg in der 30er-Zone. Wenn ihr Richtung Lochhausen unterwegs seid, gibt's noch mehr, dann gerne her. Ruft an oder schickt schnell eine WhatsApp rein ins Studio 089 4433 4433. Danke euch.
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Wir genießen zusammen einen entspannten Abend. Morgen am Freitag auch nochmal hier auf Arabella München. Und dann hat uns der Wiesenwahnsinn wieder. Also umso mehr nochmal die Füße hochlegen. Geht hervorragend mit mehr 80ern und mehr 90ern. Gleich unter anderem das Spandau Ballet, Billy Joel und jetzt erstmal Hall & Oates und Kiss on My List auf Arabella München.

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1: Mit vielen Wolken geht's durch den Abend und auch durch die kommende Nacht. Die Temperaturen gehen runter auf 11 bis 8 Grad. Richtung Alpen wird's richtig kalt, da bis 2 Grad die Tiefstwerte. Morgen gibt es, egal ob in Franken oder zum Beispiel in der Oberpfalz, viel Sonne. Paar Wolken begleiten euch rein ins Wochenende und die Höchstwerte am Freitagnachmittag 18 bis 21 Grad.
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1: Es ist 22 Uhr, ich bin Christian Lang. In Frankfurt ist wieder ein Mensch an Malaria gestorben. Es handelt sich um einen Bewohner des Stadtteils Schwanheim ganz in der Nähe des Flughafens. In Schwanheim war noch ein anderer Malaria-Fall gemeldet worden. Im Juli waren einige Flughafenmitarbeiter an der Tropenkrankheit erkrankt. Zwei von ihnen starben. Das Gesundheitsamt Frankfurt rät zum Mückenschutz. Trotz neuer Drohungen von US-Präsident Trump sucht Kanada die Nähe zu Europa. Premierminister Carney zeigt sich offen für eine Art EU-Sondermitgliedschaft und sagt, dass es für die engere Zusammenarbeit in Kanada auch viel Unterstützung gibt. Tina Eck berichtet.
2: Eine große Mehrheit der Kanadier kann sich eine engere Beziehung zu den Europäern gut vorstellen. Und der kanadische Premier Carney möchte aus der klassischen Handels- und Wertepartnerschaft eine strategische Allianz machen, in der Kanada und Europa wirtschaftlich, technologisch und sicherheitspolitisch enger zusammenrücken.
1: Lehrkräfte haben nicht automatisch Anspruch auf einen finanziellen Ausgleich, wenn sie Überstunden machen. Das hat das Bundesverwaltungsgericht entschieden. Statt länger zu arbeiten, müssten sie demnach die Überlastung melden und gegebenenfalls Aufgaben zurückstellen. Konkret ging es um einen pensionierten Rektor. Ein anderes Gericht hatte ihm wegen seiner Überstunden mehr als 30.000 Euro zugesprochen. Das Urteil wurde jetzt gekippt. Bayerns Justizminister Eisenreich will raus aus der Politik. Er hat angekündigt, sein Ministeramt schon Ende des Monats abzugeben. 2027 will er auch als Münchner CSU-Bezirksvorsitzender und 2028 als Landtagsabgeordneter aufhören. Stattdessen will Eisenreich in Zukunft wieder als Rechtsanwalt arbeiten. Seine Nachfolge im Justizministerium will Ministerpräsident Söder in der nächsten Woche benennen. Fußball-Bundestrainer Jürgen Klopp ist heute mit einer langen Liste zur Vorstellung seines ersten Kaders gekommen.

0: Er nimmt gleich zwei Kader mit insgesamt 44 Spielern in die Nations League mit, darunter 16 Debütanten. In einer Woche findet das erste Spiel in den Niederlanden statt. Schon heute hat Hoffenheim in der Euroleague gespielt und keinen guten Start erwischt. Die TSG hat bei Ofi Kreta mit 0:2 verloren. Es ist jetzt 9:45 Uhr.
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0: Die A3 Richtung Würzburg zwischen Höchstadt Nord und Schlüsselfeld, da sind zwei Platten auf der Straße. Ein totes Tier auf der A6 Richtung Nürnberg, Vorsicht zwischen Neuenstein und Kupferzell. A9 Richtung Nürnberg zwischen Allershausen und Pfaffenhofen ist ein Unfall passiert, linke Fahrspur ist dicht. Und die Sperre der A70 Schweinfurt-Werneck-Bamberg zwischen Knetzgau und Eltmann, da ist ein Unfall mit einem Laster passiert, da ist die Autobahn momentan beidseitig komplett gesperrt, das Ganze noch bis 23 Uhr. Und A96 Richtung München zwischen Wangen West und Wangen Nord, Fahrzeugteile auf der Straße.
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0: das Wetter für München und die ganze Region.
1: Mit vielen Wolken geht's durch den Abend und auch durch die kommende Nacht. Die Temperaturen gehen runter auf 11 bis 8 Grad. Richtung Alpen wird's richtig kalt, da bis 2 Grad die Tiefstwerte. Morgen gibt es, egal ob in Franken oder zum Beispiel in der Oberpfalz, viel Sonne. Paar Wolken begleiten euch rein ins Wochenende und die Höchstwerte am Freitagnachmittag 18 bis 21 Grad.
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1: Ich bin Christian Lang. In Frankfurt ist wieder ein Mensch an Malaria gestorben. Es handelt sich um einen Bewohner des Stadtteils Schwanheim ganz in der Nähe des Flughafens. In Schwanheim war noch ein anderer Malaria-Fall gemeldet worden. Im Juli waren einige Flughafenmitarbeiter an der Tropenkrankheit erkrankt. Zwei von ihnen starben. Das Gesundheitsamt Frankfurt rät zum Mückenschutz. Bayerns Justizminister Eisenreich will raus aus der Politik. Er hat angekündigt, sein Ministeramt schon Ende des Monats abzugeben. 2027 will er auch als Münchner CSU-Bezirksvorsitzender und 2028 als Landtagsabgeordneter aufhören. Stattdessen will Eisenreich in Zukunft wieder als Rechtsanwalt arbeiten. Seine Nachfolge im Justizministerium will Ministerpräsident Söder in der nächsten Woche benennen.
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0: Wetter für München und die ganze Region.
1: Mit vielen Wolken geht's durch den Abend und auch durch die kommende Nacht. Die Temperaturen gehen runter auf 11 bis 8 Grad. Richtung Alpen wird's richtig kalt, da bis 2 Grad die Tiefstwerte. Morgen gibt es, egal ob in Franken oder zum Beispiel in der Oberpfalz, viel Sonne. Paar Wolken begleiten euch rein ins Wochenende und die Höchstwerte am Freitagnachmittag 18 bis 21 Grad.
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1: Es ist 23 Uhr, ich bin Christian Lang. In Frankfurt am Main gibt es einen weiteren Malaria-Toten. Der Mann lebte im Stadtteil Schwanheim in der Nähe des Flughafens. Er soll sich nach Einschätzung des Gesundheitsamts über eine eingeschleppte Mücke aus einem Flugzeug infiziert haben, ohne selbst in einem Malaria-Gebiet gewesen zu sein. Damit sind in diesem Jahr schon 3 Menschen im Zusammenhang mit dem Frankfurter Flugverkehr an Malaria gestorben. Trotz neuer Drohungen von US-Präsident Trump sucht Kanada die Nähe zu Europa. Premierminister Carney zeigt sich offen für eine Art EU-Sondermitgliedschaft. Carney will, dass Kanada und Europa wirtschaftlich und sicherheitspolitisch enger zusammenrücken. Eine große Mehrheit der Kanadier kann sich eine engere Beziehung zu den Europäern gut vorstellen. Der Freistaat braucht einen neuen Justizminister. Georg Eisenreich ist zurückgetreten aus freien Stücken, weil er nochmal was anderes als Politik machen will. Sein Chef Markus Söder bedauert die Entscheidung. Er kündigt an, nächste Woche bei der Klausurtagung in Klosterbanz einen Nachfolger vorzuschlagen. Die Opposition wurde von der Entscheidung überrascht. Toni Schuberl von den Grünen hält Eisenreich zugute, dass er erste wichtige Reformen angestoßen habe. Diesel ist in Deutschland so teuer wie nie zuvor. Zuletzt kostete ein Liter im bundesweiten Schnitt 2,45 Euro. Auch Benzin erreicht mit 2,31 Euro pro Liter das 5. Rekordhoch in Folge. Die Forderungen nach Staatshilfen werden immer lauter. David Riemer berichtet.
2: Seit Beginn des Iran-Krieges Ende Februar sind die Spritpreise außergewöhnlich hoch. Diesel ist inzwischen über 70 Cent teurer als vor Kriegsbeginn. E10 knapp 54 Cent. Wegen der Preisrekorde wird in der Politik erneut über Entlastungen diskutiert. Im Gespräch sind etwa eine Senkung der Mehrwertsteuer oder des CO2-Aufschlags, ein Preisdeckel und Direktauszahlungen.
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0: Jürgen Klopp hat seinen ersten Kader als Fußball-Bundestrainer vorgestellt. Um möglichst viele Spieler persönlich zu sehen, setzt Klopp für die kommenden vier Nations League-Spiele auf zwei unterschiedliche Kader. Nach den ersten beiden Spielen wird mit Ausnahme von Augsburgs Torwart Finn Dahmen komplett durchgewechselt. In einer Woche müssen die Deutschen in Amsterdam gegen die Niederlande antreten. Es ist jetzt kurz nach 11.
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0: Vorsicht A3 Richtung Nürnberg, zwischen Laber und Beratzhausen liegt ein totes Reh auf der Straße. Die A8 Richtung Stuttgart, zwischen Burger und Günzburg, dort ist ein Unfall passiert. Und A96 Richtung München, zwischen Wangen West und Wangen Nord, steht ein kaputter Laster auf der Standspur.
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0: Wetter für München und die ganze Region.
1: Mit vielen Wolken geht's durch den Abend und auch durch die kommende Nacht. Die Temperaturen gehen runter auf 11 bis 8 Grad. Richtung Alpen wird's richtig kalt, da bis 2 Grad die Tiefstwerte. Morgen gibt es, egal ob in Franken oder zum Beispiel in der Oberpfalz, viel Sonne. Paar Wolken begleiten euch rein ins Wochenende und die Höchstwerte am Freitagnachmittag 18 bis 21 Grad.
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1: Ich bin Christian Lang. In Frankfurt am Main gibt es einen weiteren Malaria-Toten. Der Mann lebte im Stadtteil Schwanheim in der Nähe des Flughafens. Er soll sich nach Einschätzung des Gesundheitsamts über eine eingeschleppte Mücke aus einem Flugzeug infiziert haben, ohne selbst in einem Malaria-Gebiet gewesen zu sein. Damit sind in diesem Jahr schon 3 Menschen im Zusammenhang mit dem Frankfurter Flugverkehr an Malaria gestorben. Der Freistaat braucht einen neuen Justizminister. Georg Eisenreich ist zurückgetreten aus freien Stücken, weil er nochmal was anderes als Politik machen will. Sein Chef Markus Söder bedauert die Entscheidung. Er kündigt an, nächste Woche bei der Klausurtagung in Klosterbanz einen Nachfolger vorzuschlagen. Die Opposition wurde von der Entscheidung überrascht. Toni Schuberl von den Grünen hält Eisenreich zugute, dass er erste wichtige Reformen angestoßen habe.
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0: Wetter für München und die ganze Region.
1: Mit vielen Wolken geht's durch die Nacht, es bleibt aber trocken bei 11 bis 8 Grad. Richtung Alpen wird's noch kälter bei 4 bis 2 Grad. Heute gibt es den ganzen Tag wieder viel Sonne und einige Wolken ziehen durch. Die Höchstwerte schaffen es zum Teil wieder über die 20 Grad Marke.
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1: Es ist 0 Uhr, ich bin Christian Lang. EU-Kommissionspräsidentin von der Leyen will Kanada zum ersten assoziierten Mitglied der EU machen und die Partnerschaft auf das höchstmögliche Niveau heben. Mit enger Zusammenarbeit bei Technologie, Rüstung, künstliche Intelligenz und Arktispolitik. Kanadas Premierminister Carney begrüßt den Vorstoß. Die Mehrheit der Kanadier unterstütze eine engere Beziehung zur EU, sagte er im Europaparlament. Ziel ist eine strategische Allianz, um wirtschaftliche, technologische und sicherheitspolitische Stärke zu bündeln und gemeinsam krisenfester und weniger erpressbar zu werden. In Frankfurt am Main gibt es einen weiteren Malaria-Toten. Der Mann lebte im Stadtteil Schwanheim in der Nähe des Flughafens. Er soll sich nach Einschätzung des Gesundheitsamts über eine eingeschleppte Mücke aus einem Flugzeug infiziert haben, ohne selbst in einem Malaria-Gebiet gewesen zu sein. Damit sind in diesem Jahr schon 3 Menschen im Zusammenhang mit dem Frankfurter Flugverkehr an Malaria gestorben. Die bekannte 100-Milliliter-Regel für Flüssigkeiten im Handgepäck fällt an ersten bayerischen Flughäfen. In München dürfen Passagiere seit heute Flüssigkeiten mit bis zu 2 Litern im Handgepäck mitnehmen. Shampoo, Sonnencreme oder Getränke müssen also nicht mehr in Miniflaschen umgefüllt werden. Möglich machen das neue Scanner, die das Gepäck dreidimensional durchleuchten und gefährliche Stoffe besser erkennen. Auch Laptops, Tablets und Flüssigkeitsbeutel können in der Tasche bleiben. In Nürnberg ist die Umstellung schon abgeschlossen. Memmingen folgt mit der nächsten Terminal-Erweiterung. Am Sonntag stehen 2 Landtagswahlen an. Die könnten eine neue Dynamik in der Debatte um Kanzler Merz bringen. In Mecklenburg-Vorpommern droht die CDU, ihr historisch schlechtestes Wahlergebnis einzufahren. In Berlin könnte die CDU Platz 1 an die Linke verlieren. David Riemer berichtet.
2: Je nach Ausgang der Wahlen könnte für Kanzler Merz nach nichtmals 1,5 Jahren im Amt Schluss sein. Spätestens seit dem Wahldebakel vor 2 Wochen in Sachsen-Anhalt steht Merz heftig unter Druck. Hinzu kommen katastrophale Umfragewerte für ihn als Regierungschef. Am Sonntag werden sich möglicherweise viele in der CDU fragen, stützen oder stürzen.
1: Fußball-Bundestrainer Jürgen Klopp ist mit einer langen Liste zur Vorstellung seines ersten Kaders gekommen. Er nimmt gleich 2 Kader mit insgesamt 44 Spielern in die Nations League mit, darunter 16 Debütanten. Am Donnerstag spielt die deutsche Elf in Amsterdam gegen die Niederlande. Es ist jetzt 11:45.
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1: Die A3 Richtung Frankfurt zwischen Markt Heidenfeld und Rohrbrunn, Spanngurte auf der Straße. Und eine Ölspur auf der A9 Richtung Nürnberg zwischen dem Rastplatz Sophienberg und Trockau, die Ölspur auf der rechten Fahrspur bzw. auch auf der Standspur der Autobahn.
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0: das Wetter für München und die ganze Region.
1: Mit vielen Wolken geht's durch die Nacht, es bleibt aber trocken bei 11 bis 8 Grad. Richtung Alpen wird's noch kälter bei 4 bis 2 Grad. Heute gibt es den ganzen Tag wieder viel Sonne und einige Wolken ziehen durch. Die Höchstwerte schaffen es zum Teil wieder über die 20 Grad Marke.
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1: Ich bin Christian Lang. EU-Kommissionspräsidentin von der Leyen will Kanada zum ersten assoziierten Mitglied der EU machen und die Partnerschaft auf das höchstmögliche Niveau heben. Mit enger Zusammenarbeit bei Technologie, Rüstung, künstliche Intelligenz und Arktispolitik. Kanadas Premierminister Carney begrüßt den Vorstoß. Die Mehrheit der Kanadier unterstütze eine engere Beziehung zur EU, sagte er im Europaparlament. Ziel ist eine strategische Allianz, um wirtschaftliche, technologische und sicherheitspolitische Stärke zu bündeln und gemeinsam krisenfester und weniger erpressbar zu werden. Die bekannte 100-Milliliter-Regel für Flüssigkeiten im Handgepäck fällt an ersten bayerischen Flughäfen. In München dürfen Passagiere seit heute Flüssigkeiten mit bis zu 2 Litern im Handgepäck mitnehmen. Shampoo, Sonnencreme oder Getränke müssen also nicht mehr in Miniflaschen umgefüllt werden. Möglich machen das neue Scanner, die das Gepäck dreidimensional durchleuchten und gefährliche Stoffe besser erkennen. Auch Laptops, Tablets und Flüssigkeitsbeutel können in der Tasche bleiben. In Nürnberg ist die Umstellung schon abgeschlossen. Memmingen folgt mit der nächsten Terminal. Erweiterung.
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0: Wetter für München und die ganze Region.
1: Mit vielen Wolken geht's durch die Nacht, es bleibt aber trocken bei 11 bis 8 Grad. Richtung Alpen wird's noch kälter bei 4 bis 2 Grad. Heute gibt es den ganzen Tag wieder viel Sonne und einige Wolken ziehen durch. Die Höchstwerte schaffen es zum Teil wieder über die 20 Grad Marke.
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1: Es ist 1 Uhr, ich bin Christian Lang. Trotz neuer Drohungen von US-Präsident Trump sucht Kanada die Nähe zu Europa. Premierminister Carney zeigt sich offen für eine Art EU-Sondermitgliedschaft. Carney will, dass Kanada und Europa wirtschaftlich und sicherheitspolitisch enger zusammenrücken. Eine große Mehrheit der Kanadier kann sich eine engere Beziehung zu den Europäern gut vorstellen. Der Freistaat braucht einen neuen Justizminister. Georg Eisenreich ist zurückgetreten aus freien Stücken, weil er nochmal was anderes als Politik machen will. Sein Chef Markus Söder bedauert die Entscheidung. Er kündigt an, nächste Woche bei der Klausurtagung in Klosterbanz einen Nachfolger vorzuschlagen. Die Opposition wurde von der Entscheidung überrascht. Toni Schuberl von den Grünen hält Eisenreich zugute, dass er erste wichtige Reformen angestoßen habe. In Frankfurt am Main gibt es einen weiteren Malaria-Toten. Der Mann lebte im Stadtteil Schwanheim in der Nähe des Flughafens. Er soll sich nach Einschätzung des Gesundheitsamts über eine eingeschleppte Mücke aus einem Flugzeug infiziert haben, ohne selbst in einem Malaria-Gebiet gewesen zu sein. Damit sind in diesem Jahr schon 3 Menschen im Zusammenhang mit dem Frankfurter Flugverkehr an Malaria gestorben. Der ukrainische Präsident Zelensky hat Gespräche mit den USA angekündigt, die schon bald stattfinden. Dabei geht es vor allem um eine Friedenslösung, aber auch um neue Hilfen. Das kündigte Zelensky in einer Videobotschaft am Abend an. Friedemann Kohler berichtet.
2: Die Sicherheit der Energieversorgung soll ein Thema sein. Die Ukraine steht vor einem schwierigen Winter. Hilfe für die Luftabwehr werde es geben, sagte der Präsident. Wo und mit wem er sich treffen wird, sagte er nicht. Zelensky reist aber kommende Woche zu den Vereinten Nationen nach New York. Ein Treffen mit Trump scheint nicht ausgeschlossen. Allerdings ist der US-Präsident wankelmütig. Er hängt eher an seiner Freundschaft zu Kreml-Chef Putin.
1: Zum Fußball. Jürgen Klopp hat bei der Bekanntgabe seines ersten Kaders der deutschen Fußballnationalmannschaft ein Plädoyer für Offenheit und richtig verstandenen Nationalstolz gehalten.
3: Vor kurzem erst sind Dinge passiert, es hat eine Wahl stattgefunden, die manchen Leuten wahrscheinlich, die es okay fanden, viele andere haben gedacht, du lieber Himmel, was passiert denn da? Ich kann aber aus meiner Sportlerperspektive kann ich sagen, ich würde mir oder uns gerne die Fahne zurückholen, wenn ich ganz ehrlich bin. Ich möchte, dass wenn man sie schwingt, dass niemand denkt, was ist mit dir nicht in Ordnung?
1: Klopp nimmt gleich 2 Kader mit insgesamt 44 Spielern in die Nations League mit, darunter 16 Debütanten. Am Donnerstag spielt die deutsche Elf in Amsterdam gegen die Niederlande. Es ist jetzt 1:15.
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1: Die A6 Heilbronn-Nürnberg, Vorsicht, dass eine Person auf der Autobahn zwischen Neuenstein und Kupferzell, da bitte aufgepasst, ein Mensch auf der A6 Heilbronn-Nürnberg zwischen Neuenstein und Kupferzell. Und A8 Richtung Stuttgart, der Unfall zwischen Burgau und Günzburg.

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0: Wieder viel Sonne und einige Wolken ziehen durch. Die Höchstwerte schaffen es zum Teil wieder über die 20-Grad-Marke.
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0: Ich bin Christian Lang. Trotz neuer Drohungen von US-Präsident Trump sucht Kanada die Nähe zu Europa. Premierminister Carney zeigt sich offen für eine Art EU-Sondermitgliedschaft. Carney will, dass Kanada und Europa wirtschaftlich und sicherheitspolitisch enger zusammenrücken. Eine große Mehrheit der Kanadier kann sich eine engere Beziehung zu den Europäern gut vorstellen. Der Freistaat braucht einen neuen Justizminister. Georg Eisenreich ist zurückgetreten aus freien Stücken, weil er nochmal was anderes als Politik machen will. Sein Chef Markus Söder bedauert die Entscheidung. Er kündigt an, nächste Woche bei der Klausurtagung in Klosterbanz einen Nachfolger vorzuschlagen. Die Opposition wurde von der Entscheidung überrascht. Toni Schuberl von den Grünen hält Eisenreich zugute, dass er erste wichtige Reformen angestoßen habe.

0: Wetter für München und die ganze Region.
1: Mit vielen Wolken geht's durch die Nacht, es bleibt aber trocken bei 11 bis 8 Grad. Richtung Alpen wird's noch kälter bei 4 bis 2 Grad. Heute gibt es den ganzen Tag

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